0: Kiel-West und Kiel-Mitte wegen Bauarbeiten bis Montag 5 Uhr noch gesperrt. Die B54 Siegen Richtung Lüdenscheid ist zwischen Siegenstadt-Mitte und Sieghütte nach einem Unfall auch gerade dicht. Und eine haben wir noch, A7 Kassel Richtung Hannover ist zwischen Dreieck-Salzgitter und Derneburg-Salzgitter wegen einer Nachbaustelle noch bis 6 Uhr gesperrt. That's it!
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0: Mit Sebastian Röpke natürlich auch mit euch. Leute, ihr seid part of the show. Die Nummer hier im Studio ist die 0221-567-89111. Und ich habe Disney Plus, falls ihr das nicht habt, vielleicht kennt ihr jemanden. Und da habe ich jetzt gesehen, endlich der neue Toy Story Film kann jetzt auch gestreamt werden. Ich hatte vor lange überlegt, ob ich dafür ins Kino gehe. Nein, ich gucke ihn jetzt gemütlich auf meinem Sofa. Das ist vielleicht auch das schönste Kino, was ich so kenne. Das ist schon muckelig bei mir, Leute. Taylor Swift hat ja den Song dazu gemacht, I Knew It, I Knew You. Den kriegt ihr jetzt hier in der jungen Nacht der ARD. Der Sebus hier. Hi!

0: Die junge Nacht, Leute, wir hatten Besuch vom YouTube-Opa, sagen wir mal.
1: Vielen Dank, sehr sympathisch von dir.
0: Ja, Fresh Torge war bei uns im Interview. Der ist einfach 20 Jahre bei YouTube. Wahnsinn, oder? Jetzt hat er eine neue Game-Show, Terrain Battle of the Flags. Und dafür sind er und 10 Creator einfach nach Schottland geflogen.
1: Wir haben zwei identische Dörfer aufgebaut und in diesen Dörfern sind Flaggen. Und die Teams müssen in 3 Tagen es schaffen, möglichst viele Flaggen des Gegners zu erobern. Sie filmen sich dabei selber. Ist richtig schön, ganz neue Kameratechnik verwendet und es ist wirklich großartig geworden.
0: Ja, klingt auch echt schön muckelig, ein bisschen nach Herbst sogar, passt auch. Damit hätte Fresh Torge selber halt nicht gerechnet.
1: Ja, wir waren im Sommer da und wir haben wirklich ein bisschen mit anderen Temperaturen gerechnet. Selbst die Schotten haben gesagt, es ist arschkalt gerade hier.
0: Tüdüm, naja, okay. Und wie viele Flaggen gibt es jetzt, die man erobern muss?
1: Es sind 10 Flaggen, die man erobern muss und es ist wirklich sehr, sehr spannend gewesen. Es wirkt wirklich so, als ob wir das geskriptet hätten. Die haben das ja alles selber gemacht, also wir konnten nichts kontrollieren oder machen und es ist unglaublich spannend geworden am Ende.
0: Boah, ja, wer so mit dabei ist bei der Show Battle of the Flags und wie viel Reality in dem Format ist, darüber sprechen wir hier später noch in der Jungnacht der ARD. Der Sebo ist hier, hi.

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0: halb drei. Hier ist die Junge Nacht der ARD. Wir schauen mal schnell auf die Straßen. A2 Hannover Richtung Dortmund zwischen Herford, Uffeln und Ostwestfalen-Lippe. 2 Kilometer Stop and Go. Die A7 Hannover Richtung Kassel ist zwischen Hedemünden und Lutherberg bis auf weiteres wegen Löscharbeiten immer noch gesperrt. Die A7 Fulda Richtung Würzburg ist zwischen Bad Brückenau-Wildflecken und Bad Kissingen-Obertulbar bis auf weiteres wegen der Nachbaustelle bis 7 Uhr noch gesperrt. Und folgende Autobahnen sind in beiden Richtungen wegen Bauarbeiten gesperrt. A1 zwischen Bramsche und Rieste bis Montag 5 Uhr. Der Elbtunnel auf der A7 zwischen Hamburg-Stellingen und Heimfeld bis Montag 5 Uhr. A8 zwischen Perl und Merzig-Wellingen bis 5 Uhr. Die A40 zwischen den Kreuzen Duisburg und Kaiserberg bis zum 5. Oktober. Die A40 zwischen Mülheim-Winkhausen und Heißen bis Montag früh. Die A42 zwischen Herne-Baukau und Krange. Die A45 zwischen Lüdenscheid-Nord und Lüdenscheid bis 8 Uhr morgens. Die A48 zwischen Dreieck Dernbach und Hörgrenzhausen bis Montag früh. Und die A671 zwischen Gustavsburg und Hochheim Süd bis Montag früh. Hier die weiteren Meldungen. A52 Mönchengladbach Richtung Düsseldorf ist zwischen Kreuz Nersen und Kreuz Karst bis Donnerstag früh wegen Bauarbeiten gesperrt. Die A215 Neumünster Richtung Kiel ist zwischen Kreuz Kiel West und Kiel Mitte wegen Bauarbeiten bis Montag 5 Uhr noch dicht. Die B54 Siegen Richtung Lüdenscheid ist zwischen Siegenstadt Mitte und Sieghütte nach einem Unfall gerade dicht. Und die A7 Kassel Richtung Hannover ist zwischen Dreieck Salzgitter und Derneburg Salzgitter wegen der Nachbaustelle noch bis 6 Uhr gesperrt. Die Umleitung führt hier über die U23. That's it!
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0: Mit Sebastian Röpke, hello, cool, dass ihr dabei seid. Leute, wenn ihr Part of the Show werden wollt, ihr müsst nicht. Ihr könnt auch lurken, es ist gar kein Problem. Einfach zuhören ist voll in Ordnung. Aber wenn ihr denkt, ich möchte ein bisschen mehr Kontakt, weil ich sitze hier gerade alleine und räume auf oder so, oder ich bin in der Nachtschicht und es ist ein bisschen langweilig, gerne reinmelden. 0221 56789 111. Geht ihr weiter mit Nico Santos' Way of Light und gleich sprechen wir auch weiter mit Fresh Torge zu seinem neuen Format. Die

0: 2.37 Uhr. 10 Creator in Schottland versuchen, sich Flaggen zu klauen. Ja, das ist das Konzept von Battle of the Flags im neuen Reality-Format von YouTuber Fresh Torge. Wobei, so richtig Reality-mäßig ist es nicht, hat er uns im Interview erzählt. Also es soll nicht so krass Beef geben wie von wegen, fick dich, ich bin Krebs oder so.
1: Genau, genau. Wenn wir Freunde wären, würdest du so einen Scheiß überhaupt nicht machen. Nein, das haben wir ganz bewusst. Klar, die filmen sich selber und es gibt auch mal solche Momente, wo man mal unterschiedlicher Meinung ist, aber die sollen in erster Linie dieses Spiel spielen. Das ist das, was wir sehen wollen, dieses taktische Spiel. Wie komme ich in das Dorf der Gegner? Wie kann ich die Flagge holen? Welche Flagge müssen wir selber beschützen? Und darauf sollten sie sich konzentrieren.
0: Ja, und auf dieses Spiel, da haben wir eben schon mal drauf geschaut, besteht daraus, dass es zwei Dörfer mit zwei Teams gibt, die jeweils ja dem anderen Dorf Flaggen klauen müssen. 10 Creator sind mit dabei, Fresh Torge ist aber nur so der Spielleiter. Was heißt hier nur?
1: Ich bin jetzt 38 und da mache ich sowas nicht mehr. Als ich dann da war und das Ganze gesehen habe, auch wie es aufgebaut war, da hat es mich schon gereizt, das auch zu spielen. Und auch die Creator haben danach gesagt, das hat unglaublich viel Spaß gemacht. Aber ich fand es auch ganz schön, das Ganze zu beobachten.
0: Ja, er ist halt ein bisschen der Babbo von allem, ne? Stattdessen ist zum Beispiel Creator Helge Mark mit dabei oder der YouTuber Carskrafter.
1: Crispy Rob ist noch mit dabei, Starlet Nova ist dabei, Lesan, also viele. Und ich fand das so geil, die haben das auch so ernst genommen. Also das ist so schön, dass die da so in diese Welt eingetaucht sind. Und die waren so verbissen und das macht richtig Spaß, dann zuzuschauen.
0: Ach, Lesan ist auch mit dabei. Oh. Okay, wird geschaut. Die ersten drei Folgen von Terrain, Battle of the Flags, sind draußen in der ZDF-Mediathek oder auch bei YouTube bei Fresh Torge auf seinem Kanal. Und jetzt spiele ich euch den Lieblingssong von meiner Mom. Ich schwöre euch, seit Jahren liebt sie Niles Barkley mit Crazy. Hier ist die junge Nacht. Hi!

2.47 Uhr, hört die Junge Nacht der ARD. Erstmal ein Verkehrshinweis. Die A8 Neunkirchen Richtung Saarlouis, die Sulzbachtalbrücke. Die ist gerade gesperrt. Da kommt er jetzt nicht lang. Leute, ich habe neue Musik für euch. Die kommt von Tiffany Harris. Und Tiffany Harris kommt aus dem Norden Deutschlands und war auf unserer New Hot Music Playlist, die wir für dieses Jahr rausgesucht haben mit den Artists, wo wir gesagt haben, ah ja, ich glaube, da kommt noch einiges. Und wenn da was kommt, dann ist es auf jeden Fall gut. Ja, Tiffany Harris habt ihr hier schon mit Vertigo gehört. Und es hat euch sehr gut gefallen. Da kam immer viel so, ah, der macht mir gute Laune, den finde ich fein. Ja, wir haben ja nicht schlecht getippt, als wir gesagt haben, ja, das könnte erfolgreich werden. Weil ist es auch geworden. Vertigo war sehr erfolgreich. Und hat sich Tiffany Harris gedacht, komm, ich reich direkt den nächsten nach. Find Me heißt ihr aktueller Track. Den gibt's jetzt hier in der Jungen Nacht der ARD. Und verratet mir doch gerne nochmal, seid ihr noch oder schon wach? Nochmal hier im Studio. 0221 567 89 111. Jetzt Tiffany Harris.

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1: Um 3 Uhr mit Marc Geißler. Am Nachmittag entscheidet der Deutsche Olympische Sportbund in Baden-Baden, welche Stadt und Region sich um Olympische Spiele bewerben darf. München oder Köln-Rhein-Ruhr. Fußball-Bundestrainer Jürgen Klopp war als kleiner Junge bei den Spielen in München 1972 und ist seither ein großer Olympia-Fan. Dass sich Deutschland gerade jetzt wieder bewerben sollte, unterstützt Klopp, weil es für ihn um mehr geht als nur um Sport.
2: Man kann darüber reden, was das alles kostet und so weiter. Es geht in diesem Moment geht es nicht um Geld. Es geht um den emotionalen Ertrag, der da drin steckt. Die Stimmung, die wir erzeugen, dadurch, dass wir gemeinsam auf so ein Ziel hinarbeiten, wird dabei helfen, die anderen Probleme auch gemeinsam anzugehen.
1: Am Abend trafen beim Empfang in Baden-Baden noch Bayerns Ministerpräsident Söder und NRW-Ministerpräsident Wüst aufeinander. Beide warben ein letztes Mal um die Stimmen des Deutschen Olympischen Sportbundes. Söder betonte die internationale Strahlkraft Münchens. Wüst verwies auf das Konzept für die gesamte Region. Der DOSB hat beide Konzepte mit sehr gut bewertet. Es wird ein knappes Ergebnis erwartet. Kurz vor dem geplanten Kabinettstermin in der kommenden Woche hat sich die SPD gegen Kürzungen in der Pflege ausgesprochen. Generalsekretär Klüssendorf machte am Abend dabei klar, Leistungskürzungen für Pflegebedürftige werde die SPD nicht mittragen. Weil der Pflegeversicherung im kommenden Jahr voraussichtlich rund 8 Milliarden Euro fehlen, will Gesundheitsminister Linnemann nächste Woche ein Sparpaket vorlegen. Die SPD fordert stattdessen unter anderem den Eigenanteil für einen Pflegeheimplatz zu begrenzen. Ob Linnemanns Entwurf, so wie bisher geplant, ins Kabinett kommt, ist deshalb noch offen. Der Iran hat den USA erneut einen Plan zur Öffnung der Straße von Hormus innerhalb von 7 Tagen angeboten. Außenminister Araghchi bekräftigte den Vorschlag am Abend noch einmal bei den Vereinten Nationen. Teheran verlangt unter anderem ein Ende der Kämpfe, die Freigabe eingefrorener iranischer Gelder und Lockerung bei den Ölsanktionen. Papst Leo XIV. Hat am Abend in Paris bei einem Gottesdienst im Stade de France zu mehr Miteinander aufgerufen. Egoismus führe dazu, dass man Beziehungen konsumiere, ohne etwas zurückzugeben, sagte Leo vor 80.000 Zuschauern, darunter hauptsächlich junge Menschen. Eine solche Lebensweise führe dazu, dass man am Ende eine Menge Likes erhalte, aber mit sich selbst allein sei. Zuvor hatte Leo unter anderem die wiederaufgebaute Kathedrale Notre-Dame und den Hauptsitz der UN-Kultur- und Bildungsorganisation UNESCO besucht. Das Wetter für Deutschland: in der Nacht kühlt es ab auf bis zu 0 Grad. Es bleibt sternenklar. Tagsüber im Süden und in der Mitte des Landes Sonne bei bis zu 30 Grad. Die Zeit 3.03 Uhr.
3: Die junge Nacht, wir schauen auf die Straßen A8 Neunkirchen Richtung Saarlouis, die Sulzbach-Talbrücke, die ist aktuell gerade gesperrt. Die A2 Hannover Richtung Dortmund ist zwischen Herford, Bad Salzuflen und Ostwestfalen-Lippe nicht gesperrt, sondern 2 Kilometer Stop-and-Go immer noch. Gott, habt ihr es gehört? Ich habe mich gerade mit selbst verschluckt. Entschuldigung, die A7 Hannover Richtung Kassel ist zwischen Hedemünden und Lutherberg bis auf Weiteres wegen Löscharbeiten gerade gesperrt. Die A7 Fulda Richtung Würzburg ist zwischen Bad Brückenau Wildflecken und Bad Kissingen Obertulbar bis wegen einer Nachbaustelle bis 7 Uhr noch gesperrt. Und folgende Autobahnen sind in beiden Richtungen wegen Bauarbeiten gerade dicht. A1 zwischen Bramsche und Rieste bis Montag 5 Uhr. Der Elbtunnel auf der A7 zwischen Hamburg Stellingen und Heimfeld bis Montag 5 Uhr, die A8 zwischen Perl und Merzig-Wellingen bis 5 Uhr, die A40 zwischen den Kreuzen Duisburg und Kaiserberg bis zum 5. Oktober, die A40 zwischen Mülheim-Winkhausen und Heißen bis Montag früh, die A42 zwischen Herne-Baukau und Krange, die A45 zwischen Lüdenscheid-Nord und Lüdenscheid bis 8 Uhr, die A48 zwischen Dreieck-Dernbach und Hörgrenzhausen bis Montag früh und die A671 zwischen Gustavsburg und Hochheim-Süd und das bis Montag früh. Die A52 Mönchengladbach Richtung Düsseldorf ist zwischen Kreuz Nersen und Kreuz Karst bis Donnerstag früh wegen Bauarbeiten gesperrt. Die A215 Neumünster Richtung Kiel ist das, ist zwischen Kreuz Kiel West und Kiel Mitte wegen Bauarbeiten bis Montag 5 Uhr gesperrt. Die B54 Siegen Richtung Lüdenscheid ist zwischen Siegenstadt-Mitte und Sieghütte nach einem Unfall gesperrt. Und wir haben noch die A7 Kasse Richtung Hannover. Ist zwischen Dreieck Salzgitter und Derneburg Salzgitter wegen der Nachbaustelle noch bis 6 Uhr gesperrt. Die Umleitung führt über die U23. That's it!
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3: Jetzt Sebastian Röpke, hello, sorry, ey, so viel Verkehrsmeldung ist jedes Mal so, okay. Junge Nachthörer, Jan ist auch mit dabei, hi, grüß dich, ich habe deine Nachricht gelesen. Leute, wenn ihr auch Part of the Show werden wollt, 0221-567-89-111, so ein Thema gleich in drei Songs. Ja, Notaufnahme, ne? Wann gehe ich da eigentlich hin? Wenn ich mir so ein bisschen schwindelig ist, vielleicht nicht. Ich hatte so eine Freundin, die meinte auch so, ach, mir geht's so schlecht, ich fühle mich irgendwie so, ich glaube, ich gehe mal in die Notaufnahme. Ich so, weiß nicht jetzt, also ich glaube, die freuen sich nicht, wenn du da auftauchst. Und sie so, ja, aber jetzt müssen die ja. Ja, wann jetzt so, wo eine Notaufnahme läuft und wann besser nicht, weil da viel zu viel los ist, klären wir gleich. Hier ist die junge Nacht mit dem Sebo. Hi!

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1: 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Nein, mit einer Männergrippe müsst ihr nicht in die Notaufnahme. Leute, fast jede zweite Notaufnahme in Deutschland, die ist überlastet. Das kam bei einer Umfrage der Deutschen Gesellschaft für Notfallmedizin raus. Ja, wir haben deswegen diese Woche mit Julia gesprochen. Die arbeitet in der Notaufnahme als Krankenschwester. Ja, sie hatte gerade auch wieder eine richtig stressige Schicht hinter sich. Und Julia hat uns mal gesagt, woran das unter anderem liegt.
2: Ich würde sagen, die vielen Menschen, die kommen wegen Kleinigkeiten. Also, wenn man seit 2 Wochen irgendeine Beschwerde hat, dann ist man einfach kein Notfall.
1: Alles klar. Ein Problem ist halt auch, dass viele da zu sehr auf Dr. Google hören.
2: Also Google sagt einem eigentlich immer, geh sofort in die Notaufnahme, du bist sterbenskrank. Und ich glaube, vielen Leuten wird es helfen, ja, so ein bisschen sich runterzufahren und erstmal zu gucken, was würde ich jetzt eigentlich machen, wenn es keine Notaufnahme gäbe. Beispielsweise bei einer Grippe.
1: Ja, sowas halt. Julia erklärt uns deshalb jetzt nochmal auf jeden Fall, ja, wann ihr in eine Notaufnahme gehen solltet und wann nicht.
2: Beispielsweise Verkehrsunfälle, definitiv immer, selbst wenn man mit dem Fahrrad stürzt. Wenn man Schmerzen hat, die unaushaltbar sind, die das Leben einschränken. Wenn man Ausfälle hat, also Sprachausfälle, Sehstörungen, einem fehlt ein Körperteil.
1: Ja, also bei fehlenden Körperteilen würde ich auch in die Notaufnahme gehen. Leute, wir gucken gleich nochmal genauer auf dieses Problem, dass die Notaufnahmen immer wieder überlastet sind. Unter anderem, weil alle, die da hinkommen, die also super dringende Beschwerden haben. Wir haben es ja gerade schon gehört, ne? Also mit dem Schnupfen bitte nicht dahin gehen. Ach ja, klären wir gleich vorher für euch Tame Impala mit Loser. Hier ist die junge Nacht. Hi.

0: Welche Serie ist für euch die Nummer 1, eure absolute Lieblingsserie? Aber nee, eigentlich ist die Frage, die die New York Times jetzt gestellt hat, was ist die beste Serie des 21. Jahrhunderts? Das macht es schon mal ein bisschen schwieriger. Die haben 500 Stars, TV-Persönlichkeiten und ExpertInnen gefragt. Ja, was ist denn jetzt so die beste Serie? Und Leute, viel davon habe ich schon gesehen, viel habe ich nicht gesehen. Zum Beispiel 30 Rock lief von 2006 bis 2013, ist auf Platz 8. Game of Thrones habe ich auch immer noch nicht gesehen. Ja, ist auf Platz 6 nur gelandet. Ja, kommen wir mal zu den Top 3. Und auch da ist Gilmore Girls und Buffy nicht mit dabei. Platz 3 Mad Men, Platz 2 The Wire und Platz 1. Die beste Serie des 21. Jahrhunderts laut New York Times Umfrage mit über 500 Leuten ist Breaking Bad. Ja, Mann, Breaking Bad, so gute Serie. Oi. Also, falls ihr die noch nie gesehen habt, oh, ich bin neidisch, weil die ist einfach großartig. Ebenfalls großartig, Macke und The Chainsmokers, in- und auswendig. Was liebe ich diesen Song, gibt's jetzt hier in der jungen Nacht.
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0: halb vier. Hier ist die junge Nacht. Wir schauen auf die Straßen. A2 Hannover Richtung Dortmund zwischen Herford, Bad Salzuflen und Ostwestfalen-Lippe. 2 Kilometer Stop and Go. Die A7 Hannover Richtung Kassel ist zwischen Hedemünden und Lutherberg. Ja, bis auf weiteres wegen Löscharbeiten gerade gesperrt. Die A7 Fulda Richtung Würzburg ist zwischen Bad Brückenau Wildflecken und Bad Kisslingen Obertulbar wegen einer Nachbaustelle bis 7 Uhr noch gesperrt. Und folgende Autobahnen sind in beiden Richtungen wegen Bauarbeiten gerade aktuell gesperrt. Das ist eine längere Liste. Holt euch einen Kaffee. A1 zwischen Bramsche und Rieste bis Montag 5 Uhr. Der Elbtunnel auf der A7 zwischen Hamburg-Stellingen und Heimfeld bis Montag 5 Uhr. Die A8 zwischen Perl und Merzing-Wellingen bis 5 Uhr. Die A40 zwischen den Kreuzen Duisburg und Kaiserberg bis zum 5. Oktober. Die A40 zwischen Mülheim-Winkhausen und Heißen bis Montag früh. Die A42 zwischen Herne-Baukau und Krange. Die A45 zwischen Lüdenscheid-Nord und Lüdenscheid bis 8 Uhr morgens. Die A48 zwischen Dreieck Dernbach und Hörgrenzhausen bis Montag früh und die A671 zwischen Gustavsburg und Hochheim Süd und das bis Montag früh. Die A52 Mönchengladbach Richtung Düsseldorf ist zwischen Nersen und Kreuz Karst bis Donnerstag früh wegen Bauarbeiten gesperrt. Die A215 Neumünster Richtung Kiel ist zwischen Kreuz Kiel West und Kiel Mitte wegen Bauarbeiten bis Montag 5 Uhr gesperrt. Die B54 Siegen Richtung Lüdenscheid ist zwischen Siegenstadt Mitte und Sieghütte nach einem Unfall auch gerade dicht. Und die A7 Kassel Richtung Hannover ist zwischen Dreieck Salzgitter und Derneburg Salzgitter wegen der Nachbaustelle noch bis 6 Uhr früh gesperrt. That's it!
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0: Mit Sebastian Röpke, Hallöchen. Ja, wir haben es eben gerade als Thema gehabt. Die New York Times hat 500 Promis und Experten die beste Serie des 21. Jahrhunderts voten lassen. Geworden ist es Breaking Bad. Jetzt kommt ihr. Der Sven hat sich reingemeldet über die 0221-567-89111 und schreibt, Moin Sebo, ja, Breaking Bad ist eine gute Serie. Aber bitte, wie lang war Skyler, die Frau von ihm, schwanger? Gefühlt 3 Staffeln. Grüße aus der Backstube. Ja, ich habe geantwortet, ey, ich glaube, ich habe schon so, es ist so lange her, dass die Serie gesehen habe. Ich habe wahnsinnig viel davon vergessen. Ich glaube, ich kann die bald nochmal gucken. Ich freue mich sehr. Ja, und junge Nachthörer Andrea sagt, die beste Serie aller Zeiten ist Charmed. Hallo? Ja, okay, du hast einen Punkt.

0: Die junge Nacht, gerade haben wir schon mit Julia gesprochen, die arbeitet als Krankenschwester in der Notaufnahme. Ja, den Job macht sie eigentlich gerne, aber sie sagt auch ganz ehrlich.
1: Also ich glaube nicht, dass ich bis zur Rente in diesem Job arbeiten kann, einfach weil es körperlich und ja psychisch zu überlastend ist. Es ist einfach zu viel.
0: Gerade haben wir schon gehört, fast jede zweite Notaufnahme in Deutschland, die ist überlastet. Und Julia hat uns gesagt, bei ihr liegt das leider auch daran, ja, dass manchmal Leute dahin kommen, bei denen die Beschwerden nicht so dringend sind. Ja. Ein anderes Problem ist ja fehlendes Personal. Julia sagt auch, dass es da einiges gibt, was man ändern könnte bei den Notaufnahmen.
1: Also manche Kliniken haben das schon gemacht. Die haben sozusagen einen Hausarzt vor die Klinik geschaltet. Das heißt, der guckt sich vorher die Leute an. Das ist natürlich eine super Sache, weil der kann so Kleinigkeiten wie Schnupfen seit einer Woche kann der schon abarbeiten und schickt uns die richtigen Notfälle durch. Und ich würde halt sehr gerne von der Bundesregierung natürlich nicht die neue Krankenhausreform, denn dann fehlt es einfach an Geld, was wir brauchen für neues Personal.
0: Heißt also, mehr Kohle für Pfleger wäre Julia auf jeden Fall wichtig.
1: 100%. Also mehr Bezahlung, da würden uns alle drüber freuen. Nur klatschend auf dem Balkon, das lockt die Leute nicht an.
0: Fast jede zweite Notaufnahme in Deutschland, die ist überlastet, laut einer Umfrage. Wir haben mit Krankenschwester Julia über mögliche Gründe gesprochen und was man machen kann, damit der Job stressfreier funktioniert bei ihr.
1: Ich hoffe, es bessert sich, aber naja, mal schauen.
0: Ja, Leute, geht nicht für irgendeinen Quatsch in die Notaufnahme. Also wenn ihr, weiß ich nicht, euch den Rücken eingeklemmt habt oder sowas oder einen Schnupfen habt, dann lieber erstmal zum Hausarzt. Und wenn der sagt, ja, Krankenhaus so, dann wisst ihr Bescheid. Aber nicht erst in die Notaufnahme rennen und bei Julia dann da steht und sagen, ja, ich habe so einen Fien im linken Arm. Wobei, das wäre schon schlimm wieder. Also ihr müsst dann natürlich auf jeden Fall vorher gucken, so, was habe ich eigentlich gerade und worauf deutet das hin? Aber wenn ihr die KI fragt, wird die sowieso sagen, ich gebe dir noch 5 Minuten. Leute, neue Musik gibt's jetzt von Mixo, MacLeod, Trettmann und UFO ist auch noch mit dabei. Abschied nehmen jetzt hier in der jungen Nacht.

Also small, nee, machen wir nicht. Medium, auch irgendwie nicht. Grande? Ja, das klingt gut. Ariana Grande, we can't be friends. Hier ist die junge Nacht der ARD. 4:10. Leute, ich habe neue Musik für euch, die kommt von Robin Schulz. Take It Slow, in Klammern Bullet, ist nämlich eine neue Interpretation von Watermads ikonischen Clubhit Bullet. Ja, der ist aus dem Jahr 2014. Und die haben sich getroffen und gesagt, komm, make it Robin Schulz, make it 2026. Und hier ist es, Robin Schulz, Watermads.

0: Um 4 Uhr mit Marc Geißler. München oder Köln-Rhein-Ruhr. Am Nachmittag entscheidet sich, wer Deutschland bei der Bewerbung um die Olympischen Spiele vertreten soll. Der Deutsche Olympische Sportbund wählt in Baden-Baden den deutschen Bewerber für die Sommerspiele 2036, 40 oder 44. Die Entscheidung zwischen den beiden Konzepten wird als knapp erwartet. Beide Bewerbungen haben im Prüfbericht des DOSB Bestnoten bekommen. Bayerns Ministerpräsident Söder sagt:
1: Das liegt jetzt allein bei den Sportverbänden und die sollen jetzt entscheiden. Alle Argumente sind eigentlich ausgetauscht worden. Wir haben das Beste gegeben und jetzt schauen wir mal, was rauskommt. Wir haben schon ein paar Mal danach entschieden, was innerdeutsch das Beste wäre. Die Ergebnisse sind bekannt. Wir sollten entscheiden, was für Deutschland nach außen den meisten Vertrag bringt.
0: München setzt bei seiner Bewerbung auf den Olympiapark von 1972 und sein internationales Flair. Köln-Rhein-Ruhr wirbt mit einem Konzept, bei dem die Wettbewerbe über die gesamte Region und auch darüber hinaus verteilt werden. Der Streit um die Pflegereform spitzt sich zu. Die SPD droht, den geplanten Kabinettsbeschluss am Mittwoch zu blockieren. SPD-Generalsekretär Klüssendorf machte am Abend in einer Mitteilung klar, Leistungskürzungen in der Pflege werde seine Partei nicht mittragen. Stattdessen fordert die SPD unter anderem einen Deckel für die Eigenanteile von Pflegeheimbewohnern. Gesundheitsminister Linnemann will seinen Gesetzentwurf am Mittwoch mit Einsparungen von bis zu 8 Milliarden Euro durchs Kabinett bringen. Doch vorher soll weiter verhandelt werden. Nach Informationen des ARD-Hauptstadtstudios sind für Montag neue Gespräche geplant. Die Social-Media-Plattform TikTok muss sich in den USA vorerst nicht vor Gericht verantworten. Einen für Montag geplanten Prozess in Alabama hat das Unternehmen mit einem Vergleich abgewendet. TikTok zahlt dafür mindestens 100 Millionen Dollar. Außerdem soll die tägliche Nutzungszeit für junge Nutzer künftig auf 2 Stunden begrenzt werden. Hintergrund waren Vorwürfe, TikTok schütze Minderjährige nicht ausreichend vor Social-Media-Sucht. Deutschland hat eine neue Weinmajestät. Das ist Paula Löber aus dem Anbaugebiet Saale-Unstrut. Die 29-Jährige hat sich im Finale in Neustadt an der Weinstraße durchgesetzt. Sie wird jetzt ein Jahr lang rund 15.000 deutsche Winzerinnen und Winzer repräsentieren. Bei der Wahl kam es unter anderem auf Spontanität, Sprachkenntnisse und jede Menge Weinwissen an. Und auch Männer dürfen bei der Wahl zur Majestät mitmachen. Das Finale war aber rein in Frauenhand. Das Wetter für Deutschland: tagsüber scheint im Süden und in der Mitte des Landes die Sonne. Vom Niederrhein bis zu den Küsten oft bewölkt, vereinzelt regnet es. Die Temperaturen erreichen 17 bis 30 Grad, am Sonntag ganz ähnlich. Im Süden sonnig, ansonsten ein Mix aus Wolken und Regen bei bis zu 31 Grad. Die Zeit 4.03 Uhr.
2: Die junge Nacht, wir schauen auf die Straßen. Die A5 Kassel Richtung Frankfurt ist zwischen Grünberg und Reiskirchener Dreieck nach einem Unfall gerade dicht. Die A7 Hannover Richtung Kassel ist zwischen Hedemünden und Lutherberg bis auf Weiteres wegen Löscharbeiten gesperrt. Die A7 Fulda Richtung Würzburg ist zwischen Bad Brückenau Wildflecken und Bad Kissingen Obertulbar wegen einer Nachbaustelle bis 7 Uhr gesperrt. Die A24 Berlin Richtung Hamburg ist zwischen Mayenburg und Putzlitz nach einem Unfall auch gerade gesperrt. Dadurch staut es sich da auch schon. Und folgende Autobahnen sind in beiden Richtungen wegen Bauarbeiten gesperrt. Hier eine längere Liste. A1 zwischen Bramsche und Rieste bis Montag 5 Uhr. Der Elbtunnel auf der A7 zwischen Hamburg-Stellingen und Heimfeld bis Montag 5 Uhr. A8 zwischen Perl und Merzig-Wellingen bis 5 Uhr. Die A40 zwischen dem Kreuzen Duisburg und Kaiserberg bis zum 5. Oktober, die A40 zwischen Mülheim-Winkhausen und Heißen bis Montag früh, die A42 zwischen Herne-Baukau und Krange, die A45 zwischen Lüdenscheid-Nord und Lüdenscheid bis 8 Uhr, die A48 zwischen Dreieck-Dernbach und Hörgrenzhausen bis Montag früh und die A671 zwischen Gustavsburg und Hochheim-Süd bis Montag früh. Hier die weiteren Sperrungen und Baustellen. Die A52 Mönchengladbach Richtung Düsseldorf ist zwischen Kreuz Nersen und Kreuz Kars bis Donnerstag früh wegen Bauarbeiten noch gesperrt. Die A215 Neumünster Richtung Kiel ist zwischen Kreuz Kiel West und Kiel Mitte wegen Bauarbeiten auch bis Montag 5 Uhr noch gesperrt. Und die A7 Kassel Richtung Hannover ist zwischen Dreieck Salzgitter und Derneburg Salzgitter wegen der Nachbaustelle bis 6 Uhr gesperrt. Die Umleitung führt über die U23. That's it!
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2: Mit Sebastian Röpke, natürlich auch mit euch, Leute. Wie geht's euch? Nummer hier im Studio 0221-567-89111. Direkt weiter hier mit Teddy Swims, Mr. Know-It-All. Bei so viel Verkehrsmeldung will ich euch jetzt nicht zulabern. Ihr wollt Musik hören? Haltet durch in der Nachtschicht und gerne mal reinmelden. Seid ihr noch wach oder schon? der Sebus hier. Hi.

4.14 Uhr, hier ist die Junge Nacht der ARD am Samstag, jetzt mit neuer Musik. Ich habe am Freitag kommt ja immer neue Musik raus und ich habe mir diese New Music Friday Playlist komplett reingegeben und habe gesehen, oh, die Sugar Babes haben was Neues. Ist leider nicht so catchy. Naja, oh, Shawn Mendes hat auch was Neues. Warum steht denn da in Klammern hinter 2016 Demo? Ja, unter den Fans der Mendes Army, so heißen die, ja wirklich, hat der Song schon eine längere Geschichte. Der wurde nämlich ursprünglich im Jahr 2016 während der Session zum Illuminate-Album aufgenommen, schaffte es damals aber nicht drauf. Und am 6. April 2019, also ein paar Jährchen später, leakte die Demo dann erstmal, wurde also komplett geleakt im Internet und hat sich seitdem halt zu so, ja, einen so der begehrtesten unveröffentlichten Fan-Favoriten-Songs überhaupt entwickelt. Ja, der Song wurde jetzt anlässlich des 10-jährigen Jubiläums vom Illuminate-Album aus dem Archiv rausgeholt. Ja, und von dem Album gibt es nämlich eine neue digitale Deluxe-Version. Und mit dabei ist halt dieser Diamant aus 2016. Shawn Mendes, Cold in California, gibt's jetzt ganz frisch mit so ein bisschen Staub drauf. Hier ist die Junge Nacht der ARD.

0: 4.22 Uhr, hier hört die Junge Nacht der ARD. Leute, wir haben feinste Retro-Ware in der ARD-Mediathek entdeckt. Ja, da gab es eine Sendung, nämlich Berlin, Schicksalsjahre einer Stadt. Und da wurde im Speziellen das Jahr 1997 in den Mittelpunkt gerückt. Ja, absoluter Hype damals. Etwas, das viele von uns vielleicht damals auch hatten, ein kleines elektronisches Spielzeug, mit dem jeder was anfangen konnte. Wobei, wenn man jetzt die Leute hört bei der Umfrage, ich weiß nicht, ob wirklich jeder was damit anfangen konnte.
1: Dann tauchen überall diese piepsenden Robo-Eier auf. Tamagotchis.
2: Irgendwo was Japanisches vielleicht.
3: Was zum Essen?
4: Tamabuchi, das ist ein Messer, was man sich in den Bauch steckt und danach soll man sterben.
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0: halb fünf, hier ist die junge Nacht. Wir schauen auf die Straßen. Verzeihung. Die A7 Fulda Richtung Würzburg ist zwischen Bad Brückenau, Wildflecken und Bad Kissingen, Obertulbar. Ja, wegen der Nachbaustelle noch bis 7 Uhr gesperrt. Die A24 Berlin Richtung Hamburg ist zwischen Mayenburg und Putzlitz nach einem Unfall gesperrt. Dadurch staut es sich auch schon. Und folgende Autobahnen sind in beiden Richtungen wegen Bauarbeiten gesperrt. Hier folgt jetzt eine längere Liste. A1 zwischen Bramsche und Rieste bis Montag 5 Uhr. Der Elbtunnel auf der A7 zwischen Hamburg-Stellingen und Heimfeld bis Montag 5 Uhr. A8 zwischen Perl und Merzig-Wellingen bis 5 Uhr. Die A40 zwischen den Kreuzen Duisburg und Kaiserberg bis zum 5. Oktober. Die A40 zwischen Mülheim-Winkhausen und Heißen bis Montag früh. Die A42 zwischen Herne-Baukau und Krange. Die A45 zwischen Lüdenscheid-Nord und Lüdenscheid bis 8 Uhr. Die A48 zwischen Dreieck-Dernbach und Hörgrenzhausen bis Montag früh. Und die A671 zwischen Gustavsburg und Hochheim-Süd bis Montag früh. Die sind alle in beiden Richtungen wegen Bauarbeiten gesperrt. Hier die weitere Meldung. A52 Mönchengladbach Richtung Düsseldorf ist zwischen dem Kreuz Nersen und Kreuz Karst bis Donnerstag früh wegen Bauarbeiten gesperrt. Aber halt da nur einseitig, ne? Ihr checkt. Die A215 Neumünster Richtung Kiel ist zwischen Kreuz Kiel West und Kiel Mitte wegen Bauarbeiten bis Montag 5 Uhr gesperrt. Und die A7 Kassel Richtung Hannover ist zwischen Dreieck Salzgitter und Derneburg Salzgitter wegen der Nachbaustelle bis 6 Uhr gesperrt. Die Umleitung führt über die U23. That's it!
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0: Mit Sebastian Röfke, hello, hello. Nummer hier im Studio ist die 0221 567 89111. Ja, eine Nachricht bekommen. Moin Sebo, du machst das super mit den Verkehrsnachrichten. Wie wär's mit den Meldungen aus ganz Europa? Liebe Grüße, Frank. Schöne Idee. Ja, es sind sehr viele Sperrungen gerade. Es tut mir doch auch leid. Och Mann. Ja, also Frage an euch. Warum seid ihr wach? Seid ihr noch wach? Seid ihr schon wach? Nummer hier im Studio 0221 567 89111. Da hat der Chris sich auch gemeldet.
2: Ob ich noch wach bin oder schon wach bin, ich würde sagen schon, das allerdings seit gut einer Stunde. Ich bin gerade auf dem Transit nach Nürnberg runter zur Retro Gamescon in Nürnberg, um dort Freunde, Gleichgesinnte und andere Creator zu treffen. Und ja, ich wünsche euch auf jeden Fall einen schönen Tag und ein schönes Wochenende. Lasst euch nicht ärgern. Viele Grüße von mir, dem Christopher oder auch Game Collector 986.
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0: Ujel. Das ist richtig. Moving to the Sun heißt der Track. 4.38 Uhr hört die Junge nach der ARD. Leute, ich sammle ja immer wieder neue Wörter in meinem Sprachgebrauch. Encore ist so eins, das aktuell neu dazugekommen ist. Encore, übersetzt, Zugabe. Ja, weil Taylor Swift die Album Life of a Showgirl nochmal rausgebracht hat mit 4 neuen Songs drauf und hat es dann halt Life of a Showgirl Encore genannt. Ja, jetzt gibt's noch so ein neues Encore. Absolute Gänsehose. Die Zugabe zu Avengers Endgame. Also der Film ist ja eigentlich von 2019 und seit ja, dieser Woche ist er nochmal im Kino mit 4 Minuten, 9 Szenen und auch einem anderen Ende. Ja, deswegen Encore. Ja, da von mir schon mal der Hinweis, ein bisschen aufpassen beim Scrollen im Internet. Es gibt schon sehr viele Leaks online. Fragt ihr euch, hä, warum doch mal den Film ins Kino bringen? Ja, liegt daran.
1: Es kommt etwas. Etwas, das wir womöglich nicht aufhalten können.
0: Ja, Avengers Doomsday ist nämlich die offizielle Fortsetzung zu Endgame und am 16. Dezember kommt der nämlich neu raus. Oh ja, wow, Leute. Hier ist die junge Nacht, hi.

4:48 Uhr, 10 vor 5, Leute, hier ist die junge Nacht der ARD. Ich habe neue Musik für euch, die kommt von Dati, Take Me There heißt der Track. Und ja, worum geht es, frage ich mich ja immer, damit ich den Song mehr fühlen kann. Es geht um Sehnsucht, Intimität und den Wunsch, der Realität zu entfliehen. Alle drei Sachen gemeinsam, sehr schön. Take Me There, Dati, ganz frisch auf der Playlist der jungen Nacht der ARD.

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1: Um 5 Uhr mit Marc Geißler. Die SPD droht, die geplante Pflegereform im Bundeskabinett zu blockieren. SPD-Generalsekretär Klüssendorf teilte am Abend mit, die SPD werde Kürzungen für Pflegebedürftige, Pflegende und Angehörige nicht akzeptieren. Stattdessen fordert sie mehr Entlastung für Menschen im Pflegeheim und eine Begrenzung ihrer Eigenanteile. Eigentlich soll die Reform am Mittwoch im Kabinett beschlossen werden. Sie soll die Finanzen der gesetzlichen Pflegeversicherung stabilisieren. Nach Informationen des ARD-Hauptstadtstudios sind für Montag weitere Gespräche zwischen SPD und der Union geplant. Bundesdigitalminister Wildberger will weltweit mehr gemeinsame Regeln für künstliche Intelligenz. Den Zeitungen der Funke Mediengruppe sagte Wildberger, er sehe gute Chancen für eine internationale Vereinbarung. Konkret schlägt er einen Sicherheitskatalog für KI vor. Programme könnten damit regelmäßig überprüft werden, ähnlich wie bei der Internationalen Atomenergiebehörde. Außerdem sollen KI-Unternehmen stärker zur Verantwortung gezogen werden können, wenn ihre Technologie für Straftaten wie Hackerangriffe genutzt werden, so der Digitalminister. Am Nachmittag entscheidet sich, wer Deutschland bei der Bewerbung um die Olympischen Spiele vertreten soll. München oder die Region Köln-Rhein-Ruhr. Der Deutsche Olympische Sportbund wählt in Baden-Baden den deutschen Bewerber für die Sommerspiele 2036, 40 oder 44. Die Entscheidung zwischen den beiden Konzepten wird als knapp erwartet. Beide Bewerbungen haben im Prüfbericht des DOSB Bestnoten bekommen. NRW-Ministerpräsident Wüst sagt:
2: Am Ende geht es darum, dass Deutschland gewinnt. Wir haben ein gutes Konzept vorgelegt, Köln-Rhein-Ruhr, jetzt auch die einzige gesamtdeutsche Bewerbung mit Segeln in Warnemünde und mit Wildwasserslalom in Markkleeberg im Kanupark dort in Sachsen. Das mag am Ende für den einen oder anderen noch mal ein Punkt mehr sein. Das würde mich sehr freuen, weil ich einfach überzeugt davon bin, dass wir großartige Spiele veranstalten können. Aber noch mal, das Wichtigste ist, wir holen die Spiele nach Deutschland.
1: Bayerns Ministerpräsident Söder betonte die internationale Strahlkraft Münchens. Wüst verwies auf das Konzept für die gesamte Region. Heute werden 141 Stimmen vergeben. Für die Mehrheit braucht es mindestens 71. Wer sie bekommt, darf Deutschland dann anschließend im Rennen um die Olympischen Spiele vertreten. Das waren die Nachrichten mit Marc Geißler. Das Wetter für Deutschland: tagsüber scheint im Süden und in der Mitte des Landes die Sonne. Vom Niederrhein bis zu den Küsten ist es dagegen oft bewölkt, vereinzelt regnet es. Die Temperaturen erreichen 17 bis maximal 30 Grad. Am Sonntag sieht es ganz ähnlich aus. Im Süden sonnig, ansonsten ein Mix aus Wolken und Regen. Dazu Tageshöchstwerte zwischen 19 und 31 Grad. Es ist 5.03 Uhr.
3: Die junge Nacht, wir schauen auf die Straßen. Die A7 Fulda Richtung Würzburg ist zwischen Bad Brückenau Wildflecken und Bad Kissingen Obertulbar wegen einer Nachbaustelle noch bis 7 Uhr gesperrt. Die A24 Berlin Richtung Hamburg ist zwischen Mainburg und Putzlitz nach einem Unfall auch gerade dicht. Und folgende Autobahnen sind in beiden Richtungen wegen Bauarbeiten gesperrt. Hier folgt eine längere Liste. A1 zwischen Bramsche und Rieste bis Montag 5 Uhr. Der Elbtunnel auf der A7 zwischen Hamburg-Stellingen und Heimfeld bis Montag 5 Uhr. Die A8 zwischen Perl und Merzingen-Wellingen bis 5 Uhr. Die A40 zwischen den Kreuzen Duisburg und Kaiserberg bis zum 5. Oktober. Die A40 zwischen Mülheim-Winkhausen und Heißen bis Montag früh. Die A42 zwischen Herne-Baukau und Krange. Die A45 zwischen Lüdenscheid-Nord und Lüdenscheid bis 8 Uhr morgens. Die A48 zwischen Dreieck-Dernbach und Hörgrenzhausen bis Montag früh. Und die A671 zwischen Gustavsburg und Hochheim-Süd bis Montag früh. Das waren die Autobahnen, die in beiden Richtungen gesperrt sind. Hier kommt die einzelnen Sperrung. Die A52 Mönchengladbach Richtung Düsseldorf ist zwischen Kreuz Nersen und Kreuz Karst bis Donnerstag früh wegen Bauarbeiten gesperrt. Die A215 Neumünster Richtung Kiel ist zwischen Kreuz Kiel West und Kiel Mitte wegen Bauarbeiten bis Montag 5 Uhr gesperrt. Und die A7 Kassel Richtung Hannover ist zwischen Dreieck Salzgitter und Derneburg Salzgitter wegen der Nachbaustelle noch bis 6 Uhr gesperrt. Die Umleitung führt über die U23. That's it!
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3: Mit Sebastian Röpke, natürlich auch mit euch. Nummer hier im Studio 0221 567 89111. Laura Sophie hat sich gemeldet und gesagt, nur noch eine Stunde. Weil wir haben heute gemeinsam um 6 Uhr Feierabend. Ja, sowas verbindet, oder? Ja, Leute, wie geht's euch? Gerne mal reinmelden. 0221 567 89111. Seid ihr noch oder schon wach? Jetzt erstmal Nina Chuba, Vater Morgana. Der Sebo ist hier. Hi!

0: Hier ist die junge Nacht der ARD. Leute, ihr habt es bei uns schon gehört, die New York Times hat ja die beste Serie des 21. Jahrhunderts voten lassen. Ja, es ist Breaking Bad geworden, aber es ist das Jahr der richtig guten deutschen Serien. Das sagt junge Nacht-Reporterin Annika Wasenmüller. Four Block Zero ist nämlich rausgekommen und soll auch richtig gut sein. Die Originalserie Four Blocks hat ja damals alles abgeräumt. Jetzt gibt's die Vorgeschichte des Clans in Four Block Zero, spielt in den 90ern. Annika, was sehen wir da genau?
1: Wir sehen, wer Drogenboss Tony vorher war, Ali Hamadi. Und das ist einfach ein ganz liebender großer Bruder, der mit seinen Geschwistern, seinem Papa und seiner Oma aus dem Libanon flieht und in Berlin aufwächst. Ist ein charmanter Typ, der Träume hat und nichts falsch machen will, aber...
2: Die wollen uns nicht. Auch wenn wir alles richtig machen. Wir sind nie genug.
1: Ja, Ali und seine Familie, die werden immer wieder mit Rassismus konfrontiert. Und nachdem der Onkel aus dem libanesischen Gefängnis nach Deutschland kommt, da starten dann so allmählich die kriminellen Machenschaften der Familie Hamadi.
0: Glaubst du, das kommt jetzt wirklich auch an das Original Four Blocks ran?
1: Ich habe Four Blocks Zero geliebt. Also ich bin richtig, richtig doll überzeugt. Es ist ein ultra gutes Casting, ganz, ganz tolle Musik, heftige Szenen und vor allem ganz viele Newcomer, die wirklich einfach einen verdammt guten Job machen. Four Blocks Zero hat jetzt natürlich nicht Gangster-Geschichten neu erfunden. Das ist halt so eine klassische Geschichte mit einer Abwärtsspirale. Aber unfassbar gut gemacht. Man ist richtig hooked und ich hoffe sehr, sehr doll, dass nach den 8 Folgen jetzt auf jeden Fall noch eine Staffel kommt.
0: Da drücke ich die Däumchen für dich mit. Four Block Zero könnt ihr ab jetzt bei HBO Max euch reinziehen. Und hier im Radio könnt ihr euch Dermot Kennedy reinziehen. Power over me. Hier ist die junge Nacht der ARD am Samstag. Hi!

5.21 Uhr haben wir es gleich hier, die Junge Nacht der ARD und das am Samstag. Gumo, schön, dass ihr schon wach seid. Danke für eure Nachrichten. Leute, ich habe jetzt Nico Santos für euch mit Why Don't You Stay. Mag den Track sehr gerne, aber immer wenn ich Nico Santos hier in der Playlist sehe, bin ich immer so, es erinnert mich an diesen einen Moment, wo der zum Interview bei uns zu Gast war und ich saß halt vor der Scheibe und habe zugeschaut, weil ich da irgendwie Redaktionsdienst hatte. Und seine Freundin war mit dabei und fragte mich dann, ob ich irgendwie einen Tipp hätte für ein Restaurant, wo die gleich noch essen gehen könnten. Und ich bin nicht so der Restaurant-Essengeher-Mensch. Und ich war so richtig aufgeschmissen und ich war so, schlag jetzt nicht deine Lieblingsdönerbude vor, die halten dich für den letzten Idioten. Und da habe ich, glaube ich, irgendwas schnell rausgesucht und gesagt, hier, das ist so.

0: Da passiert nichts mehr, ne? Okay. So, jetzt ist es 5:30, Leute. Hier ist die junge Nacht. Wir schauen auf die Straßen. Die A7 Fulda Richtung Würzburg ist zwischen Bad Brückenau, Wildflecken und Bad Kissingen Obertulbar wegen einer Nachbaustelle bis 7 Uhr gesperrt. Und folgende Autobahnen sind in beiden Richtungen wegen Bauarbeiten gesperrt. Es folgt eine längere Liste. A1 zwischen Bramsche und Rieste bis Montag 5 Uhr. Der Elbtunnel auf der A7 zwischen Hamburg-Stellingen und Heimfeld bis Montag 5 Uhr. A8 zwischen Perl und Merzig-Wellingen bis 5 Uhr. A40 zwischen den Kreuzen Duisburg und Kaiserberg bis zum 5. Oktober. A40 zwischen Mülheim Winkhausen und Heißen bis Montag früh. Die A42 zwischen Herne-Baukau und Krange. Die A45 zwischen Lüdenscheid-Nord und Lüdenscheid bis 8 Uhr. Die A48 zwischen Dreieck-Dernbach und Hörgrenzhausen bis Montag früh. Und die A671 zwischen Gustavsburg und Hochheim-Süd und das bis Montag früh. Das waren die Sperrungen mit Sperrung in beiden Richtungen. Hier kommen die einzelnen. Die A52 Mönchengladbach Richtung Düsseldorf ist zwischen Kreuz Nersen und Kreuz Karst bis Donnerstag früh wegen Bauarbeiten gesperrt. Und die A7 Kassel Richtung Hannover ist zwischen Dreieck Salzgitter und Derneburg Salzgitter wegen der Nachbaustelle bis 6 Uhr früh gesperrt. Die Umleitung führt über die U23. That's it!
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0: Mit Sebastian Röpke, hello, willkommen im Samstag, Leute. Wie geht es euch? Seid ihr noch wach? Seid ihr schon wach? Gerne mal reinmelden. Nummer ins Studio 0221-567-89111. Leute, die Eras-Tour von Taylor Swift habe ich sehr gefeiert und haben mir dann aber auch gedacht, oh, das wäre so geil, wenn das auch andere Künstler machen würden. Und für mich auf Wunschliste Platz Nummer 1, Justin Bieber. Eine Eras-Tour von Justin Bieber. Ach, der hatte so viele Phasen in seiner Karriere. Eine davon war diese hier. Justin Bieber, Nicki Minaj, Beauty and the Beat. Hier ist die junge Nacht. Willkommen im Wochenende.

0: 5.39 Uhr. Ach komm, 20 vor 6, hier ist Jung und Nacht der ARD. Camping, ne? Bar, absolut null meins. Also wir waren mal campen und das war, glaube ich, in den Niederlanden. Und dann hat man da so am Strand in so einer Düne gecampt. Das war irgendwie ganz geil, aber ab 8 Uhr morgens brüllend heiß in diesem Zelt. Und ich war so, ja, das stützt ja auch nicht gut vor der Sonne. Ah ja, gar nicht drüber nachgedacht. Und wir waren am Abend vorher sehr lange wach und ich war so, cool, in so einem Zelt kann man überhaupt nicht auspennen. Naja, aber ich verpasse beim Camping auf jeden Fall was. Zum Beispiel die auffallend gut gelaunte Camperin, die uns auf dem YouTube-Kanal von ARD Reisen aufgefallen ist. Ja, ich würde sagen, da sagen wir doch einfach mal freundlich Moin.
1: Moin.
2: Grüß Moin.
1: Der Friso.
2: Tina.
1: Wir drehen hier einen Film, du, gerade. Übers Camping.
2: Ist nicht wahr.
1: Doch, ist wahr. So. Du siehst ein bisschen gestresst aus. Was ist los?
2: Nee, ich bin überhaupt nicht gestresst. Nee. Bin schon Knülle. Ich hab noch nicht gefrühstückt.
1: Oh, kenn ich.
2: Nee, Hefekur, ne? Also macht schön von innen und außen.
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Spielt er jetzt schon die Rausschmeißer-Songs? Was hier los? Die junge Nacht der ARD ist hier. Nee, das wäre Toto mit Afrika gewesen, Leute. Dann hätte ich gewusst, alles klar, er möchte, dass wir gehen. Nein, nein, nein, aber so langsam geht diese Sendung dem Ende entgegen. Tim hat auch schon geschrieben, gute Nacht, Sebi. Ich mach gleich Feierabend und du hoffentlich auch. Alle Kunden mit frischen Blumen aus Holland beliefert. Jetzt noch zurück zum Umschlagplatz, den Wagen aufräumen. Und dann Sleeping. Grüße aus Niedersachsen. Ja, happy Feierabend, mein Lieber. Ich mache jetzt hier noch so 3 Songs würde ich noch machen, glaube ich. Und dann mache ich auch Feierabend. Dann fahre ich auch zum Umschlagplatz, räume da meinen Wagen auf, der nicht existiert, und mache dann Sleeping.

Gracie Abrahams. Look at my life. Ganz frisch auf der Playlist der Jungen Nacht. Junge Nachthörerin Laura Sophie schreibt, das Beste kommt zum Schluss, also musst du mich vorlesen. Ahaha, hab ich gemacht. Ja, Schluss, hier ist Schluss. Macht's gut, bis kommende Nacht. 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
1: Um 6 Uhr mit Claudia Drews. Die SPD tritt bei der geplanten Pflegereform auf die Bremse. Nach Informationen der ARD droht sie der Union damit, die Reform doch noch zu stoppen. Aus der Nachrichtenredaktion Stefan Schiebelhut.
2: Eigentlich sollte das Bundeskabinett die Pläne von Gesundheitsminister Linnemann in der kommenden Woche bestätigen. Doch die SPD will der Reform so offenbar nicht zustimmen. Grund sind die vorgesehenen Kürzungen auch für Pflegebedürftige und deren Angehörige. Die Sozialdemokraten sprechen sich dagegen für eine Art Pflegedeckel aus, mit dem die Eigenanteile begrenzt werden. Am Montag soll es zwischen beiden Seiten nochmal Gespräche geben.
1: Bundesaußenminister Wadephul wird heute bei der Generaldebatte der Vereinten Nationen sprechen. Er vertritt Kanzler Merz, der seine Teilnahme abgesagt hatte. Aus New York, Martin Ganselmeier.
3: Im Mittelpunkt seiner Rede stehen die Unterstützung für die Ukraine sowie Deutschlands weiteres Engagement für die Vereinten Nationen. Nach der im Juni gescheiterten Bewerbung für einen nichtständigen Sitz im UN-Sicherheitsrat hatte es Forderungen gegeben, dass Deutschland als einer der größten Beitragszahler der UN seine Zuschüsse kürzt. Schon vor Wadephul spricht der russische Außenminister Sergei Lavrov. Mit Spannung wird erwartet, wie Lavrov auf die Einladung Putins zum G20-Gipfel in Miami reagiert. Wadephul begrüßte die von US-Präsident Trump ausgesprochene Einladung. Es sei richtig, dass die US-Regierung erneut versuche, Putin dazu zu bringen, endlich über ein Ende des Krieges gegen die Ukraine zu verhandeln.
1: Der Deutsche Gewerkschaftsbund hat für heute zu bundesweiten Protesten gegen Sozialkürzungen aufgerufen. Es solle ein deutliches Zeichen gesetzt werden für einen starken Sozialstaat, sichere Arbeitsplätze und den Schutz von Arbeitnehmerrechten, so der Gewerkschaftsbund. Auch DGB-Chefin Fahimi ist dabei. Sie tritt im Anschluss an einem Demonstrationszug in Essen auf. Veranstaltungen sind in 15 Großstädten geplant, unter anderem in Bremen, Hamburg, Leipzig und Nürnberg. Deutschlands Arbeitgeber kritisierten den Aktionstag. Der Hauptgeschäftsführer der Bundesvereinigung der Deutschen

0: nicht mehr wegdemonstrieren. In CDU und CSU wächst der Widerstand gegen den früheren Fraktionsvorsitzenden Spahn. Seit seinem Rücktritt als Unionsfraktionschef sitzt Spahn im Bundestagshaushaltsausschuss. Zu den ersten beiden Sitzungsterminen war er aber nicht da. Aus Berlin, Philipp Kuntschner.
1: Nach Angaben von Ausschussmitgliedern hatte Spahn erklärt, sein Kind sei krank. Gleichzeitig wurde ein Foto öffentlich, das Spahn mit seiner Familie auf Sardinien zeigt. Nach Informationen des ARD-Hauptstadtstudios sollen die Mitglieder von CDU und CSU im Haushaltsausschuss den Rauswurf von Spahn gefordert haben. Darüber wurde in einer weiteren Sitzung gesprochen. Das Ergebnis: Jens Spahn darf zwar im Ausschuss bleiben, bis Dezember gilt aber eine Bewährung.
0: Der Deutsche Olympische Sportbund entscheidet heute über den Kandidaten für eine Olympia-Bewerbung. Bundespräsident Steinmeier wird am Mittag bekannt geben, ob die Wahl auf München oder die Region Köln-Rhein-Ruhr gefallen ist. Der Austragungskandidat soll ins Rennen um die Olympischen Spiele 2036, 2040 oder 2044 gehen. Berlin hatte seine Bewerbung in dieser Woche zurückgezogen. In Hamburg stimmten die Bürger gegen Spiele in der Stadt. Stimmberechtigt sind 42 olympische Spitzenverbände, 8 persönliche Mitglieder sowie die 10 Präsidiumsmitglieder des DOSB. Und das waren die Nachrichten. Das Wetter in Deutschland: im Norden bewölkt, teils Regen, an den Küsten freundlicher. In der Mitte erst sonnig, später bewölkt, im Süden meist viel Sonne, maximal 17 bis 23 Grad in der Nordhälfte und sonst 21 bis 29 Grad. Es ist 6.04 Uhr.
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0: Die A7 Flensburg-Hannover ist zwischen Hamburg-Stellingen und Heimfeld wegen Bauarbeiten bis Montag früh 5 Uhr in beiden Richtungen gesperrt. Und das war's schon für den Moment. Wir wünschen allen unterwegs eine gute Fahrt.
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1: Um 7 Uhr mit Claudia Drews. Die SPD pocht bei der Pflegereform offenbar darauf, dass nachverhandelt wird. Nach Informationen des ARD-Hauptstadtstudios drohen die Sozialdemokraten sogar damit, die Pläne vorerst scheitern zu lassen. Aus der NDR-Nachrichtenredaktion Jonas Valentin Weber.
2: Eigentlich sollte das Kabinett die Pflegereform Mitte kommender Woche durchwinken. Ob das jetzt was wird, völlig unklar. Am Montag soll es erstmal nochmal Gespräche zwischen SPD und Union geben. Im Kern geht es den Sozialdemokraten offensichtlich um das Vorgehen. So sei es falsch, wie von Gesundheitsminister Lindemann von der CDU vorgesehen, erst Einsparungen zu beschließen und dann in einem zweiten Schritt über strukturelle Verbesserungen nachzudenken. Diesen Fehler habe die Regierung schon bei der Gesundheitsreform gemacht. Das dürfe nicht wiederholt werden. Konkret fordern die Sozialdemokraten demnach unter anderem, dass eine Art Pflegedeckel eingeführt wird, sodass die Eigenanteile für Bewohner von Pflegeheimen begrenzt werden.
1: Bundesaußenminister Wadephohl wird heute vor der UN-Vollversammlung in New York erwartet. Er vertritt Kanzler Merz, der seine Teilnahme abgesagt hatte, wegen der politischen Lage in Deutschland nach den jüngsten Landtagswahlen. Martin Ganselmeier in New York zu der Frage, welchen Schwerpunkt Wadephohl in seiner Rede wohl setzen wird.
3: Wir ahnen, es wird der Ukraine-Krieg sein. Iran-Krieg wird sicherlich ein Punkt sein, dass er da auch alles unterstützt, was dazu führt, dass die Straße von Hormuz nicht länger blockiert ist. Er wird sicherlich auch sagen, Deutschland wird ein wichtiger Unterstützer der Vereinten Nationen bleiben und dass der UN-Sicherheitsrat, der ja wirklich noch die Machtverhältnisse nach dem Zweiten Weltkrieg widerspiegelt, dass der auch reformiert wird. Und das ist natürlich ganz schwierig, weil ein einziges Nein einer Vetomacht zu den Reformvorschlägen macht das Ganze zu.
1: Der Deutsche Gewerkschaftsbund hat für heute zu bundesweiten Protesten gegen Sozialkürzungen aufgerufen. Es solle ein deutliches Zeichen gesetzt werden für einen starken Sozialstaat, sichere Arbeitsplätze und den Schutz von Arbeitnehmerrechten, so der Gewerkschaftsbund. Auch DGB-Chefin Fahimi ist dabei. Sie tritt im Anschluss an einen Demonstrationszug in Essen auf. Veranstaltungen sind in 15 Großstädten geplant, unter anderem in Bremen, Hamburg, Leipzig und Nürnberg. Deutschlands Arbeitgeber kritisierten den Aktionstag. Der Hauptgeschäftsführer der Bundesvereinigung der deutschen Arbeitgeberverbände, Kampeter, warf dem DGB rituelle Reformverweigerung vor. Demografie, Fachkräftemangel und internationaler Wettbewerb ließen sich nicht wegdemonstrieren. Papst Leo XIV. Hat am Abend eine Messe mit 80.000 jungen Menschen im Pariser Stade de France gefeiert. Am heutigen zweiten Tag seines Frankreich-Besuchs plant der Papst viele persönliche Begegnungen. Aus Paris, Anna Giordano.
4: Am Vormittag besucht er die Maison Baquita, ein Zentrum für Migranten und Geflüchtete im Norden von Paris. Anschließend fährt der Papst zum Institut Catholique, zur traditionsreichsten katholischen Universität von Paris. Dort trifft er unter anderem erwachsene Taufbewerber oder Neugetaufte. Am Nachmittag findet dann die größte Messe seines Frankreich-Besuches statt. Auf der Place de la Concorde werden rund 600.000 Gläubige erwartet. Am Abend reist Leo XIV. Weiter in den französischen Marienwallfahrtsort Lourdes.
1: Und das waren die Nachrichten. Das Wetter in Norddeutschland, heute wechselnd bewölkt, gebietsweise etwas Regen. In Südniedersachsen und Vorpommern zunächst heiter, später auch an den Küsten mehr Sonne. Höchstwerte 17 Grad auf Hiddensee bis 23 Grad in Göttingen. Morgen zunächst gebietsweise neblig, ansonsten sonnig und ein paar Wolken bei maximal 18 bis 25 Grad. Es ist 7.04 Uhr.
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1: Und da ist noch alles relativ ruhig auf den Straßen. Wir haben die eine Wochenendsperrung wieder dabei, die A7. Flensburg-Hannover ist zwischen Hamburg-Stellingen und Heimfeld wegen Bauarbeiten noch bis Montag früh 5 Uhr in beiden Richtungen gesperrt. Wir wünschen allen unterwegs eine gute Fahrt.
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1: Um 8 Uhr mit Claudia Drews. Die SPD droht offenbar damit, die Pflegereform zu blockieren. Eigentlich sollten die Pläne in der kommenden Woche durch das Bundeskabinett gebracht werden. Die Sozialdemokraten dringen aber darauf, dass nachverhandelt wird, wie unser Korrespondent im ARD-Hauptstadtstudio Moritz Rödle berichtet.
2: Man will damit wohl deutlich machen, dass es bei Reformen nicht nur ums Sparen gehen könne, sondern eben auch um strukturelle Verbesserungen. Und der Plan von Gesundheitsminister Lindemann war bisher, dass man zunächst die Einsparungen beschließt, um die akute Finanzlücke zu schließen und später dann die Strukturreform macht. So war das auch bei der Gesundheitsreform. Und diesen Ablauf sieht die SPD inzwischen als Fehler an, den man nicht wiederholen wolle. Am Montag soll es dann aber offenbar noch mal einen Einigungsversuch mit der Union geben. In der SPD geht man aber Stand jetzt nicht davon aus, dass das in so kurzer Zeit noch möglich ist.
1: Bundesaußenminister Wadephul wird heute bei der Generaldebatte der Vereinten Nationen sprechen. Er vertritt Kanzler Merz, der seine Teilnahme abgesagt hatte. Aus New York, Martin Ganselmeier.
3: Im Mittelpunkt seiner Rede stehen die Unterstützung für die Ukraine sowie Deutschlands weiteres Engagement für die Vereinten Nationen. Schon vor Wadephul spricht der russische Außenminister Sergei Lavrov. Mit Spannung wird erwartet, wie Lavrov auf die Einladung Putins zum G20-Gipfel in Miami reagiert. Wadephul begrüßte die von US-Präsident Trump ausgesprochene Einladung. Es sei richtig, dass die US-Regierung erneut versuche, Putin dazu zu bringen, endlich über ein Ende des Krieges gegen die Ukraine zu verhandeln.
1: Der Deutsche Gewerkschaftsbund DGB ruft heute zu einem bundesweiten Aktionstag für den Sozialstaat auf. In 15 Städten sind Veranstaltungen geplant, darunter auch im Norden. Am Vormittag und Mittag finden Kundgebungen auf zentralen Plätzen in Rostock, Kiel, Bremen und Hamburg statt. In Hannover wird zum Abschluss der Demonstration unter anderem die VW-Betriebsratschefin Cavallo reden. Mit den Aktionen wollen die Gewerkschaften ein Zeichen für sichere Arbeitsplätze und gute Arbeitsbedingungen setzen. Kritik kommt von den Arbeitgebern. Sie werfen dem DGB rituelle Reformverweigerung vor. Wer macht das Rennen um die deutsche Olympia-Bewerbung, München oder die Region Köln-Rhein-Ruhr? Am Nachmittag fällt der Deutsche Olympische Sportbund in Baden-Baden die Entscheidung. Marei Beermann aus der Nachrichtenredaktion zur Frage, welcher Kandidat bessere Chancen hat, sich durchzusetzen.
4: Das ist wirklich noch ziemlich offen. Eine Kommission des DOSB hatte beide Bewerbungen als sehr gut bewertet, mit einem kleinen Vorsprung für München. Aus norddeutscher Sicht auf jeden Fall noch wichtig. Bekommt München den Zuschlag, dann sollen die Segelwettbewerbe in Kiel stattfinden. Wenn die Region Köln-Rhein-Ruhr das Rennen macht, dann ist Rostock-Warnemünde als Segelstandort vorgesehen.
1: Unter den Abgeordneten von CDU und CSU im Bundestag wächst der Widerstand

0: Ihnen fehlte er. Laut Ausschussmitgliedern entschuldigte er dies damit, dass sein Kind krank sei. Gleichzeitig wurde ein Familienfoto Spahns auf Sardinien öffentlich. Nach ARD-Informationen forderten die Unionsabgeordneten im Ausschuss daraufhin seinen Rauswurf. Jetzt habe man sich aber darauf verständigt, dass Spahn zunächst einmal bleiben dürfe.
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2: Also morgens merkt man ja schon, dass Herbst ist, ne? Ist schon ganz schön fresh draußen aktuell noch. 5 Grad sind es aktuell nur in Celle, Niedersachsen, in Bad Schwartau und Schleswig-Holstein. Da sind es immerhin schon 11. Geht später noch auf 17 bis 23 Grad hoch. Dazu gibt's heute einen Mix aus Sonne und Wolken. Ein bisschen Regen ist auch mit dabei. Morgen bleibt's voraussichtlich trocken mit viel Sonne und dann fast schon wieder sommerlichen Temperaturen bis 25 Grad, Freunde. Wir schauen auf die Straßen. Da ist jetzt um die Uhrzeit nicht viel los. 2 Sperrungen habe ich aber für euch. Die A1 Osnabrück Richtung Bremen. Die ist zwischen Bramsche und Neunkirchenförden wegen Bauarbeiten das ganze Wochenende dicht. Und die A7 Flensburg Richtung Hannover. Auch die ist mal wieder gesperrt zwischen Hamburg-Stelling und Heimfeld wegen Bauarbeiten auch da das ganze Wochenende. Kommt gut und sicher an.
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2: Am Samstagmorgen, wunderschönen Start in dieses Wochenende wünsche ich euch. Jonas ist hier, wir machen uns jetzt hier eine entspannte Zeit. Falls ihr schon wach seid, dann schickt gerne mal ein kleines Lebenszeichen rüber über den Messenger in der ARD Sounds App. Dann können wir uns kurz austauschen, was das Wochenende so bereithält für euch. Ne? Los geht's.
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0: Das ist Enjoy am Samstagmorgen. Wer hat spätestens seit gestern Waden aus Stahl und fährt safe die nächsten 2 Jahre kein Rad mehr? Dieser Mann hier.
1: 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Ein Lars. Ein Ziel. Challenge accepted. Mission Norddeutschland.
0: Yes. Mission 5 ist completed. Kollege Lars hat die letzten 2 Wochen mit euch 600 Kilometer abgerissen, ist durch den Norden geradelt. Gestern war die letzte Etappe. Lars, du hast alle Landeshauptstädte auf deinem Weg abgegrast. Auf einem Tandem!
2: Auf einem Tandem, dem besten Tandem der Welt. Smaragdhäubchen heißt es.
0: Ich muss ja sagen, ich hatte unterwegs häufige Angst um dich, ne? Wir können da noch mal so ein paar Momente durchgehen. Du hattest einen Unfall.
3: Mhm. Olli und ich sind gerade nach Gardebusch reingefahren. Und da wurde uns an der Ecke beim Baumarkt einfach die Vorfahrt genommen.
0: Hier. Du wärst fast gefressen worden.
4: Und jetzt stehe ich hier vor einem Baum mit einem Schild drauf. Darauf steht, Wölfe suchen auch in diesem Gebiet nach Beute. Hunde an kurzer Leine führen. Kinder bitte beaufsichtigen.
0: Oh mein Gott. Und du hättest der erste Tandemfahrer sein können, glaube ich, der in einem Drive-In vermöbelt wird.
3: Was gucken die denn alle so komisch? Noch nie einen Tandemfahrer in einem Drive-In gesehen?
5: Oh, und das funktioniert irgendwie nicht so gut mit dem Fahrrad.
3: Ach so, kann ich hier nicht mit dem Fahrrad durch?
5: Schlecht einfach.
0: Ey, aber du hast alles gemeistert, Chapeau.
3: Ja, also wirklich, ich habe Wölfe überlebt, ich habe Unfall überlebt und ich habe auch den, er war gar nicht so grimmig, diesen grimmigen Mitarbeiter überlebt.
0: Möchtest du jemandem besonderen Danke sagen nach diesen 2 Wochen?
3: Natürlich die ganzen Enjoy-Community, es war wirklich krass. Ich kann nicht alle aufzählen, weil so viele Leute haben mich unterstützt und es waren nicht nur die Leute auf den Fahrrädern. Ich hatte eine super süße Situation in Eutin zum Beispiel. Ich bin rausgefahren, hatte gerade einen Platten, war richtig genervt und an der Landstraße hält eine Frau an, macht das Fenster runter und brüllt aus dem Fenster, bist du nicht Lars von Enjoy? Und ich so, ja, das bin ich. Halte durch, du schaffst das, scheiß auf den Platten. Und solche Aktionen, wirklich, mein Herz hätte Gänsehaut am ganzen Körper.
0: Freunde, der Norden hält zusammen, das merken wir mal wieder.
3: Ja!
0: Und wir können auch festhalten, 5 von 5, ne?
3: Leute, ich will nicht sagen, ich habe Bock auf Gewinnen, aber ich hasse Verlieren, ja.
0: Ja, Mann.
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Kraftklub und Tokyo Hotel hier bei Enjoy. Und Dirk, der hat gerade geschrieben über den Messenger in der ARD Sound App. Moin, mein Lieben, kurzes Lebenszeichen von mir. Bin beim Kollegen am Arbeiten und gerade auf der Baustelle wach geworden. Jetzt geht's weiter mit Wändespachteln. Ja, herrlich. Da ist jemand fleißig heute. Da wird wahrscheinlich am neuen Haus gewerkelt, wenn ich das richtig verstehe. Was macht ihr denn Schönes jetzt am Wochenende? Könnt ihr mir heute früh gerne wieder mitteilen über den Messenger in der ARD Sounds App. Ich bin jetzt die nächsten 3,5 Stunden für euch da. Jonas ist hier. Hi.

0: Alex Warren für euch an diesem Samstagmorgen, 8.30 Uhr haben wir es jetzt gleich. Schau mal kurz auf die Straßen, da habe ich nur zwei Sperrungen für euch. Los geht's auf der A1 Osnabrück Richtung Bremen. Die ist zwischen Bramsche und Neunkirchenförden wegen Bauarbeiten in beiden Richtungen das ganze Wochenende dicht. Und dann die A7, ja, Flensburg Richtung Hannover, auch da eine Sperrung, auch da das ganze Wochenende. Zwischen Hamburg-Stelling und Heimfeld wegen Bauarbeiten ist da mal wieder alles dicht, betrifft also auch den Elbtunnel. Aber die gute Nachricht, es soll die letzte Sperrung in diesem Jahr sein für die A7. Da können wir doch aufatmen. Kommt gut und sicher an.
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1: Sido mit Issa. Ob der wohl auch mitläuft jetzt am Wochenende, weiß ich nicht. Aber hat er auf jeden Fall vor der Haustür. Den Berlin-Marathon, der findet nämlich jetzt wieder statt am Wochenende. Und der ist ja bekanntermaßen gerne mit Promis gespickt. Ja, ja. Harry Styles war letztes Jahr wohl der größte Name, hat da einfach eine Zeit von unter 3 Stunden hingelegt, finde ich immer noch total krass. Hat unter anderem damit auch Ex-Fußball-Weltmeister André Schürrle hinter sich gelassen. Der ist nämlich auch mitgelaufen.
2: Zum 3. Mal in Berlin gestartet. Zum 3. Mal mich leicht verbessern können heute. War einfach wieder besonders hier zu laufen. Vor meiner Haustür. Hat wirklich Spaß gemacht. Tat weh. Tat sehr, sehr weh. Ja, wir gehen weiter. Let's go.
1: Ja. Das waren nicht nur leere Worte, die er da gesagt hat letztes Jahr. Schürrle wohl auch morgen wieder mit am Start. Bei Instagram postet er gerade schon ganz fleißig Sachen zum Marathon. Ob Harry auch wieder mit dabei ist, kann ich euch leider nicht sagen. Liegt nicht daran, dass ich es nicht will. Ich weiß es einfach nicht. Ich habe ihn auf jeden Fall musikalisch gleich für euch, direkt nach den Glass Animals. Die gibt es nämlich jetzt vorher. Mit Heatwaves, die starten so süß lang.

0: Mr. Props. Bringt uns hier ganz leicht durch den Samstag mit Waves. 8:50 haben wir es jetzt gleich.
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0: Ihr hört jetzt einen Beitrag von Inga von Thomsen für die evangelische Kirche.
2: Auf kleinen Mauern balancieren, über Bänke krabbeln oder sich über und unter Fahrradständern durchhangeln, was nach einem Spaß für Kindergartenkinder klingt, ist tatsächlich ernst gemeinte Freizeitbeschäftigung mittelalter Frauen in Schweden. Die habe ich auf Instagram entdeckt. Tantenparcours nennen sie es selber. Angelehnt an den inzwischen weit verbreiteten Sportparcours, in denen vornehmlich junge Leute artistisch über Mauern springen, Geländer hinabrutschen oder Wände hochlaufen. Der Tantenparcours wird von vielen belächelt. Doch die Frauen aus Malmö, Stockholm oder Göteborg stört das wenig. Eine schwedische Universität bestätigt, die bewusstere und bessere Körperwahrnehmung stärkt ihr Selbstvertrauen und hilft, Bewegungen umzusetzen, die sie vorher vielleicht gemieden haben. Ich finde die Idee klasse und überlege, ob ich sowas nicht auch einmal ins Leben rufe. Ich will mich nicht dafür entschuldigen müssen, wie ich bin, sondern ich darf Spaß haben, auch mit dem Körper, der ist, wie er ist. Ich danke dir, Gott, dass ich wunderbar gemacht bin, ist einer meiner liebsten Bibelverse. Ich darf gütig und voller Liebe auf meinen Körper schauen und das unternehmen, was ihm gut tut. Egal, was andere denken, wenn ich lachend Treppengeländer runterrutsche oder Balanceübungen auf der Gehwegkante mache.
0: Das war ein Beitrag von Inga von Thomsen für die evangelische Kirche.
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4: Um 9 Uhr mit Claudia Drews. Die SPD pocht bei der Pflegereform offenbar darauf, dass nachverhandelt wird. Nach Informationen des ARD-Hauptstadtstudios drohen die Sozialdemokraten sogar damit, die Pläne vorerst scheitern zu lassen. Aus der NDR-Nachrichtenredaktion Jonas Valentin Weber.
5: Eigentlich sollte das Kabinett die Pflegereform Mitte kommender Woche durchwinken. Ob das jetzt was wird, völlig unklar. Am Montag soll es erstmal nochmal Gespräche zwischen SPD und Union geben. Im Kern geht es den Sozialdemokraten offensichtlich um das Vorgehen. So sei es falsch, wie von Gesundheitsminister Linnemann von der CDU vorgesehen, erst Einsparungen zu beschließen und dann in einem zweiten Schritt über strukturelle Verbesserungen nachzudenken. Diesen Fehler habe die Regierung schon bei der Gesundheitsreform gemacht. Das dürfe nicht wiederholt werden, hieß es aus SPD-Kreisen.
4: Bundesaußenminister Wadephohl wird heute vor der UN-Vollversammlung in New York erwartet. Er vertritt Kanzler Merz, der seine Teilnahme abgesagt hatte, wegen der politischen Lage in Deutschland nach den jüngsten Landtagswahlen. Martin Ganselmeier in New York zu der Frage, welchen Schwerpunkt Wadephohl in seiner Rede setzen wird.
6: Wir ahnen, es wird der Ukraine-Krieg sein. Iran-Krieg wird sicherlich ein Punkt sein, dass er da auch alles unterstützt, was dazu führt, dass die Straße von Hormuz nicht länger blockiert ist. Er wird sicherlich auch sagen, Deutschland wird ein wichtiger Unterstützer der Vereinten Nationen bleiben und dass der UN-Sicherheitsrat, der ja wirklich noch die Machtverhältnisse nach dem Zweiten Weltkrieg widerspiegelt, dass der auch reformiert wird. Und das ist natürlich ganz schwierig, weil ein einziges Nein einer Vetomacht zu den Reformvorschlägen macht das Ganze zunichte.
4: Der Deutsche Gewerkschaftsbund hat für heute in 15 Großstädten zu Protesten gegen Sozialkürzungen aufgerufen. Es solle ein deutliches Zeichen gesetzt werden für einen starken Sozialstaat und den Schutz von Arbeitnehmerrechten, so der Gewerkschaftsbund. Die deutschen Arbeitgeber kritisierten den Aktionstag. Der Hauptgeschäftsführer der Bundesvereinigung der deutschen Arbeitgeberverbände, Kampeter, warf dem DGB rituelle Reformverweigerung vor. Demografie, Fachkräftemangel und internationaler Wettbewerb ließen sich nicht wegdemonstrieren. Bundesinnenminister Dobrindt hat europäische Kollegen zu Gesprächen über die Migrationspolitik nach München eingeladen. Mit dabei sind am Nachmittag unter anderem die Innenminister aus Frankreich, Italien und Polen sowie EU-Migrationskommissar Brunner. Aus München Johannes Leininger.
7: Erst seit Juni dieses Jahres gelten in der EU die neuen Regeln des gemeinsamen europäischen Asylsystems, kurz GEAS. Nun beraten die Innenminister über weitere gemeinsame Maßnahmen. Ziel des Treffens sei es, so das Bundesinnenministerium, wichtige Impulse zur Umsetzung der Migrationswende in Europa zu geben. Im Mittelpunkt der Gespräche stehen dabei die weitere Schärfung des europäischen Migrationspaktes und, so wörtlich, die konsequente Härtung der Außengrenzen der Europäischen Union. Außerdem geht es um die Beschleunigung von Rückführungen aus Europa.
4: Bundesdigitalminister Wildberger setzt auf eine weltweite Zusammenarbeit, um künstliche Intelligenz stärker zu kontrollieren. Der CDU-Politiker sagte der Funke Mediengruppe, er sehe gute Chancen für eine internationale Vereinbarung. Eine Art Sicherheitskatalog müsse her, der KI-Programme nach dem neuesten Stand der Technik überprüfe. KI-Firmen sollten außerdem für Straftaten wie Hackerangriffe haftbar gemacht werden. Wildberger betonte, dass die Menschheit der KI nicht hilflos ausgeliefert sei, sondern absolut in der Lage, das Problem zu lösen.
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8: Sonne und Wolken in the Mix. Gibt's heute ein bisschen Regen auch mit dabei. Dazu 17 bis 23 Grad maximal bei uns im Norden. Aktuell noch deutlich frischer. Für morgen können wir dann fast schon wieder die Badehose rauslegen. Es geht stellenweise auf bis zu 25 Grad hoch. Dazu viel Sonne morgen. Also das wird ein goldener Herbstsonntag. Wir schauen auf die Straßen. Da habe ich nur zwei Sperrungen für euch bisher. Die eine kommt von der A1 Osnabrück Richtung Bremen zwischen Bramsche und Neunkirchenförden. Da ist wegen Bauarbeiten in beiden Richtungen alles dicht bis Montag 5 Uhr früh. Und dann die A7 Flensburg Richtung Hannover. Auch da ist gesperrt zwischen Hamburg-Schelling und Heimfeld in beiden Richtungen wegen Bauarbeiten. Auch da das ganze Wochenende. Kommt gut und sicher an.
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8: Am Samstag mit Jonas. Hello. Und ich hoffe doch, ich bringe euch hier gleich ein bisschen zum Schmelzen, ja. Weil die Tierstory aus Schleswig-Holstein, die ich gleich für euch habe, die hat den Stempel Disney-Film mal sowas von verdient. Es geht um Dammhirsch Paule und seine ganz besondere Beziehung zur Kuhherde von Landwirt Tim. Hört ihr in 9 Minuten.
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0: Miley Cyrus hier bei Enjoy. Gibt's was Süßeres auf der Welt als Tierfreundschaften? Ich frage für einen Freund. Also Tierfreundschaften, die eigentlich nicht so vorgesehen sind. Wenn Nilpferd und Schildkröte plötzlich Best Buddies sind, hat's schon gegeben, wirklich. In dem Fall geht's aber um Damm, Hirsch und Kuh. Ja, wir sind in Högersdorf in Schleswig-Holstein auf der Kuhweide von Landwirt Tim. Denn da lebt seit ein paar Wochen Paule, ein Dammhirsch, der sich unter den Kühen von Tim pudelwohl fühlt. Tim, hau raus.
1: Ja, ich denke mal, dass er von seinem Rudel den Anschluss verloren hat.
0: Mhm, okay. Und wann hast du ihn dann das erste Mal gesehen?
1: Ja, das ist jetzt schon bald 3 Wochen her. Ne? Also so lange ist er jetzt schon dazwischen, ne? Zwischen unserer Herde.
0: Und der wurde von deinen Kühen einfach komplett akzeptiert?
1: Ja. Der läuft da so ruhig mit bei, ne? Wir haben ja auch schon ein paar Videos von ihm gedreht. Da tobt er dann richtig zwischen den Kühen rum.
0: Und er schläft einfach in deren Mitte.
1: Genau. Ich sag mal, die Kühe, die schlafen ja so in geselliger Runde zusammen. Und ja, der Dammhirsch, der liegt da mit drin.
0: Es ist ja wirklich wie eine klassische Disney-Story, oder?
1: Ja.
0: Jetzt habt ihr ja einen Namen für ihn schon auserkoren. Deswegen schätze ich mal, ihr habt ihn auch schon sehr ins Herz geschlossen, sonst hättet ihr es nicht gemacht. Wie lief die Namensfindung ab?
1: Das war eigentlich relativ schnell. Meine Frau schlug den Namen vor. Die Fläche, wo er drauf läuft, die gehörte nämlich früher ein Paule.
0: Ah.
1: Und das schlug sie den Namen vor. Und da haben wir gleich gesagt, oh, nennen wir ihn Paule, ne?
0: Ach Gott, süß. Jetzt gibt es ja leider ein Ablaufdatum für Paule, Tim. Also für Paule und deine Kühe, weil... Ja, irgendwann müssen deine Kühe ja zurück in den Stall, ne?
1: Genau. Ende Oktober, Anfang November müssen die Kühe in den Stall. Und dann hoffe ich, dass der Dammhirsch, also Paule, den Anschluss an seinen Rudel wiederfindet, ne?
0: Genau, da wollte ich jetzt gerade fragen, was passiert dann mit Paule? Also, was passiert, wenn er jetzt nicht den Anschluss findet? Kriegt er dann eine Box bei dir im Stall?
1: Wenn er rein will, würden wir das auch noch machen.
0: Das ist doch ein Wort. Also Leute, Schleswig-Holstein hat eine neue Tierherzensstory. Sehen wir dann spätestens in ein paar Jahren im Kino. Hier gibt's jetzt Musik von Jason Derulo für euch.

0: Nico Santos um 9.30 Uhr. Halb 10 haben wir es. Wir schauen mal kurz auf die Straßen. Die A1 Osnabrück Richtung Bremen, die ist gesperrt. Das ganze Wochenende über zwischen Bramsche und Neunkirchenförden. Wegen Bauarbeiten in beiden Richtungen bis Montag 5 Uhr. Da staut sich es aktuell auch schon ab Osnabrück Nord. Dann die A7 Flensburg Richtung Hannover. Auch die ist gesperrt zwischen Hamburg-Stelling und Heimfeld wegen Bauarbeiten. Das ganze Wochenende über in beiden Richtungen. Aber das Gute ist, an der Stelle soll die A7 in diesem Jahr das letzte Mal gesperrt sein. Also, wir kommen da durch.
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0: Outcast, Miss Jackson, hier bei Enjoy. Hamburg, that was beautiful. Hamburg, das war wunderschön. Das schreibt Jack Dean bei Instagram.
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0: Ja, Jack Dean ist ein Newcomer aus England und dem hat es scheinbar sehr gut gefallen bei uns im Norden. War letzte Woche beim Reeperbahn Festival zu Gast und hat da unter anderem auch auf unserer kleinen Bühne von unserem Enjoy Reeperbus performt.

0: ist aber Enjoy am Samstagmorgen. Und was ist der größte Pain als Umzugshelfer? Lattenrost durchs Treppenhaus tragen, oder? Das passt einfach nie. Ja, das bleibt euch glücklicherweise erspart. 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Wir ziehen um. 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Miriam hat schon gewechselt und schreibt über die neue ARD-Sounds-App. Hallo, liebes Enjoy-Team. Ich würde mich riesig über ein neues Handy freuen, weil ich momentan in der Ausbildung bin und mir ein neues Handy finanziell leider nicht leisten kann. Mein aktuelles Handy spinnt mittlerweile sehr oft und macht mir den Alltag nicht gerade leicht. Ein neues Smartphone wäre für mich deshalb wirklich eine große Freude. Miriam, ich drück dir ganz, ganz toll die Daumen, dass es klappt. Falls ihr auch Bock habt auf ein neues Handy, kann man ja eigentlich immer gebrauchen, oder? Dann klickt mal rein auf enjoy.de, da ist nochmal alles ganz ausführlich erläutert, wie ihr wechselt und wie ihr auch am Gewinnspiel teilnehmen könnt. Alle Infos, wie gesagt, findet ihr dann nochmal zum Nachlesen.
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0: Martina und Greg aus eurer Enjoy Morning Show hier. 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
4: Um 10 Uhr mit Claudia Drews. Kommende Woche will Gesundheitsminister Lindemann die geplante Reform in der Pflege im Bundeskabinett auf den Weg bringen. Doch die SPD spricht sich jetzt klar gegen Leistungskürzungen aus. Aus Berlin, Ruth Kirchner.
5: Nach Informationen des ARD-Hauptstadtstudios drohen die Sozialdemokraten damit, das Vorhaben kommende Woche im Kabinett vorerst scheitern zu lassen. Bei den aktuellen Plänen drohten massive Kürzungen, sagt SPD-Generalsekretär Tim Klüssendorf und fordert, die Eigenanteile für Pflegeheimbewohner zu begrenzen und eine weitergehende Neuordnung der Finanzierung. Nach ARD-Informationen soll es am Montag weitere Gespräche der Koalitionspartner geben. In der SPD gehe man aber nicht davon aus, dass es noch zu einer schnellen Einigung komme.
4: Bundesaußenminister Wadephul spricht heute bei der UN-Generaldebatte in New York. Er vertritt Bundeskanzler Merz. Aus der NDR-Nachrichtenredaktion Martin Seiler.
6: Merz hatte seine Teilnahme wegen der angespannten politischen Situation in Deutschland und den Diskussionen um seine Person abgesagt. Es wird erwartet, dass sich Wadephul vor allem zu den Kriegen zwischen Russland und der Ukraine sowie in Nahost äußern wird. Diese Themen hatten in den vergangenen Tagen die Versammlung schon dominiert. Ebenso die Diskussion über die Risiken der künstlichen Intelligenz. Für Aufsehen hatte am Donnerstag die Rede von Israels Regierungschef Netanyahu gesorgt, weil Dutzende Teilnehmer den Sitzungssaal aus Protest verlassen hatten.
4: Der Deutsche Gewerkschaftsbund hat für heute zu bundesweiten Protesten gegen Sozialkürzungen aufgerufen. Es solle ein deutliches

0: den Aktionstag. Der Hauptgeschäftsführer der Bundesvereinigung der Deutschen Arbeitgeberverbände, Kampeter, warf dem DGB rituelle Reformverweigerung vor. Demografie, Fachkräftemangel und internationaler Wettbewerb ließen sich nicht wegdemonstrieren. Der Deutsche Olympische Sportbund entscheidet heute über den Kandidaten für eine Olympia-Bewerbung. Bundespräsident Steinmeier wird am Mittag bekannt geben, ob die Wahl auf München oder die Region Köln-Rhein-Ruhr gefallen ist. Der Austragungskandidat soll ins Rennen um die Olympischen Spiele 2036, 2040 oder 2044 gehen. Berlin hatte seine Bewerbung in dieser Woche zurückgezogen. In Hamburg stimmten die Bürger gegen Spiele in der Stadt. Stimmberechtigt sind die 42 Olympischen Spitzenverbände, 8 persönliche Mitglieder sowie 10 Präsidiumsmitglieder des DOSB. Am zweiten Tag seines Besuchs in Frankreich will Papst Leo XIV. Heute in Paris eine riesige Messe auf der Place de la Concorde feiern. Etwa 600.000 Menschen werden erwartet. Gestern hatte er schon einen Gottesdienst in der Kathedrale Notre-Dame abgehalten. Aus Paris, Kairin Necker.
1: Zuvor war das katholische Kirchenoberhaupt mit dem Papamobil durch die Straßen von Paris gefahren. Am Straßenrand tausende Menschen, die ihm zujubelten. Eine weitere Station seines Paris-Besuches war eine Stippvisite bei der UNESCO. In einer Rede warnte Papst Leo vor den Gefahren, die von der künstlichen Intelligenz ausgingen. Der Papst wurde auch im Élysée-Palast von Präsident Macron empfangen. Der erste Tag dieses Staatsbesuches in Frankreich klang mit einer Andacht der etwas anderen Art aus. Im Stade de France waren rund 80.000 junge Menschen eingeladen, mit dem Papst zu beten.
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3: Wir sind im Herbst angekommen, woran merken wir das? Es ist gerade morgens früh doch noch ein bisschen frischer als sonst. Ne? 8 Grad sind es aktuell in Fassberg in Niedersachsen, in Anklam in Mecklenburg-Vorpommern sind wir immerhin schon bei 13. Geht später noch auf 17 bis 23 Grad hoch, dazu gibt's heute einen Mix aus Sonne und auch vielen Wolken, ein bisschen Regen kann auch dabei sein. Morgen bleibt's voraussichtlich trocken mit viel Sonne und dann fast schon wieder sommerlichen Temperaturen bis 25 Grad. Wir schauen auf die Straßen, da habe ich nur 2 Sperrungen für euch. Nee, beziehungsweise eine weitere Meldung kam gerade noch dazu. Guck mal an. Die A1 Osnabrück Richtung Bremen, die ist zwischen Bramschau und Neunkirchen-Vörden wegen Bauarbeiten in beiden Richtungen bis Montag früh 5 Uhr gesperrt. Da staut sich aktuell auch ab Osnabrück Nord. Dann die A7 Flensburg Richtung Hannover. Das ist die andere Sperrung zwischen Hamburg-Schelling und Heimfeld wegen Bauarbeiten. Auch da das ganze Wochenende in beiden Richtungen. Und dann die A21 Kiel Richtung Bargteheide, die kam gerade noch dazu zwischen Schwissel und Lezen. Da gibt es gerade 3 Kilometer Stau wegen einspuriger Straßenführung. Also, kommt gut durch.
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3: Hallo zusammen, Jonas ist hier und Loni hat heute früh schon über den Messenger in der ARD Sounds App geschrieben. Die macht sich heute einen richtig schönen Throwback-Tag mit denen hier. Ach, da werden Erinnerungen wach. Ist heute beim Konzert der Backstreet Boys. Dafür fährt sie extra nach Düsseldorf. Ich wünsche ganz, ganz viel Spaß. Ich habe gerade mal nachgeguckt. Also die treten da ja jetzt auch gefühlt 80.000 Tage hintereinander auf. Ich hoffe, sie halten durch. Sind ja jetzt auch nicht mehr die Jüngsten, ne? Was macht ihr Schönes am Wochenende? Dann meldet euch gerne mal rein, um mir das zu erzählen.
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Alex Warren. Hier bei Enjoy für euch mit Emerald Eyes, ganz neu. Wir suchen jetzt was zusammen. Nein, das ist es nicht. Nein, das ist auch definitiv nicht. 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

0: Sound Nummer Arthur und Rose hier bei Enjoy. Und wir machen jetzt einen Ausflug ins Kino. Da sind nämlich ab dieser Woche Brad Pitt und Hund.
1: Die Pfote, Kumpel. Ist ein guter.
0: Ja. Eiserne Wildnis heißt der Film und Enjoy-Kinomann Marcel weiß, worum es geht.
2: Es ist ein Survival-Drama. James ist Ex-Soldat, Odin sein Ex-Militärhund und beide sind jetzt in der Wildnis von Alaska.
3: Die Gegend hier wird Eiserne Wildnis genannt. Die meisten Leute lernen sie auf die harte Tour kennen.
2: Geplant ist das Ganze als Buddy-Naturtrip, es wird aber zum Überlebenskampf, weil sie mit dem Flugzeug abstürzen.
1: Ich bring dich nach Hause. Wir müssen es wohl auf die harte Tour machen.
2: Und ab da heißt es dann eben durchkämpfen auf zwei Beinen, vier Pfoten und gegen die Natur.
0: Eieiei. Also ich bin selbst großer Hundemensch und ich glaube, ich spreche da vielen aus der Seele, wenn ich sage, boah, das kann ich glaube ich schwer gucken, ohne jetzt dauernd Angst irgendwie um den Hund zu haben.
2: Das verstehe ich und ja, da ist tatsächlich natürlich auch Drama drin, das sollte man sich vorher auch wirklich klar machen. Es ist aber eben auch diese Story über die unerklärbare Verbindung Mensch und Hund. Randvoll, wirklich, mit US-Pathos und Testosteron.
1: Meine letzte Mission. Ich werde dich hier nicht sterben lassen.
2: Und sagen wir mal so, der Hund ist großartig, wirklich das Herz der Story und auch Brad Pitt, der geht für mich immer noch, auch mit seinen fast mittlerweile ja, 9 Hundejahren. Das hat wirklich viele ganz rührende Momente, die sind aber nur so vereinzelt. Insgesamt ist es für mich halt nicht mehr als ein Mann und ein Hund im Wald. Trotzdem wird daraus irgendwie ein solides Survival-Drama, vor allem mit dem großen Pfotenbonus.
0: Alright. Eiserne Wildnis, seit dieser Woche also im Kino mit Brad Pitt und Hund in der Hauptrolle. Für alle, die jetzt auch Angst haben, diesen Film zu gucken, weil dem Hund was passieren könnte, da habe ich gleich noch einen kleinen Tipp für euch, quasi wie man eine Triggerwarnung vorher bekommt bei solchen Filmen. Klären wir um 20 vor 11.
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0: Kurzer halb elf, wir müssen mal kurz auf die Straßen schauen. Staus und Stop-and-Go ab 3 Kilometern habe ich da für euch. Los geht's auf der A1 Lübeck Richtung Bremen zwischen Hamburg-Billstedt und Stillhorn. 6 Kilometer Stop-and-Go aktuell. Dann die A1 Lübeck Richtung Hamburg zwischen Hamburg-Morfleth und Stillhorn. 4 Kilometer Stop-and-Go. Die A1 Osnabrück Richtung Bremen, die ist jetzt am Wochenende gesperrt zwischen Bramsche und Neunkirchenförden wegen Bauarbeiten in beiden Richtungen. Da staut sich es aktuell auch ab Osnabrück Nord. Die A7 Flensburg Richtung Hannover, auch die ist gesperrt zwischen Hamburg-Stellingen und Heimfeld wegen Bauarbeiten. Auch da das ganze Wochenende in beiden Richtungen. Da staut sich es ab dem Dreieck Hamburg-Nordwest. Und dann noch die A21 Kiel Richtung Bargteheide zwischen Schwissel und Lezen. 3 Kilometer Stau. Da ist aktuell nur eine Spur frei. Kommt gut durch.
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0: Joy am Samstag. Vor einer guten Viertelstunde haben wir drüber gesprochen, über den neuen Kinofilm von Brad Pitt, Eiserne Wildnis. Die Handlung im Prinzip Brad Pitt und Hund allein im Wald, aber halt schon ordentlich actionreich und dramatisch. Bei solchen Filmen habe ich als Hundemensch immer das P in der Pupille, ehrlicherweise, weil ich mir denke, was, wenn dem Hund irgendwas passiert? Enjoy-Kinomann Marcel, der hat da einen Tipp für uns.
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0: Ja, hier schlauen wir uns immer wieder so ein bisschen zusammen auf. Marcel, hau raus. Du hast einen Tipp parat, wie wir Hundefilme ohne Angst schauen können. Wie sieht der aus?
2: Den gibt es online auf dasthedogdie.com. Mhm. Also frei übersetzt, stirbt der Hund.
0: Ja.
2: Das ist eine Seite, die auflistet, was in so Hundefilmen mit den Tieren passiert. Also wenn im Trailer Brad Pitt zum Beispiel sagt,
3: meine letzte Mission. Ich werde dich hier nicht sterben lassen.
2: Dann kann man also schon mal checken, stirbt dieser Hund? Erlebt er irgendwelche Traumata? Wird er verletzt? Da besteht natürlich Spoilergefahr. Aber danach hast du halt ein viel besseres Bild, kriege ich diesen Film emotional verpackt. Und da werden halt wirklich ganz viele verschiedene Triggerpunkte so abgeklappert.
0: Krass, das finde ich stark. Gibt es das nur für Hunde?
2: Nein, das gibt es auch für Katzen, für Pferde, für Haustiere allgemein. Mhm. Auch für so Fragen, sind Spinnen im Film? Ah. Für menschliche Themen, wie gibt es häusliche Gewalt? Gibt es Entführung? Welche sexuellen Inhalte sind da zu sehen? Passiert Kindern im Film XY was? Und. Das ist halt wirklich einfach fürs eigene Gefühl, falls man mit manchen Themen Probleme hat. Ich finde das wirklich top. Mhm. Das gibt es für die allermeisten Filme und Serien, egal ob alt oder aktuell, egal ob Kino oder Streaming.
0: Mega. Also dasthedogdie.com ist eine Seite, auf der wir checken können, ob für uns problematische Themen und Szenen in Filmen und Serien vorkommen.
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0: Ja, Mission 5 ist completed. Lars hat's gepackt. Der hat die letzten zwei Wochen alle Landeshauptstädte bei uns im Norden zusammen mit euch auf seinem Tandem abgeradelt. Das größte Problem dabei, muss man ja sagen, war nicht er, wart nicht ihr, sondern das Tandem.
4: Oh Mann, wir haben einen Platten und der Hinterreifen ist platt und jetzt kommen wir nicht weiter.
5: Zack, Handyhalterung fliegt ab und mein Handy irgendwo rein in so einen Brennnesselsalat. Ja, irgendwie die Pedale ist ein bisschen verbogen. Ne? Also wenn ich das hier so sehe, die Kette heute in einer Tour abgeflogen. Heute Morgen musste ich die locker 20 Mal drauf machen. Was für eine Scheiße, wirklich. Genau wie gestern, platter Reifen, hinten der Reifen, unser Sorgenkind. Mein Arsch tut weh, ihr könnt es euch nicht vorstellen.
0: Ja, es ist eine Hassliebe gewesen, ne? Zwischen Lars und seinem Tandem. Aber es hat ihn am Ende ins Ziel getragen und davon seht ihr ein herrliches Video auf unserem Instagram-Kanal. Schaut es euch gerne mal an, ist wirklich schön.

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1: Um 11 Uhr mit Claudia Drews. Die SPD droht offenbar damit, die Pflegereform zu blockieren. Eigentlich sollten die Pläne in der kommenden Woche durch das Bundeskabinett gebracht werden. Die Sozialdemokraten dringen aber darauf, dass nachverhandelt wird, wie unser Korrespondent im ARD-Hauptstadtstudio Moritz Rödle berichtet.
2: Man will damit wohl deutlich machen, dass es bei Reformen nicht nur ums Sparen gehen könne, sondern eben auch um strukturelle Verbesserungen. Und der Plan von Gesundheitsminister Lindemann war bisher, dass man zunächst die Einsparungen beschließt, um die akute Finanzlücke zu schließen und später dann die Strukturreform macht. So war das auch bei der Gesundheitsreform. Und diesen Ablauf sieht die SPD inzwischen als Fehler an, den man nicht wiederholen wolle. Am Montag soll es dann aber offenbar noch mal einen Einigungsversuch mit der Union geben. In der SPD geht man aber Stand jetzt nicht davon aus, dass das in so kurzer Zeit noch möglich ist.
1: Bundesaußenminister Wadephul spricht heute bei der UN-Generaldebatte in New York. Er vertritt Bundeskanzler Merz, der seine Teilnahme wegen der angespannten politischen Situation in Deutschland abgesagt hatte. Es wird erwartet, dass sich Wadephul vor allem zu den Kriegen in Nahost und zwischen Russland und der Ukraine äußern wird. Im Vorfeld seines UN-Auftritts hat der Außenminister sich bereits zur Einladung von Russlands Präsident Putin zum G20-Gipfel in Miami geäußert. Er lobt den Schritt der US-Regierung. So könne man feststellen, ob Putin wirklich bereit sei, ernsthaft über ein Ende des Ukraine-Krieges zu verhandeln. Mit Demonstrationen in Bremen und Erfurt hat am Vormittag der Aktionstag des Deutschen Gewerkschaftsbundes für den Sozialstaat begonnen. Auch in 13 weiteren Städten, darunter in Hamburg, Rostock und Kiel, gibt es Kundgebungen. Aus der NDR-Nachrichtenredaktion Fabian Schwarzbauer.
3: In Hannover will zum Abschluss der Demonstration die VW-Betriebsratschefin Cavallo sprechen. Die DGB-Vorsitzende Fahimi ist in Essen dabei. Mit dem Aktionstag protestiert der DGB gegen den Abbau von Sozialleistungen. Die Kundgebungen sollen ein deutliches Zeichen setzen für sichere Arbeitsplätze, gute Arbeitsbedingungen und für den Schutz von Arbeitnehmerrechten, hieß es. Anlass der Proteste sind die weitreichenden Reformpläne der Bundesregierung. Kritik am Aktionstag kommt von Arbeitgebern. Sie werfen den Gewerkschaften vor, zu fast jeder Veränderung Nein zu sagen. Aber Demografie, Fachkräftemangel und internationaler Wettbewerb ließen sich nicht wegdemonstrieren, so die Bundesvereinigung der deutschen Arbeitgeberverbände.
1: Die US-Tech-Firma OpenAI hat weitere Vorfälle mit ihrer künstlichen Intelligenz eingeräumt. Den Angaben zufolge sollen sogenannte KI-Agenten in insgesamt 53 Fällen Bilder von ChatGPT-Nutzern auf andere Webseiten hochgeladen haben. Aus San Francisco, Gabi Biesinger.
4: Damit wird erstmals Fehlverhalten der KI von OpenAI bekannt, bei dem auch Daten von ChatGPT-Nutzern betroffen sind. Die Links dazu seien nicht öffentlich gewesen, die betroffenen Bilder inzwischen größtenteils entfernt worden. Die KI-Programme hatten Zugriff auf die Bilder, da OpenAI für das Training seiner Modelle auf anonymisierte Nutzerdaten zurückgreift. Die betroffenen Nutzer hätten der Verwendung ihrer Daten zur Verbesserung der KI-Modelle zugestimmt. Einige der betroffenen Webseiten würden von Regierungen, Universitäten, Behörden und anderen Institutionen betrieben, erklärte OpenAI. Zuletzt hatte die Regierung Australiens für Schlagzeilen gesorgt mit der Mitteilung, dass KI von OpenAI in eine Webseite des australischen Gesundheitssystems eingedrungen war.
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5: Sonne und Wolken in the Mix gibt's heute, wobei die Wolken schon überwiegen. An den meisten Stellen bei uns im Norden ein bisschen Regen ist auch mit dabei. Dazu 17 bis 23 Grad maximal. Aktuell noch ein bisschen frischer. Für morgen können wir dann fast schon wieder die Badehose rauslegen. Geht stellenweise auf bis zu 25 Grad hoch. Dazu viel Sonne morgen, also es wird ein goldener Herbstsonntag. Wir schauen auf die Straßen. Da hat es sich ein bisschen gefüllt. Staus und Stop-and-Go ab 3 Kilometern habe ich für euch. Los geht's auf der A1. Fehmarn Richtung Lübeck zwischen Scharbeutz und Rathekau, 3 Kilometer Stau. Da die A1 Lübeck Richtung Bremen zwischen Hamburg-Billstedt und Stillhorn, 8 Kilometer Stop and Go, eine halbe Stunde on top. Die A1 Lübeck Richtung Hamburg zwischen Hamburg-Morfleet und Stillhorn, 4 Kilometer Stop and Go. Dann habe ich zwei Sperrungen für euch. Eine von der A1 Osnabrück Richtung Bremen, die ist zwischen Bramschow und Neunkirchen-Förden wegen Bauarbeiten in beiden Richtungen das ganze Wochenende über dicht. Da staut sich es ab Osnabrück Nord. Und die A7 Flensburg Richtung Hannover, die ist ebenfalls dicht. nicht zwischen Hamburg-Stellingen, so, und Heimfeld wegen Bauarbeiten. Auch da das ganze Wochenende, auch da in beiden Richtungen. Der Elbtunnel ist da also auch betroffen. Da staut sich ab dem Dreieck Hamburg-Nordwest und dann noch ein Stau von der A21 Kiel Richtung Bargteheide zwischen Schwissel und Lezen. 3 Kilometer Stau, da ist nur eine Spur frei. Kommt gut durch. Enjoy. Am Samstag mit Jonas, hello. Ich hoffe, ihr habt ein ganz, ganz schönes Wochenende. Auf jeden Fall traumhaft, dass ihr dabei seid hier.
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0: Seid ihr zufällig jetzt am Wochenende in Oldenburg feiern? Falls ja, dann stelle ich euch jetzt Eila vor, weil die könntet ihr da treffen.
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0: Ja, hier feiern wir immer wieder euch ab für das, was ihr jeden Tag leistet. Und das hat Eila auf jeden Fall auch verdient. Die ist nämlich Security-Frau. In einem Club in Oldenburg, steht da entweder an der Tür oder checkt im Club, ob da alles läuft. Und die will mit ihrem Nebenjob auch ein Zeichen setzen, hat sie dem Team von Hallo Niedersachsen erzählt.
2: Mir ist es halt auch super wichtig, dass ich halt auch irgendwo ein Exempel statuiere, dass auch wenn es halt ein männerdominierter Beruf ist, halt auch ich als Frau teilweise sogar einen besseren Job machen als die Männer, weil wir halt häufig eher so deeskalierend sind.
0: Ja, und das ist ab einem gewissen Alkoholpegel gar nicht mehr so easy. Aber Eila hatte alles im Griff und ist da genau richtig, sagt auch ihr Kollege.
3: Es gibt ja Menschen, egal welchen Geschlechts, die nicht für die Tür gemacht sind. Bei Eila ist es nicht so, die kann sich durchsetzen, die hat eine klare und respektvolle Kommunikation mit all unseren Gästen.
0: Ja, Maschine. Und sie sorgt dafür, dass da alle in Ruhe und Sicherheit feiern können. Also Props gehen raus an Eila.

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0: Ihr seid bei Enjoy an diesem Samstag und es gibt ja lauter schöne Gerüche auf dieser Welt, ne? So ein schönes neues Auto, in das man einsteigt, wenn man die Kaffeedose zu Hause öffnet. Oder auch der Benzingeruch an der Tanke, mögen manche ja auch. Für Neptunica, DJ aus Hamburg, ist es das hier.
1: Wenn es Frühling wird, dieser frische Frühlingsgeruch.
0: Das hat er im Interview mit Contour Records verraten. Check ich wohl, ja. Bis Frühling, muss man sagen, ist aber jetzt auch noch eine Weile hin, ne? Also vorher kriegen wir erstmal noch Glühwein und Tannengrün. Hier ist Neptunica für euch mit What If auf dem Enjoy Songradar. Bis es dann soweit ist, ne?

0: 11:30 Uhr haben wir es gleich, 11:30 Uhr. Wir schauen mal kurz auf die Straßen, Staus und Stop and Go. Ab 3 Kilometern habe ich für euch. Die A1 Fehmarn Richtung Lübeck zwischen Scharbeut und Rathekau, 3 Kilometer Stau aktuell. Dann die A1 Lübeck Richtung Bremen zwischen Hamburg-Billstedt und Stillhorn, 8 Kilometer Stop and Go, da braucht ihr eine halbe Stunde länger. Die A1 Lübeck Richtung Hamburg zwischen Hamburg-Billstedt und Stillhorn, 9 Kilometer Stop and Go, auch da eine halbe Stunde on top in der Gegenrichtung. Die A1 Osnabrück Richtung Bremen, die ist zwischen Bramsche und Neunkirchen-Vörden wegen Bauarbeiten in beiden Richtungen. Das ganze Wochenende über dicht bis Montag früh 5 Uhr. Da staut sich aktuell ab Osnabrück Nord. Eine weitere Sperrung kommt von der A7 Flensburg Richtung Hannover. Die ist zwischen Hamburg-Stelling und Heimfeld mal wieder wegen Bauarbeiten das ganze Wochenende dicht in beiden Richtungen. Da ist also auch der Elbtunnel dicht. Soll aber die letzte Sperrung in dieser Art auf der A7 dieses Jahr sein. Das ist schon mal das Gute. Dann die A21 Kiel Richtung Bargteheide. Das ist die letzte Meldung zwischen Schwissel und Lezen. 5 Kilometer Stau aktuell. Da braucht ihr eine halbe Stunde länger. Kommt gut und sicher an.
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0: Sascha Bedingfield hier bei Enjoy. Immer wieder schön. 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
0: 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Wir checken jetzt mal aus, wer eigentlich den Hof führt, wo wir unsere tolle Enjoy Moor Aktion Freitag durchführen. Kollege Moritz hat unser Landwirtpärchen Steffen und Caroline getroffen.
2: So, ihr beiden, kommt mal hier links und rechts neben mir bitte. Caroline, Steffen, ihr macht ja das alles zusammen hier, ne? Darf ich euch mal ganz kurz fragen, Caroline, seit wann kennt ihr euch? Seit wann seid ihr eigentlich zusammen?
3: Seit über 20 Jahren.
2: Und seit Anfang an, wer hatte den Hof, Steffen, Caroline?
4: Also ich, das ist von meinen Eltern, habe ich den übernommen, vor 12 Jahren.
2: Würdet ihr sagen, jetzt mal ganz kurzes Ding, ganz kurzer Liebesbeweis, seid ihr ein Dreamteam? Funktioniert das alles oder habt ihr auch mal Sachen, wo du denkst, Alter, Steffen, geh mir nicht auf den Sack.
3: Wir sind ein mega Dreamteam.
2: Okay, andere Seite bitte auch einmal.
4: Naja, es geht schon mal auf den Sack, aber... Ich glaube mehr als meine Frau. Ja, genau, so rum.
0: Ja, immerhin ehrlich, Steffen, liebe ich. Also, die beiden hört ihr dann beim großen Enjoy Move-Finale. Nächste Woche Freitag natürlich auch. Ich sag tschüss, Jonas ist raus. Hier übernimmt gleich der gute Dennis für euch. Macht's gut.
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1: Um 12 Uhr mit Felix Sprung. Die SPD droht damit, die geplante Pflegereform im Bundeskabinett zu blockieren. Generalsekretär Klüssendorf erklärte, seine Partei werde keine Leistungskürzungen hinnehmen. Vor einer Zustimmung solle nachverhandelt werden. Aus der NDR-Nachrichtenredaktion Lukas Kram.
2: Bei der Pflege drohten vor allen Dingen Kürzungen für Pflegende, für Pflegebedürftige, aber auch ihren Angehörigen, so Klüssendorf. Das wolle die SPD nicht akzeptieren. Klüssendorf forderte mehr Entlastungen für Pflegeheimbewohner und eine weitergehende Neuordnung der Finanzierung. Damit Menschen und ihre Familien von den Kosten nicht finanziell überfordert werden, wolle die SPD die Eigenanteile von Pflegebedürftigen begrenzen. Eigentlich sollte die Pflegereform am kommenden Mittwoch im Bundeskabinett beschlossen werden. Laut den Plänen sollen durch die Reform die Finanzen der gesetzlichen Pflegeversicherung stabilisiert werden. Nach ARD-Informationen sind für Montag weitere Gespräche zwischen SPD und CDU geplant.
1: Bundesaußenminister Wadephul spricht heute bei der UN-Generaldebatte in New York. Er vertritt Bundeskanzler Merz, der seine Teilnahme wegen der angespannten politischen Situation in Deutschland abgesagt hatte. Es wird erwartet, dass sich Wadephul vor allem zu den Kriegen in Nahost und zwischen Russland und der Ukraine äußern wird. Im Vorfeld seines UN-Auftritts hat der Außenminister sich bereits zur Einladung von Russlands Präsident Putin zum G20-Gipfel in Miami geäußert. Er lobte den Schritt der US-Regierung. So könne man feststellen, ob Putin wirklich bereit sei, ernsthaft über ein Ende des Ukraine-Kriegs zu verhandeln. Der Deutsche Gewerkschaftsbund hat heute in mehreren deutschen Großstädten zu Kundgebungen aufgerufen. Der Protest richtet sich gegen die Reformpläne der Bundesregierung und gegen einen Sozialabbau. Unter anderem in Frankfurt am Main werden Zehntausende Teilnehmer erwartet. Von dort Heiko Neumann.
3: Das Thema Rente spielt eine ganz entscheidende Rolle hier auch bei diesen Kundgebungen. Also ein abschlagsfreier Eintritt nach 45 Jahren Beitragszahlungen, das wird gefordert. Oder auch eine Erhöhung des Renteneintrittsalters, das lehnt der Deutsche Gewerkschaftsbund strikt ab. Aber auch bei Kürzungen zum Beispiel im Bereich des Wohngeldes oder im Bereich der Inklusion, das wird auch ganz stark abgelehnt, dass beispielsweise Assistenz- oder Pflegestunden von behinderten Menschen gekürzt werden. Also dagegen gehen diese Menschen heute hier massiv auf die Straße.
1: Der Deutsche Olympische Sportbund hat auf einer Mitgliederversammlung in Baden-Baden entschieden, welcher Ort in Deutschland sich für die Austragung der Spiele bewerben soll. Neben München war auch die Region Rhein-Ruhr ins Rennen gegangen. Die Ministerpräsidenten Söder und Wüst warben bis zuletzt für ihren jeweiligen Standort. Markus Tepper berichtet aus Baden-Baden.
4: Bis gegen 20 nach 11 wurde hier gewählt. 141 Stimmen waren zu vergeben. Es war nur ein Wahlgang nötig. Gewählt wurde digital. Und das Ergebnis gibt es tatsächlich erst gegen 14.30 Uhr. Verkünden wird es der Bundespräsident Frank-Walter Steinmeier. Und zwar im Rahmen einer offiziellen Zeremonie, die auch in der ARD live übertragen wird. Bis dahin gibt es hier im Kurhaus nur zwei Personen. Mutmaßlich ein Jurist und ein Techniker für die digitale Abstimmungstechnik, die das Ergebnis kennen und die bis zur Verkündung auch eher für sich bleiben werden.
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5: Nach dem grauen Vormittag soll es heute Nachmittag hübscher werden. Bei maximal 23 Grad kommt öfter die Sonne raus. Und morgen starten wir mit Frühnebel, dann wird's aber richtig schön. Und das sogar bei Temperaturen bis 25 Grad. Schauen wir auf die Straßen. Und mittlerweile gleich 4:04. Stau das Stop and Go für euch ab 3 Kilometern. A1 Fehmarn Richtung Lübeck, zwischen Scharbeutz und Rathekau 4 Kilometer Stop and Go. A1 Lübeck Richtung Hamburg, zwischen Hamburg-Billstedt und Stillhorn 9 Kilometer stockender Verkehr, Verzögerung eine gute halbe Stunde. A1 Osnabrück Richtung Bremen, zwischen Bramsche und Neunkirchenförden wegen Bauarbeiten eine Sperrung, und zwar in beiden Richtungen. Das Ganze dauert bis Montag früh um 5 Uhr, dadurch staut es sich im Moment ab Osnabrück Hafen. Die A7 Flensburg Richtung Hannover ist zwischen Hamburg-Stellingen und Heimfeld wegen Bauarbeiten bis Montag ca. 5 Uhr in beiden Richtungen gesperrt, dadurch Stau ab dem Dreieck Hamburg-Nordwest. Die Umleitung führt euch hier in beiden Richtungen über die B205, A21 und A1. Dann A7 Hannover Richtung Hamburg, zwischen Mellendorf und Westenholz, 14 Kilometer Stop and Go wegen Bergungsarbeiten, dauert leider eine Stunde länger, haltet durch. A7 Hannover Richtung Hamburg, zwischen Flehstedt und Marmsdorf, 3 Kilometer Stop and Go, und zum Schluss A21 Kiel Richtung Bargteheide, zwischen Schwissel und Lezen, 5 Kilometer Stau, Verzögerung hier eine gute halbe Stunde. Was geht? Fahrt gut.
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5: Mit mit Dennis. Hi zusammen. Wer hat die Serie 4 Blocks von euch gesehen? Für mich eine der besten deutschen Serien überhaupt, wenn es um Crime und Spannung und Gangster geht. Deswegen bin ich sehr gespannt, wie die Vorgeschichte der Hamadis sich so machen wird. Ist jetzt im Stream. Die neue Serie ist da und wir haben schon mal reingeguckt. Und in 15 Minuten hört ihr, ob sich der Hype wirklich lohnt.
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0: Sarah Larsson bei Enjoy am Samstag um 1:08. Vielleicht ja die richtige Zeit für euch, um mal auf die Couch zu verschwinden, die Glotze anzumachen und was zu gucken. Vier Blocks ist für viele ja eine der krassesten deutschen Serien jemals. 2019 ging die Gangster-Serie nach 3 Staffeln zu Ende und diese Woche ist sie weitergegangen. Vier Blocks Zero heißt das Spin-off bei HBO Max und Enjoy-Serienexpertin Jule weiß, was uns da erwartet.
1: Es ist die Vorgeschichte zu allem, was wir in vier Blocks später sehen. In den 90ern ist die Familie Hamadi nämlich noch nicht die gefährlichste Clanfamilie aus Neukölln, sondern versucht sich einfach nur zu integrieren.
2: Wir dürfen nicht aufhören, den richtigen Weg zu gehen. Wenn die Dunkelheit dich einmal hat, kommst du da nicht mehr raus. Hier sind wir zusammen. Er geht hier in die Schule. Das ist ein gutes Land.
1: Dann kommt allerdings Familienmitglied Ibrahim aus dem Knast und zieht die gesamte Familie mit in den Berliner Drogenuntergrund.
3: Ibrahim ist der Teufel.
1: Und das ist dann eben der Anfang von all den illegalen Deals, die die Familie am Laufen hat.
0: So, das Gute ist, das ist nicht nur was für die unter euch, die vier Blocks damals gesehen haben.
1: Also, Schande über mein Haupt, ich muss es zugeben, ich habe vier Blocks tatsächlich nie gesehen. Deshalb kann ich es sowieso nur aus dieser Perspektive bewerten. Und ich finde, ja, ich finde das Spin-off stark gespielt. Das hat einen richtig düsteren Look, es ist brutal, es fühlt sich irgendwie sehr real an. Ich habe auch Bock jetzt, vier Blocks endlich auch mal zu gucken. Und wer richtig toughen Gangster- und Clan-Shit feiert, der sollte das dann jetzt auch mal durchziehen.
0: Vier Blocks Zero bekommt ihr seit dieser Woche bei HBO Max. Und wer Bock auf eine gute Stephen King-Serie hat, Horror, ganz ohne Streaming-Abo, der kann sich Jules Check zu Das Institut auf enjoy.de anhören.
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0: Stuttgart. Enjoy am Samstag, kurz vor 12:30. Wir schauen, was auf den Straßen abgeht. Stau oder Stop-and-Go für euch hier ab 3 Kilometern. A1 Fehmarn Richtung Lübeck zwischen Scharbeutz und Rathekau 4 Kilometer Stop-and-Go. A1 Lübeck Richtung Hamburg zwischen Hamburg-Billstedt und Stillhorn 9 Kilometer stockender Verkehr. Dauert eine gute halbe Stunde länger. Die A1 Osnabrück Richtung Bremen ist zwischen Bramschow und Neunkirchenförden wegen Bauarbeiten in beiden Richtungen bis Montag 5 Uhr früh gesperrt. Dadurch in Richtung Norden aktuell Stau ab Osnabrück-Hafen. Die A7 Flensburg Richtung Hannover ist zwischen Hamburg-Stellingen und Heimfeld wegen Bauarbeiten bis Montag auch 5 Uhr früh in beiden Richtungen dicht. Dadurch in Richtung Süden Stau ab dem Dreieck Hamburg-Nordwest. Die Umleitung führt euch hier in beiden Richtungen über die B205, A21 und A1. A7 Hannover Richtung Hamburg zwischen Mellendorf und Schwarmstedt 14 Kilometer Stop and Go wegen Bergungsarbeiten. Hier dauert es eine Dreiviertelstunde länger. A7 Hannover Richtung Hamburg zwischen Vlehstedt und Marmsdorf 3 Kilometer Stop and Go. Nochmal A7 Hamburg Richtung Flensburg zwischen Schleswig-Jagel und Schubi 5 Kilometer Stau. Hier müsst ihr eine halbe Stunde mehr einplanen. A21 Kiel Richtung Bargteheide zwischen Schwissel und Lezen 5 Kilometer Stau. Auch hier kommt eine halbe Stunde obendrauf. Und zum Schluss A31 Meppen Richtung Gronau zwischen Wiedmarschen und Emsbüren 5 Kilometer Stau. Eine Dreiviertelstunde dauert es hier länger. Wo es geht, trotz alledem eine gute Fahrt.
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0: Guten Tag zusammen, es ist Wochenende, es ist Enjoy 20 vor 1 und ihr kennt doch diese bunten Würfel, die man dann so lösen muss, alle Farben auf eine Seite und so. Zauberwürfel. Ich habe so oft probiert, ich habe einfach keine Geduld für den Kram. Nach 2 Minuten gebe ich immer auf und bin total genervt. In dieser Zeit könnte eine 6-Jährige aus China so einen Zauberwürfel ungefähr 28 Mal lösen. Die kleine Lian hat nämlich einen neuen Weltrekord aufgestellt. Sie braucht im Schnitt ungefähr 4 Sekunden, um so einen Zauberwürfel fertig zu machen. Ganz genau 4,27 Sekunden. Eine 6-Jährige. Wie soll ich mir da denn nicht mega dumm vorkommen?
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1: Der Mann hat jetzt Waden aus Stahl, würde ich sagen. Und ich verneige mich vor dem Herrn Lars, der am Freitag hier mit seinem Tandem und Enjoy-Hörerin Anneke bei uns ins Enjoy-Studio geradelt ist.
2: Konfetti-Kanone durch die Zielgerade und zu dir ins Studio.
3: Ey, da sind sie! Herzlich willkommen! Woo! Ey, Lars!
2: Hallo!
3: Direkt abgestiegen vom Tandem. Oh mein Gott, dein erstes Gefühl.
2: Meine Beine sind schlapp, ich kann nicht mehr.
1: Ich hoffe, ihr habt es mitbekommen, sonst wisst ihr gar nicht, warum wir so einen Hype um den Typ machen. Lars ist einfach mal 2 Wochen lang mit euch gemeinsam 600 Kilometer durch den Norden gefahren und hat alle Landeshauptstädte abgegrast, und zwar auf einem Tandem, auf dem auch immer einer oder eine von euch gesessen hat, um ihn zu supporten. Und dabei gab es auch ziemlich brenzlige Momente. Er hatte zum Beispiel einen Unfall.
2: Olli und ich sind gerade nach Gardebusch reingefahren und da wurde uns an der Ecke beim Baumarkt einfach die Vorfahrt genommen.
1: Und dann wäre er noch fast gefressen worden.
4: Jetzt stehe ich hier vor einem Baum mit einem Schild drauf. Darauf steht: Wölfe suchen auch in diesem Gebiet nach Beute. Hunde an kurzer Leine führen. Kinder bitte beaufsichtigen.
1: Aber er hat alles gemeistert, und zwar mit eurer Hilfe.
2: Lieber Norden, vielen lieben Dank. Also alle,

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2: Um 13 Uhr mit Felix Sprung. Die SPD tritt bei der geplanten Pflegereform auf die Bremse. Nach Informationen der ARD droht sie der Union damit, die Reform doch noch zu stoppen. Aus der Nachrichtenredaktion Stefan Schiebelhut.
3: Eigentlich sollte das Bundeskabinett die Pläne von Gesundheitsminister Linnemann in der kommenden Woche bestätigen. Doch die SPD will der Reform so offenbar nicht zustimmen. Grund sind die vorgesehenen Kürzungen auch für Pflegebedürftige und deren Angehörige. Die Sozialdemokraten sprechen sich dagegen für eine Art Pflegedeckel aus, mit dem die Eigenanteile begrenzt werden. Am Montag soll es zwischen beiden Seiten nochmal Gespräche geben.
2: Am heutigen Aktionstag des Deutschen Gewerkschaftsbundes gibt es in mehreren deutschen Städten Kundgebungen. Hintergrund sind die von der Regierung geplanten Kürzungen von Sozialleistungen. Im Norden gibt es unter anderem in Rostock, Kiel und in Hamburg Aktionen. In Hannover will VW-Betriebsratschefin Cavallo auf einer Kundgebung sprechen. In Essen wird DGB-Chefin Fahimi erwartet. Die Bundesvereinigung der deutschen Arbeitgeberverbände kritisiert die Gewerkschaftsaktion und hat dem DGB rituelle Reformverweigerung vorgeworfen. Die US-Tech-Firma OpenAI hat weitere Vorfälle mit ihrer künstlichen Intelligenz eingeräumt. Den Angaben zufolge sollen sogenannte KI-Agenten in insgesamt 53 Fällen Bilder von ChatGPT-Nutzern auf andere Webseiten hochgeladen haben. Aus San Francisco, Gabi Biesinger.
4: Damit wird erstmals Fehlverhalten der KI von OpenAI bekannt, bei dem auch Daten von ChatGPT-Nutzern betroffen sind. Die Links dazu seien nicht öffentlich gewesen, die betroffenen Bilder inzwischen größtenteils entfernt worden. Die KI-Programme hatten Zugriff auf die Bilder, da OpenAI für das Training seiner Modelle auf anonymisierte Nutzerdaten zurückgreift. Die betroffenen Nutzer hätten der Verwendung ihrer Daten zur Verbesserung der KI-Modelle zugestimmt.
2: Der Deutsche Olympische Sportbund hat entschieden, wer sich um die Austragung der Olympischen Spiele bewerben darf. Das Ergebnis wird um 14.30 Uhr bekannt gegeben. Aus Baden-Baden, Holger Kühner.
5: München oder Köln-Rhein-Ruhr, wer darf sich um Olympische und Paralympische Spiele im Jahr 2036, 40 oder sogar erst 2044 bewerben? 141 Stimmen wurden in geheimer Wahl abgegeben. Das Ergebnis kennen aktuell nur 2 juristische Personen, die sich abgeschottet und ohne Handy in einem Raum aufhalten müssen. Bis zuletzt hatten die beiden Ministerpräsidenten von Nordrhein-Westfalen und Bayern, Hendrik Wüst und Markus Söder, in Baden-Baden um Stimmen geworben. Die deutsche Olympiastadt wird sich nun im internationalen Wettbewerb behaupten müssen.
2: In der thailändischen Hauptstadt Bangkok haben die Behörden den Katastrophenfall ausgerufen. Wegen massiver Regenfälle sind dort viele Straßen und Häuser überflutet. Aus Tokio, Thorsten Iffland.
6: In einigen Teilen der thailändischen Hauptstadt steht das Wasser so hoch, dass die Menschen nur noch zu Fuß weiterkommen. Vor allem in der Nähe von Kanälen haben die Wassermassen viele Geschäfte und Restaurants überflutet. Hilfskräfte versuchen, die Regenmengen abzupumpen, aber die meisten Kanäle in der Millionenstadt sind längst voll. Überschwemmungen sind in Bangkok nicht selten. Diesmal scheint die Lage aber besonders schlimm, berichten Anwohner. Viele Supermärkte sind überfüllt, da sich die Menschen vorsorglich mit Lebensmitteln eindecken. Entspannung ist erstmal nicht in Sicht. Mindestens bis Sonntag soll der Starkregen anhalten, sagen lokale Wetterdienste.
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7: Der Vormittag war so ein bisschen grau. Heute Nachmittag wird es allerdings schöner. Es bleibt wolkig teilweise, aber es kommt immer wieder öfter die Sonne raus bei maximal 23 Grad. Und morgen starten wir dann mit Frühnebel in den Sonntag. Danach wird es aber auch schöner und sonniger bei Temperaturen sogar fast badehosentauglich bis 25 Grad. Schauen wir auf die Straßen um 1:04. Da gibt es Stau, das Stop and Go für euch ab 3 Kilometern hier. A1 Fehmarn Richtung Lübeck zwischen Scharbeutz und Rathekau 4 Kilometer Stop and Go. A1 Lübeck Richtung Hamburg zwischen Hamburg-Billstedt und Stillhorn 9 Kilometer stockender Verkehr. Dauert hier eine gute halbe Stunde länger. Die A1 Osnabrück Richtung Bremen ist zwischen Bramschow und Neunkirchenförden wegen Bauarbeiten in beiden Richtungen bis Montag früh um 5 gesperrt, dadurch in Richtung Norden Stau ab Osnabrück-Hafen. Die A7 Flensburg Richtung Hannover ist zwischen Hamburg-Stellingen und Heimfeld wegen Bauarbeiten auch bis Montag früh um 5 Uhr in beiden Richtungen dicht, also der Elbtunnel. Dadurch in Richtung Süden Stau ab dem Dreieck Hamburg-Nordwest und die Umleitung führt euch in beiden Richtungen über die B205, A21 und A1. A7 Hannover Richtung Hamburg zwischen Mellendorf und Schwarmstedt 14 Kilometer Stop and Go. Das Ganze hier wegen Bergungsarbeiten, Verzögerungen etwa eine Dreiviertelstunde. A7 Hannover Richtung Hamburg zwischen Flehstedt und Marmsdorf 3 Kilometer Stop and Go. A7 Hamburg Richtung Flensburg zwischen Schleswig-Jagel und Schubi 5 Kilometer Stau. Hier plant mal eine gute halbe Stunde mehr ein. A21 Kiel Richtung Quarkterheide zwischen Schwissel und Lezen 5 Kilometer Stau. Auch hier kommt eine halbe Stunde on top. Und zum Schluss A31 Meppen Richtung Gronau zwischen Wiedmarschen und Emsbüren 5 Kilometer Stau. Hier müsst ihr mit einer Dreiviertelstunde Verzögerung rechnen. Wo's geht, fahrt gut. 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Mit Dennis, halt zusammen. Wer hat das erste Deutschlandspiel mit Kloppo am Rand diese Woche gesehen? Ich habe es mir gegeben und ich habe natürlich wie alle anderen 83 Millionen auch eine Meinung dazu. Ich würde aber gerne erstmal eure hören, bevor morgen das nächste Spiel startet. Wie fandet ihr den Einstart von Jürgen Klopp gegen die Niederlande? Schickt mal gerne eine Sprachnachricht über unsere neue App ARD Sounds.
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Slow Dance von den Giants Rooks. Slow Dance for a Minute heißt das Lied ganz genau. Geht aber 3 Minuten 24. Der nächste Song geht 3 Minuten 18 und ihr kennt ihn wahrscheinlich schon im Hintergrund. Das sind One Direction. 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

0: Hi zusammen, hier ist Enjoy, 6 Minuten vor 2:30 und wisst ihr, warum ich Jürgen Klopp als neuen Bundestrainer so mag? Weil der Mann einfach die besten Sprüche hat, oder?
1: Wenn du Vokabel morgens gelernt hast, dann weißt du vielleicht mittags noch, aber am nächsten Tag wäre es auch nicht schlecht, wenn du nochmal drauf guckst. Also und so ist es ein bisschen im Fußball ja auch.
0: Man hat immer nicht so eine richtige Ahnung, was der Jürgen uns damit sagen will. Auf jeden Fall hat Kloppo seine Feuertaufe als neuer DFB-Trainer Donnerstagabend bestanden mit einem 1:1 Unentschieden gegen die Niederlande in der Nations League. War alles tipptopp, sagt er selber.
1: Ich war in vielen Momenten mit unserem Spiel zufrieden. Habe ich den Eindruck, dass wir auch nur Richtung Perfektion unterwegs waren. Das war man nicht.
0: Ja, mal schauen, wie es morgen wird. Richtung Perfektion oder nicht. Beim nächsten Spiel der deutschen Nationalmannschaft unter Klopp. Am Sonntag geht's gegen Griechenland. Nations League, zweites Spiel in der Gruppenphase. Los geht's da um 20:45 Uhr. Könnt ihr euch angucken in der ARD.
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0: 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Tiffany Harris und Find Me um kurz nach 1:30 hier bei Enjoy. Wir schauen, was auf den Straßen abgeht. Stau, das Stop and Go für euch ab 3 Kilometern. A1 Lübeck Richtung Hamburg, zwischen Hamburg-Billstedt und Stillhorn 9 Kilometer stockender Verkehr, kommt eine gute halbe Stunde obendrauf. Die A1 Osnabrück Richtung Bremen ist zwischen Bramsche und Neunkirchenförden wegen Bergungsarbeiten in beiden Richtungen bis Montag ca. 5 Uhr gesperrt, dadurch in Richtung Norden Stau ab Osnabrück-Hafen. Die A7 Flensburg Richtung Hannover ist zwischen Hamburg-Stellingen und Heimfeld wegen Bauarbeiten bis Montag früh um 5 in beiden Richtungen dicht, also der Elbtunnel, dadurch in Richtung Süden Stau ab dem Dreieck Hamburg-Nordwest. Die Umleitung führt euch in beiden Richtungen über die B205, A21 und die A1. A7 Hannover Richtung Hamburg zwischen Flehstedt und Marmsdorf 3 Kilometer stockender Verkehr. Dann A7 Hamburg Richtung Flensburg zwischen Schleswig-Jagel und Schleswig-Schubi 4 Kilometer Stop and Go. A21 Kiel Richtung Bargteheide zwischen Schwissel und Lezen 4 Kilometer Stau. Und zum Schluss A31 Meppen Richtung Gronau zwischen Wiedmarschen und Emsbüren 5 Kilometer Stau. Verzögerung hier leider eine Stunde. Haltet durch. Wo es geht, eine gute Fahrt.
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0: Der Beat ist schon wieder ein Ohrwurm für den ganzen Nachmittag, würde ich behaupten. Memories von David Guetta und Kid Cudi hier bei Enjoy. Es ist Samstag, es ist 17 Minuten vor zwei. Und der nächste Name, den ich für euch habe, den solltet ihr vielleicht aufschreiben. Also besorgt mal kurz Zettel und Stift.
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0: Pedro Santos heißt der Gute. Den Namen haben vielleicht sogar schon einige von euch gehört. Die von euch, die letzte Woche auf dem Hamburger Kiez unterwegs waren, eventuell. Wir waren wieder mit dem Enjoy Reeperbus beim Reeperbahn Festival. Cooler Oldschool-Bus, schwarz mit einer ausklappbaren Bühne und drauf, wie jedes Jahr, die besten Newcomer und eben auch Pedro Santos. Der startet gerade durch und hat so einen ganz sweeten Clip auf Insta geteilt. Da wurde gefilmt, wie er sich selber zum ersten Mal im Fernsehen gesehen hat. Yeah, that's me on TV. Alle hyped, wir übrigens auch. Deswegen kommt er hier, Pedro Santos, im Enjoy Songradar. Das ist Should've Known Better. 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

0: Enjoy. 7:07. 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
0: Eine Woche mit euren Besten auf unseren Nacken, aber vorher muss eine Sache passieren. Eine Kuh muss auf das Feld kacken, das ihr euch bei uns reserviert habt. So funktioniert Enjoy Mu. Wir malen auf eine Weide kleine Felder und schicken da eine Kuh drauf. Wir machen das in Mecklenburg-Vorpommern auf dem Hof von Steffen. Und den hat Enjoy-Kollege Moritz schon mal besucht und fast eine Gewicht gekriegt.
2: So eine erste Mu-Probe, das ist natürlich schon mal heftig, Steffen. Sag mal, über den Stromzaun hier geklettert. Steffen, du fährst ihn einfach an, guckst, ob Strom drauf ist. Du spürst gar nichts mehr in deinen Händen, oder was?
3: Nee, so weit, einfach nicht. Ich hab schon Angst vor Strom, lass mal.
2: Ja. Okay, aber wir haben es geschafft, Strom ist aus. Wir sind rübergegangen auf die Weide, denn wir stehen jetzt hier direkt neben den Kühen. Hier ist ein Bulle drauf, das heißt, wir müssen so ein bisschen vorsichtig sein. Idefix heißt der. Bist du hier der Kuhflüsterer auf dem Hof? Wird man dir das den Titel geben?
3: Ja, doch, ich denke schon. Ja.
2: Das ist eher deine Frau Caroline, was meinst du?
3: Ja, die auch mal ein bisschen, aber unsere große Tochter eigentlich, die hat da, glaube ich, auch so ein bisschen Gespür für.
2: Wirklich? Okay, ja. Wie heißt die?
3: Ann-Sophie.
2: Ann-Sophie. Und Ann-Sophie ist dann die Kuhflüsterin des Hofs.
3: Ja, genau. Die guckt immer, und welche wir denn weiternehmen. Und sagt immer, nee, die gefällt mir mehr. Und genau,
2: ja. Ich sag mal ganz vorsichtig, vielleicht ja auch fürs Finale, Ann-Sophie schon mal als mögliche Jokerin im Hinterkopf behalten, oder?
3: Ja, mal
0: es
3: gucken, genau.
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2: Um 14 Uhr mit Felix Sprung. Der Deutsche Olympische Sportbund hat entschieden, wer sich um die Austragung der Olympischen Spiele bewerben darf. Das Ergebnis wird in etwa einer halben Stunde bekannt gegeben. Aus Baden-Baden, Holger Kühner.
3: München oder Köln-Rhein-Ruhr, wer darf sich um Olympische und Paralympische Spiele im Jahr 2036, 40 oder sogar erst 2044 bewerben? 141 Stimmen wurden in geheimer Wahl abgegeben. Das Ergebnis kennen aktuell nur zwei juristische Personen, die sich abgeschottet und ohne Handy in einem Raum aufhalten müssen. Bis zuletzt hatten die beiden Ministerpräsidenten von Nordrhein-Westfalen und Bayern, Hendrik Wüst und Markus Söder, in Baden-Baden um Stimmen geworben. Die deutsche Olympiastadt wird sich nun im internationalen Wettbewerb behaupten müssen.
2: In 15 deutschen Großstädten haben Menschen gegen die geplanten Reformen bei Rente, Gesundheit und Arbeit demonstriert. Aufgerufen dazu hatte der Deutsche Gewerkschaftsbund. Aus der NDR-Nachrichtenredaktion Johannes Zuber.
4: Die GB-Chefin Fahimi forderte bei der Kundgebung in Essen gemeinsam und sozial gerecht gestaltete Reformen. Die Gewerkschaften seien bereit für Veränderungen, aber nicht zu Kürzungen bei Rente, sozialer Sicherheit und der Entwertung von Lebensleistungen. In Hannover warf die Gesamtbetriebsratsvorsitzende von VW Cavallo den Arbeitgebern vor, im Strudel der Krise hart erkämpfte Standards und tarifliche Absicherungen gezielt auszuhebeln. Die Arbeitgeberseite dagegen kritisierte den DGB-Aktionstag. Der Hauptgeschäftsführer der Bundesvereinigung der Deutschen Arbeitgeberverbände Kampeter erklärte, die Gewerkschaften sagten zu fast jeder Veränderung Nein und träumten von einer Welt von gestern.
2: Kommende Woche will Gesundheitsminister Linnemann die geplante Reform in der Pflege im Bundeskabinett auf den Weg bringen. Doch die SPD spricht sich jetzt klar gegen Leistungskürzungen aus. Aus Berlin Ruth Kirchner.
5: Nach Informationen des ARD-Hauptstadtstudios drohen die Sozialdemokraten damit, das Vorhaben kommende Woche im Kabinett vorerst scheitern zu lassen. Bei den aktuellen Plänen drohten massive Kürzungen, sagt SPD-Generalsekretär Tim Klüssendorf und fordert, die Eigenanteile für Pflegeheimbewohner zu begrenzen und eine weitergehende Neuordnung der Finanzierung. Nach ARD-Informationen soll es am Montag weitere Gespräche der Koalitionspartner geben. In der SPD gehe man aber nicht davon aus, dass es noch zu einer schnellen Einigung komme.
2: China und die USA haben vereinbart, beim Thema künstliche Intelligenz enger in Kontakt zu bleiben. Laut dem chinesischen Außenministerium und dem Weißen Haus soll ein Gesprächskanal eingerichtet werden, damit sich beide Seiten schnell austauschen können, etwa bei Sicherheitsvorfällen mit KI, aber auch um Chancen der Technologie zu besprechen. Die Chefs der führenden amerikanischen KI-Unternehmen hatten zuletzt mehrfach vor den Gefahren künstlicher Intelligenz gewarnt. Sie fordern staatliche Sicherheitsregeln bis hin zu einer Verlangsamung der Entwicklung besonders leistungsfähiger Systeme. US-Präsident Trump lehnt das ab. Die Videoplattform TikTok hat einen Gerichtsprozess in den USA mit einem Millionenvergleich abgewendet. Der chinesische Mutterkonzern ByteDance muss laut dem Generalstaatsanwalt 100 Millionen Dollar zahlen. In dem Fall ging es um unzureichenden Schutz Minderjähriger vor Social-Media-Sucht. Der US-Bundesstaat Alabama hatte TikTok vorgeworfen, junge Nutzer ähnlich wie Spielautomaten zu verführen.
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6: Also ich weiß nicht, wie es bei euch aussieht. Bei mir vor dem Studio ist gerade mal kurz die Sonne rausgekommen. Nach dem grauen Vormittag wird der Nachmittag auf jeden Fall schöner. Die Sonne kommt öfter bei maximal 23 Grad. Und morgen starten wir zwar erst mit Frühnebel in den Sonntag, danach wird es aber auch schön sonnig und das bei Temperaturen um die 25 Grad sogar. Schauen wir auf die Straßen um genau 2:04. Stau oder Stop and Go für euch ab 3 Kilometern. A1 Lübeck Richtung Hamburg, zwischen Hamburg-Billstedt und Stillhorn 9 Kilometer Stop and Go, dauert hier eine gute halbe Stunde länger. Die A1 Osnabrück Richtung Bremen, ist zwischen Bramsche und Neunkirchenförden wegen Bauarbeiten in beiden Richtungen bis Montag früh um 5 gesperrt. Dadurch in Richtung Norden Stau ab Osnabrück-Hafen. Die A7 Flensburg Richtung Hannover ist zwischen Hamburg-Stellingen und Heimfeld wegen Bauarbeiten bis Montag früh um 5 ebenfalls in beiden Richtungen dicht. Dadurch staut es sich in Richtung Süden ab dem Dreieck Hamburg-Nordwest. Die Umleitung führt euch in beiden Richtungen über die B205, A21 und A1. A7 Hamburg Richtung Flensburg zwischen Schleswig-Jagel und Tarp 7 Kilometer Stop and Go. Über auf die A21 Kiel Richtung Bargteheide zwischen Schwissel und Lezen 4 Kilometer Stau und zum Schluss A31 Meppen Richtung Gronau zwischen Wiedmarschen und Emsbüren 5 Kilometer Stau. Dauert hier leider eine Stunde länger. Haltet durch, wo es geht. Eine gute Fahrt. 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Mit Dennis. Hi zusammen. Wir starten den Samstag gleich mit neuer Musik von Nico Santos. Direkt nach Sia und Olivia Rodrigo. Macht euch ein schickes Wochenende.
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0: mit Messi hier bei Enjoy. Freunde, er hat es geschafft. Unser Kollege Lars ist zusammen mit euch 600 Kilometer quer durch Norddeutschland geradelt auf einem Tandem.
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0: Fahre mit einem Tandem 4 norddeutsche Landeshauptstädte ab. In 2 Wochen. Wie gesagt, auf einem Tandem. Ich kann es gar nicht oft genug betonen. Das war die Challenge. Jeden Tag gab es für Lars eine Etappe, die er radeln musste. Und er hatte dabei ehrlicherweise nicht immer ganz leicht auf seiner Tour.
2: Oh Mann, wir haben einen Platten. Und der Hinterreifen ist platt. Und jetzt kommen wir nicht weiter.
3: Zack, Handyhalterung fliegt ab. Und mein Handy irgendwo rein in so einen Brennnesselsalat. Ja, irgendwie die Pedale ist ein bisschen verbogen. Ne? Also wenn ich das hier so sehe, die Kette heute in einer Tour abgeflogen. Heute Morgen musste ich die locker 20 Mal drauf machen. Was für eine Scheiße, wirklich. Genau wie gestern, platter Reifen, hinten der Reifen, unser Sorgenkind. Mein Arsch tut weh, ihr könnt es euch nicht vorstellen.
0: Es klingt schon ein bisschen so, aber er hat es auch noch mal ausgesprochen. Für Lars war das wirklich die bislang schwerste Mission, hat er im Enjoy-Nachmittag verraten.
3: Das Smaragdtäubchen und ich, das ist so eine kleine Hassliebe, das Tandem und ich, muss man wirklich sagen.
4: So heißt das Tandem.
3: Ja, genau, es hat so viel durchmachen müssen. Aber ich bin richtig froh, dass mich dieses Tandem gemeinsam mit den Menschen aus der Enjoy-Community so weit getragen hat. Aber es war unfassbar anstrengend.
0: Diese Woche, wahrscheinlich einfach mal ein bisschen Wellness und das startet jetzt am Wochenende. Lars, dir alles Gute, deinem Hintern auch. Danke nochmal an alle, die mitgeholfen haben, dass Lars diese krasse Challenge meistern konnte und mit ihm auf dem Tandem gestrampelt sind. Die Highlights dieser Tandem-Wochen von Lars, die könnt ihr euch nochmal im Schnelldurchlauf angucken und zwar in einem sehr, sehr schönen Video. Das gibt's auf Insta bei uns.
1: 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Marco und the Chainsmokers.

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0: Kurz nach 3:30, wir schauen auf die Straßen. Hier ist Enjoy, Stau, das Stop and Go für euch ab 3 Kilometer. A1 Lübeck Richtung Hamburg, zwischen Hamburg-Billstedt und Stillhorn 9 Kilometer Stop and Go. Verzögerung für euch eine gute halbe Stunde. Die A1 Osnabrück Richtung Bremen ist zwischen Bramschow und Neunkirchenförden wegen Bauarbeiten in beiden Richtungen bis Montag früh um 5 gesperrt. Dadurch in Richtung Norden Stau ab Osnabrückhafen. Die A7 Flensburg Richtung Hannover ist zwischen Hamburg-Stellingen und Heimfeld wegen Bauarbeiten ebenfalls bis Montag früh um 5 in beiden Richtungen dicht. Dadurch in Richtung Süden Stau ab dem Dreieck Hamburg-Nordwest. Die Umleitung führt euch in beiden Richtungen über die B205, A21 und A1. Dann A7 Hamburg Richtung Flensburg zwischen Schleswig-Jagel und Tarp 7 Kilometer Stop and Go. A21 Kiel Richtung Bargteheide zwischen Schwissel und Lezen 4 Kilometer Stau. A31 Meppen Richtung Gronau zwischen Wiedmarschen und Emsbüren 5 Kilometer Stau. Verzögerung leider etwa eine Stunde, haltet durch. Und zum Schluss die A215 Neumünster Richtung Kiel ist zwischen dem Kreuz Kiel West und Kiel Mitte wegen Bauarbeiten bis Montag früh um 5 Uhr morgens ebenfalls gesperrt. Wo es geht, euch eine gute Fahrt.
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mit Licket hier bei Enjoy. Es ist Wochenende, Samstag, 19 Minuten vor drei. Ich hoffe, euer Plan für morgen und heute ist noch nicht zu vollgepackt. Es gibt nämlich ein paar sehr, sehr schicke Events an diesem Wochenende im Norden. In Hannover zum Beispiel ist Oktoberfest. Grüzi und Prost, Ortsapft ist oder wie das auch immer da heißt. In Nienburg ist noch bis morgen Altstadtfest. Also die gesamte Innenstadt wird zur Festmeile. Viele Bühnen, Livebands, der Eintritt ist überall frei. Das lohnt sich definitiv. Und mein Highlight, der Nachtflohmarkt in Osnabrück, findet ja immer nur ein bis zweimal im Jahr statt, ist eine richtig, richtig coole Aktion und man kann auch das ein oder andere schöne Gimmick abstauben. Und morgen ist dann neben dem Gänse-Liesel-Fest auch noch verkaufsoffener Sonntag in Göttingen. Wetter soll auch halten, also alles top. Viel los an diesem Wochenende. Ich würde sagen, macht was draus. 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

Teddy Swims hier bei Enjoy. Es ist Samstag, 3:09. Und die ganzen Mr. Know-It-Alls unter euch haben es wahrscheinlich geahnt. München ist der Bewerber für die Olympia-Bewerbung geworden. Aber es gibt auch gute Nachrichten für den Norden, denn auch wir sind irgendwie so ein bisschen dabei. In der Bewerbung steckt nämlich drin, dass Segeln, also olympisches Segeln, wenn es denn so kommen sollte, in Kiel stattfinden würde. Sind wir sehr gespannt. So, gespannt sind ja auch immer Menschen, die die Frage hören, kannst du mir am Wochenende vielleicht mal beim Umzug helfen? Gespannt insofern, weil wie komme ich da jetzt wieder raus? Angespannt, würde ich sagen. Am Ende gibt es ein Stück Pizza und Kaltgetränk als Dankeschön. Da lassen wir persönlich ein bisschen mehr springen. 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
4: Um 15 Uhr mit Felix Sprung.
5: Sieger ist München. Ja!
4: Deutschland wird sich mit München um die Olympischen Spiele und die Paralympics bewerben. Das hat vor wenigen Minuten Bundespräsident Steinmeier bekannt gegeben. Zuvor hatten sich die Mitglieder des Deutschen Olympischen Sportbunds mehrheitlich für München als Kandidaten ausgesprochen. Die bayerische Landeshauptstadt setzte sich damit gegen die Köln-Rhein-Ruhr-Region durch. Aus Baden-Baden Holger Kühner.
6: In München fanden die Olympischen Spiele bereits 1972 statt. Im Olympiapark von damals sollen Sportarten wie Klettern, Skateboard und BMX stattfinden. Die Segelwettbewerbe werden in Kiel ausgetragen. München soll sich nun vorbereiten für die Kandidatur um die Olympischen Spiele 2036, 40 oder 44. Bereits im kommenden März wird das Internationale Olympische Komitee entscheiden, ob München in die nächste Bewerbungsphase für die Olympischen Spiele 2036 aufgenommen wird.
4: Gesundheitsminister Linnemann will in der kommenden Woche die geplante Pflegereform im Bundeskabinett auf den Weg bringen. Doch die SPD droht, das zu blockieren. Die Sozialdemokraten lehnen Leistungskürzungen ab. Aus Berlin Ruth Kirchner.
7: SPD-Generalsekretär Klüssendorf betont, Leistungskürzungen mache seine Partei nicht mit. Pflege dürfe nicht zum finanziellen Risiko für Pflegebedürftige und ihre Familien werden. Die SPD fordert daher einen Deckel für die Pflegekosten. Ein Konzept dafür hat der saarländische Gesundheitsminister Jung seinen Länderkolleginnen und Kollegen jetzt vorgelegt. Nach Informationen des ARD-Hauptstadtstudios will sich die SPD die Vorschläge zu eigen machen. Ob die Vorschläge Aussicht auf Umsetzung haben, ist unklar. Am Montag sollen die Gespräche über die Reform der Pflegeversicherung fortgesetzt werden.
4: In 15 deutschen Großstädten haben Menschen gegen die geplanten Reformen bei Rente, Gesundheit und Arbeit demonstriert. Aufgerufen dazu hatte der Deutsche Gewerkschaftsbund. Aus der NDR-Nachrichtenredaktion Johannes Zuber.
8: DGB-Chefin Fahimi forderte bei der Kundgebung in Essen gemeinsam und sozial gerecht gestaltete Reformen. Die Gewerkschaften seien bereit für Veränderungen, aber nicht zu Kürzungen bei Rente, sozialer Sicherheit und der Entwertung von Lebensleistungen. In Hannover warf die Gesamtbetriebsratsvorsitzende von VW Cavallo den Arbeitgebern vor, im Strudel der Krise hart erkämpfte Standards und tarifliche Absicherungen gezielt auszuhebeln. Die Arbeitgeberseite dagegen kritisierte den DGB-Aktionstag. Der Hauptgeschäftsführer der Bundesvereinigung der Deutschen Arbeitgeberverbände, Kampeter, erklärte, die Gewerkschaften sagten zu fast jeder Veränderung Nein und träumten von einer Welt von gestern.
4: In der spanischen Hauptstadt Madrid haben tausende Menschen gegen die Migrationspolitik der Regierung protestiert. Dabei ging es vor allem um die Situation in Ceuta. Die Demonstranten warfen der Regierung von Ministerpräsident Sanchez vor, die Grenzen nicht zu schützen. Sie forderten unter anderem Neuwahlen. Die Kundgebung wurde von der rechtsgerichteten Organisation Sociedad Civil Española organisiert. Unterstützung kam von der konservativen Volkspartei. Ende Juli waren mehr als 70.000 Menschen von Marokko aus nach Ceuta gelangt. Der Großteil kehrte zurück. Tausende Migranten halten sich aber weiter in der Stadt auf.
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9: Desto später der Nachmittag, desto hübscher wird's draußen. Die Sonne kommt fast überall noch mal raus. Das bei maximal 23 Grad heute. Und morgen starten wir dann zwar mit etwas Frühnebel in den Sonntag. Danach wird es aber schöner. Auch dann viel Sonne im Norden neben ein paar Wolken und Temperaturen sogar bis zu 25 Grad. Schauen wir auf die Straßen. Um gleich 3:04 Stau oder Stop and Go für euch ab 3 Kilometern. A1 Lübeck Richtung Hamburg zwischen Hamburg-Billstedt und Stillhorn 9 Kilometer Stop and Go dauert eine gute halbe Stunde länger. Die A1 Osnabrück Richtung Bremen ist zwischen Bramsche und Neunkirchenförden wegen Bauarbeiten in beiden Richtungen bis Montag früh um 5 gesperrt, dadurch in Richtung Norden Stau ab Osnabrück-Hafen. Die A7 Flensburg Richtung Hannover ist zwischen Hamburg-Stellingen und Heimfeld wegen Bauarbeiten bis Montag früh um 5 ebenfalls in beiden Richtungen dicht, dadurch Richtung Süden Stau ab dem Dreieck Hamburg-Nordwest. Die Umleitung führt euch in beiden Richtungen über die B205, A21 und A1. A7 Hamburg Richtung Flensburg zwischen Schleswig-Jagel und Schubi 4 Kilometer Stop and Go und zum Schluss die A215 Neumünster Richtung Kiel. Hier ist die Autobahn zwischen dem Kreuz Kiel West und Kiel Mitte wegen Bauarbeiten ebenfalls bis Montag früh um 5 gesperrt. Wo es geht, fahrt gut.
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9: Mit Dennis, hi zusammen, war einer von euch letzte Woche beim Reeperbahn-Festival in Hamburg. Wir waren mit dem Enjoy Reeperbus ja wieder auf dem Spielbudenplatz und haben euch die besten Newcomer kostenlos auf die Bühne gestellt. Und dabei war auch Johnny Mahoro.
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9: Kleiner Ausschnitt vom Reeperbahn-Festival. Johnny hat richtig abgerissen. Und jetzt eine Single am Start, von der wir sicher sind, die gehört definitiv ins Radio. Hört ihr hier in 15 Minuten im Enjoy Songradar.
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James Hype und Serotonin, wir lieben neue Musik hier bei Enjoy. Es ist Samstag, das ist Sabrina Carpenter mit Espresso für euch. Kleiner Wachmach-Kick. 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

0: Guten Tag zusammen. Ihr seid bei Enjoy, 4:08, Samstag. Und Samstage sind ja irgendwie auch so ein bisschen für Abenteuer da, ne? Mal was Neues erleben oder mal was Neues hören.
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0: Die letzte Woche stand ganz im Zeichen neuer Musik. Auf dem Reeperbahn-Festival sind die besten Newcomer der Welt aufgetreten. Da fand ja vor Jahren unter anderem auch einer der ersten Deutschland-Auftritte von Ed Sheeran statt. Und zwar am Enjoy Reeperbus. Auf unserer kleinen Bühne sind wir immer noch ein bisschen stolz drauf. Und auch dieses Jahr haben wir euch wieder ein Line-Up präsentiert, das ganz sicher für die ein oder andere neue Playlist gesorgt hat. Auf der Bühne unter anderem er hier.
2: Es gibt eine ganz einfache Regel. Solange immer wenn ich sage, hallo Hamburg, sagt ihr so laut, ihr könnt, hallo Johnny, hallo Hamburg.
3: Hallo Johnny.
2: Hallo Hamburg.
3: Hallo Johnny.
0: Sehr gut. Yeah, der Typ, der da so eine unglaublich gute Stimmung gemacht hat, ist Johnny Mahoro. Und kennt ihr vielleicht auch schon aus der Castingshow The Voice of Germany. Da ist er 2017 aufgetreten und war seitdem unter anderem Support Act für Kleinigkeiten wie Milo oder Alice Merton. Jetzt kommt er mit einer eigenen Single um die Ecke, die wir richtig feiern und die ihr jetzt hier im Enjoy Songradar hört. Das ist Manchmal von Johnny Mahoro. 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

0: Enjoy am Samstag, 15.30 Uhr. Wir gucken gemeinsam auf die Straßenstau, das Stop and Go für euch hier ab 3 Kilometern. A1 Lübeck Richtung Hamburg, zwischen Hamburg-Billstedt und Stillhorn, 9 Kilometer Stop and Go, dauert eine gute halbe Stunde länger. Die A1 Osnabrück Richtung Bremen ist zwischen Bramschow und Neunkirchenförden wegen Bauarbeiten in beiden Richtungen bis Montag ca. 5 Uhr früh gesperrt, dadurch in Richtung Norden aktuell Stau ab Osnabrück-Hafen. Die A7 Flensburg Richtung Hannover ist zwischen Hamburg-Stellingen und Heimfeld wegen Bauarbeiten bis Montag 5 Uhr früh in beiden Richtungen gesperrt, dadurch in Richtung Süden aktuell Stau ab dem Dreieck Hamburg-Nordwest. Die Umleitung führt in beiden Richtungen über die B205, A21 und A1. Und zum Schluss die A215 Neumünster Richtung Kiel. Auch hier gibt es eine Sperrung, die dauert auch bis Montag früh um 5 und zwar zwischen dem Kreuz Kiel-West und Kiel-Mitte wegen Bauarbeiten. Ansonsten alles frei, wo es geht, fahrt gut.
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0: So klingt der Samstag. Es ist Enjoy. Hallo, 4:11. Und was für eine Woche. Taylor Swift ist back. Sie hat die Erweiterung von ihrem letzten Album gedroppt. The Life of a Showgirl, The Encore. Drauf sind 4 neue Songs, unter anderem auch Patient Zero. Und über den sagt Taylor:
1: One of my friends.
2: Eine meiner Freundinnen hat uns erzählt, dass sich die neue Freundin ihres Ex bei ihr gemeldet und sie um Rat gefragt hat. Und sofort haben alle in unserer Gruppe gesagt: Oh mein Gott, das ist mir auch schon passiert. Und da habe ich mir gedacht, wenn wir das alle schon erlebt haben, vielleicht kann ich ja einen Song darüber schreiben. Aus der Perspektive einer Ex, die das alles schon selbst durchgemacht hat.
0: Und dieser Song, der kommt hier. Patient Zero hat gestern übrigens auch die Enjoy-Teststrecke gewonnen. Jetzt nochmal in voller Länge für alle, die das verpasst haben. 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
4: Um 16 Uhr mit Felix Sprung. München bewirbt sich um die Austragung der Olympischen Spiele 2036, 40 oder 44. Das hat der Deutsche Olympische Sportbund entschieden. München setzte sich gegen die Region Rhein-Ruhr durch. Marc Kramhöft erklärt, wie es jetzt weitergeht.
5: Jetzt geht es in den internationalen Vergleich und die Konkurrenz ist groß. Indien, Katar, vielleicht Spanien, Italien. Die endgültige Entscheidung für die Spiele 2036 will das IOC Mitte 2029 verkünden. Und bis dahin gibt es aber mehrere Zwischenstufen. Die erste davon im März kommenden Jahres. Da sind wir dann schon wieder ein Stück schlauer, ob München und Kiel weiter im Rennen bleiben oder schon aussortiert werden. Also der Wettbewerb innerhalb Deutschlands geht an Kiel und München. Der auf der ganz großen Bühne geht jetzt aber eigentlich erst los.
4: Die SPD droht damit, die geplante Pflegereform im Bundeskabinett zu blockieren. Generalsekretär Klüssendorf erklärte, seine Partei nehme keine Leistungskürzungen hin. Der saarländische Gesundheitsminister Jung hat nun ein Konzept für einen Deckel der Pflegekosten vorgelegt, das die gesamte SPD nach Informationen des ARD-Hauptstadtstudios unterstützt. Demnach soll ein Teil des Eigenanteils für Pflegebedürftige, der sogenannte einrichtungseinheitliche Eigenanteil, auf 1.500 Euro gedeckelt werden. Aus Berlin Ruth Kirchner.
6: In den ersten 12 Monaten im Pflegeheim würde das eine Entlastung von 275 Euro monatlich bedeuten. In späteren Jahren wären die Entlastungen deutlich geringer, weil die Zuschüsse der Pflegeversicherung steigen. In einem zweiten Schritt soll der Eigenanteil sogar auf unter 1.500 Euro sinken können. Die anderen Kosten für Unterbringung und Verpflegung, Pflege und Betreuung kommen wie bisher dazu. Die Kosten für den ersten Schritt des Pflegedeckels beziffert das Konzept mit rund 1 Milliarde Euro. Der zweite Schritt würde rund 3 Milliarden Euro kosten.
4: Bundesverkehrsminister Schneider ist Bilger ist unzufrieden mit dem Sanierungstempo der Bahn. Im Interview mit dem Spiegel forderte er mehr Tempo. Aus Berlin Oliver Neuroth.
7: Aus Sicht des Verkehrsministers gelingen die sogenannten Korridorsanierungen bei der Bahn nicht gut genug. Das sind gebündelte Bauarbeiten an einem ganzen Streckenabschnitt, für die er mehrere Monate gesperrt wird, statt Arbeiten an einzelnen Bereichen der Strecke, die sich oft über Jahre ziehen. Bilger wählt im Spiegel-Interview deutliche Worte. Man könne niemandem erklären, warum Pendlerstrecken so lange gesperrt seien und die Situation danach immer noch nicht besser werde. Ich bin überhaupt nicht zufrieden, sagt Bilger wörtlich, mit Blick auf die Modernisierung von Gleisen, Weichen oder von Sicherheitstechnik. Bund und Bahn hatten sich zu Zeiten der Ampelregierung auf Korridorsanierungen verständigt. Sie sollen langfristig dafür sorgen, dass der Betrieb zuverlässiger läuft, kurzfristig verschlechtern sie aber die Pünktlichkeit, weil Züge Umleitungen fahren müssen.
4: In Paris sind etwa 700.000 Menschen zu einer Messe mit Papst Leo XIV. Gekommen. Wie der Vatikan mitteilte, sind das etwa 100.000 mehr als ursprünglich geplant. Leo hält zur Stunde einen Gottesdienst im Zentrum der französischen Hauptstadt auf der Place de la Concorde. Zuvor war er eine 2 Kilometer lange Strecke über die Prachtstraße Champs-Élysées gefahren und hatte den Menschenmassen am Straßenrand zugewinkt. Es ist der erste Besuch eines Papstes in Frankreich seit 18 Jahren.
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0: Also ist schon Spätsommerpeak dieses Wochenende, ne? Jetzt gerade sind es um die 20 Grad, die Sonne scheint, ein paar Wolken, es bleibt größtenteils trocken. Morgen wird es noch ein Ticken wärmer, Sonne, Wolken bei maximal 25 Grad. Stau oder Stop and Go ab 3 Kilometern, ist ein bisschen was los. A1 Lübeck Richtung Hamburg zwischen Hamburg-Billstedt und Stillhorn 9 Kilometer, Stop and Go halbe Stunde plus. Die A1 Osnabrück-Bremen, die ist zwischen Bramsche und Neunkirchenförden wegen Bauarbeiten in beiden Richtungen bis Montagmorgen 5 Uhr gesperrt. Dadurch in Richtung Norden Stau ab Osnabrück-Hafen. Dann A1 Bremen Richtung Hamburg zwischen Meschener Kreuz und Stillhorn 6 Kilometer. Die A7 Flensburg-Hannover, die ist zwischen Hamburg-Stelling und Heimfeld wegen Bauarbeiten bis Montagmorgen 5 Uhr in beiden Richtungen gesperrt. Dadurch in Richtung Süden Stau ab 3 Hamburg Nordwest. Umleitung führt in beiden Richtungen über die B205, A21 und A1. Und dann noch die A215 Neumünster Richtung Kiel. Die ist zwischen Kreuz Kiel West und Kiel Mitte auch das ganze Wochenende gesperrt. Das war's, Leute. Kommt gut und sicher an. 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Mit dem allerersten Track komplett viral gehen und damit einfach einen der Songs 2026 droppen, das ist schon auf jeden Fall ein anderes Level. Tampa City haben alles abgerissen, bekommt ihr jetzt mit Self-Aware.

0: Martin Garrix, Dua Lipa hier bei Enjoy. Macht euch einen cuten Samstag.
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Patient Zero von Taylor Swift. Ihren neuen Track habt ihr eben vor einer halben Stunde ungefähr bei Enjoy gehört. Gestern hat sie 4 neue Songs released, die jetzt auf der Deluxe-Version ihres Albums sind. Und einer, der ein krasser Fan von ihr ist, sogar wie er selber sagt, zu ihr aufschaut, ist dieser kleine Muck. US-Singer-Songwriter Samba, der letztes Jahr gefühlt von 0 auf 100 kompletten Hype erlebt hat und auch immer noch erlebt. Und im L-Interview meinte er, dass er von ihr einfach einen life-changing Ratschlag bekommen hat. Es ging nämlich darum, wie man gerade als junger Popstar mit gruseligem Hate umgeht. Und sie so, wenn es kein Hate mehr gibt, dann bist du vielleicht nicht mehr auf deinem Peak. Und das hat einfach seine Sichtweise krass geändert. Er meinte so, ja, ist jetzt einfach mega Privileg, solche Hate-Kommentare zu bekommen. Armen Bruder. Samba bekommt er jetzt hier bei Enjoy mit Homewrecker.

0: 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Hier bei Enjoy, es ist 4:30. Stauder Stop and Go ab 3 Kilometern. A1 Lübeck Richtung Hamburg zwischen Hamburg-Billstedt und Stillhorn 4 Kilometer Stop and Go. Die A1 Osnabrück-Bremen, die ist zwischen Bramsch und Neunkirchenförden wegen Bauarbeiten in beiden Richtungen bis Montagmorgen gesperrt. Dadurch in Richtung Norden Stau ab Osnabrück-Hafen. A1 Bremen Richtung Hamburg zwischen Maschener Kreuz und Stillhorn 6 Kilometer. Dann ist die A7 Flensburg-Hannover zwischen Hamburg-Stelling und Heimfeld auch wegen Bauarbeiten das ganze Wochenende in beiden Richtungen gesperrt. Dadurch in Richtung Süden Stau ab 3 Hamburg Nordwest. Die Umleitung, die führt in beiden Richtungen für euch über die B205, A21 und A1 und dann noch die A215 Neumünster Richtung Kiel, die zwischen Kreuz Kiel West und Kiel Mitte auch wegen Bauarbeiten bis Montagmorgen gesperrt. Das war's, kommt gut an.
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0: Also dank euch, liebe Leute, hat dieser Mann jetzt echt Waden aus Stahl.
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0: Also in 2 Wochen hat Lars wirklich von Norddeutschland so viel gesehen, wie ich in meinem ganzen Leben nicht. Also ich ziehe meinen höchsten Hut vor ihm, ne? Der einfach gerade mit seinem Tandem und Enjoy-Hörerin Annike gestern hier bei uns einfach ins Studio geradelt ist.
2: Konfettikanone durch die Zielgerade und zu dir ins Studio.
3: Ey, da sind sie! Herzlich willkommen! Ey, Lars!
2: Hallo!
3: Direkt abgestiegen vom Tandem. Oh mein Gott, dein erstes Gefühl.
2: Meine Beine sind schlapp, ich kann nicht mehr.
0: Oh Gott, kleinen Spatz, ne? Lars ist einfach 2 Wochen mit euch, mit der Enjoy Community, 600 fucking Kilometer durch den Norden gefahren. Alle Landeshauptstädte abgeklappert, auf einem Tandem, ja, mit euch hinten drauf. War auch kurzzeitig so ein bisschen wild, ne? Also er hatte einen Unfall zum Beispiel.
2: Olli und ich sind gerade nach Gardebusch reingefahren und da wurde uns an der Ecke beim Baumarkt einfach die Vorfahrt genommen.
0: Und er wäre einfach fast gefressen worden.
4: Und jetzt stehe ich hier vor einem Baum mit einem Schild drauf. Darauf steht, Wölfe suchen auch in diesem Gebiet nach Beute. Hunde an kurzer Leine führen. Kinder bitte beaufsichtigen.
0: Kompletter Fiebertraum, but he did it.
2: Lieber Norden, vielen lieben Dank. Also alle, die mitgeholfen haben. Ich kann jetzt gar nicht alle Namen aufzählen, weil es so viele Leute waren. Ohne euch hätte ich das wirklich niemals geschafft. Ich hatte echt Tage oder Minuten, da war ich echt verzweifelt und wusste nicht mehr, was ich machen sollte. Kette zum 100. Mal abgesprungen. Und dann, ich weiß, ein Oliver Conn da um die Ecke, der hat mich da unterstützt. Wir hatten so viele tolle Leute dabei. Also Props an euch, Mission Norddeutschland nur mit euch möglich.
0: Die Highlights der beiden Tandemwochen von Lars, die zieht ihr euch noch mal auf unserem Enjoy Instagram-Account rein.

0: Ihr hört Enjoy und Stephen King, einer der erfolgreichsten Autoren aller Zeiten. Da sind wir uns alle einig. Zu seinen Geschichten gibt es mittlerweile krass viele Filme und Serien. Enjoy-Serien-Experte Jule, du sagst, eine noch recht neue Serie von ihm ist bisher ein bisschen unterm Radar gelaufen.
1: Total. Und zwar geht es um die Serie Das Institut. Ist letztes Jahr schon bei Prime gestartet, allerdings super versteckt in so einem extra Bezahl-Channel. Jetzt gibt sie aber ganz ohne Abo in der ZDF-Mediathek und ich finde, da kann man noch mal ein bisschen das Spotlight drauf machen.
0: Weil, also lohnt sich?
1: Ja, auf jeden Fall. Ist natürlich klassisch Stephen King, mal wieder Horror, aber eben ganz stark. Es geht um Luke, der ist 14 und super intelligent. Sein Leben ist ganz normal, bis auf einmal nachts Fremde bei ihm zu Hause einbrechen, seine Eltern ermorden und ihn entführen.
2: Du nimmst mit deiner Anwesenheit hier an der Weltrettung teil. Du bekommst mehrere Spritzen. Du unterziehst dich mehreren Tests. Ohne Widerspruch wirst du alle absolvieren.
1: Luke ist im Institut mit mehreren anderen Kindern und das Besondere ist eben, alle haben übernatürliche Fähigkeiten wie zum Beispiel Telepathie.
0: Okay, also ja, so richtig geil. Also klingt diese Mission irgendwie trotzdem nicht, oder? So mit Spritzen und so?
1: Nee, Luke lässt sich trotzdem drauf ein und dann wird's eben auch richtig brutal, mental und körperlich. Es hat nicht umsonst einen FSK 16 bekommen. Also ich hatte hier und da schon wirklich richtig Gänsehaut, als ich gesehen habe, was da so abgeht. Also es ist wirklich total was für Sci-Fi-Fans. Und die zweite Staffel, die wurde im Juni schon fertig gedreht.
0: Das Institut gibt's aber jetzt in der ZDF-Mediathek. Und falls ihr eher auf andere Genres steht, checkt die Seriencheck in der ARD-Sounds-App. Das ist jetzt quasi die neue Enjoy-App. Ja.

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1: Um 17 Uhr mit Felix Sprung. München bewirbt sich um die Austragung der Olympischen Spiele 2036, 40 oder 44. Das hat der Deutsche Olympische Sportbund entschieden. München setzte sich gegen die Region Köln-Rhein-Ruhr durch. Marc Kramhöft erklärt, wie es jetzt weitergeht.
2: Jetzt geht es in den internationalen Vergleich und die Konkurrenz ist groß. Indien, Katar, vielleicht Spanien, Italien. Die endgültige Entscheidung für die Spiele 2036 wird das IOC Mitte 2029 verkünden. Und bis dahin gibt es aber mehrere Zwischenstufen. Die erste davon im März kommenden Jahres. Da sind wir dann schon wieder ein Stück schlauer, ob München und Kiel weiter im Rennen bleiben oder schon aussortiert werden. Also der Wettbewerb innerhalb Deutschlands geht an Kiel und München. Der auf der ganz großen Bühne geht jetzt aber eigentlich erst los.
1: Die SPD droht damit, die geplante Pflegereform im Bundeskabinett zu blockieren. Generalsekretär Klüssendorf erklärte, seine Partei nehme keine Leistungskürzungen hin. Der saarländische Gesundheitsminister Jung hat nun ein Konzept für einen Deckel der Pflegekosten vorgelegt, das die gesamte SPD nach Informationen des ARD-Hauptstadtstudios unterstützt. Demnach soll ein Teil des Eigenanteils für Pflegebedürftige, der sogenannte einrichtungseinheitliche Eigenanteil, auf 1.500 Euro gedeckelt werden. Aus Berlin Ruth Kirchner.
3: In den ersten 12 Monaten im Pflegeheim würde das eine Entlastung von 275 Euro monatlich bedeuten. In späteren Jahren wären die Entlastungen deutlich geringer, weil die Zuschüsse der Pflegeversicherung steigen. In einem zweiten Schritt soll der Eigenanteil sogar auf unter 1.500 Euro sinken können. Die anderen Kosten für Unterbringung und Verpflegung, Pflege und Betreuung kommen wie bisher dazu. Die Kosten für den ersten Schritt des Pflegedeckels beziffert das Konzept mit rund 1 Milliarde Euro. Der zweite Schritt würde rund 3 Milliarden Euro kosten.
1: Russlands Außenminister Lavrov und Bundesaußenminister Wadefuhl haben am Rande der UN-Generaldebatte in New York miteinander gesprochen. Es war das erste deutsch-russische Ministertreffen seit Jahren. Über den Inhalt wurde nichts bekannt. Lavrov und Wadefuhl werden am Abend noch in der UN-Vollversammlung reden. Auch der Krieg in der Ukraine wird Thema sein. Die USA hatten zuletzt eine Einladung an Russlands Staatschef Putin ausgesprochen, um Gespräche über ein Kriegsende zu ermöglichen. Moskau erklärte bislang nur, man werde das prüfen. Im Mittelpunkt von Wadefuhls Rede soll die deutsche Unterstützung für die Ukraine stehen. Bundesverkehrsminister Bilger ist unzufrieden mit dem Sanierungstempo der Bahn. Im Interview mit dem Spiegel forderte er mehr Engagement. Aus Berlin Oliver Neuroth.
4: Aus Sicht des Verkehrsministers gelingen die sogenannten Korridorsanierungen bei der Bahn nicht gut genug. Das sind gebündelte Bauarbeiten an einem ganzen Streckenabschnitt, für die er mehrere Monate gesperrt wird, statt Arbeiten an einzelnen Bereichen der Strecke, die sich oft über Jahre ziehen. Bilger wählt im Spiegel-Interview deutliche Worte. Man könne niemandem erklären, warum Pendlerstrecken so lange gesperrt seien und die Situation danach immer noch nicht besser werde. Ich bin überhaupt nicht zufrieden, sagt Bilger wörtlich, mit Blick auf die Modernisierung von Gleisen, Weichen oder von Sicherheitstechnik. Bund und Bahn hatten sich zu Zeiten der Ampelregierung auf Korridorsanierungen verständigt. Sie sollen langfristig dafür sorgen, dass der Betrieb zuverlässiger läuft, kurzfristig verschlechtern sie aber die Pünktlichkeit, weil Züge Umleitungen fahren müssen.
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5: Jetzt gerade um die 19 Grad. Die Sonne scheint, ein paar Wolken. Es bleibt größtenteils trocken. Morgen wird es ein Ticken wärmer noch. Sonne, Wolken bei maximal 25 Grad. Stau oder Stop and Go ab 3 Kilometern. A1 Lübeck Richtung Hamburg zwischen Hamburg-Morfleet und Stillhorn, da sind es 3 Kilometer. Die A1 Osnabrück-Bremen, die zwischen Bramschau und Neunkirchen-Förden wegen Bauarbeiten in beiden Richtungen bis Montagmorgen gesperrt. Dadurch in Richtung Norden Stau ab Osnabrück-Hafen. Auch die A7 Flensburg-Hannover, die zwischen Hamburg-Stelling und Heimfeld, auch wegen Bauarbeiten das ganze Wochenende in beiden Richtungen gesperrt. Dadurch in Richtung Süden Stau ab 3 Hamburg-Nordwest. Umleitung führt euch in beiden Richtungen über die A1, A21 und B205. Und die A215 Neumünster Richtung Kiel, die ist zwischen Kreuzkiel West und Kiel Mitte wegen Bauarbeiten auch bis Montagmorgen gesperrt. Das war's, kommt gut durch.
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5: Adela ist gerade der New Rising Star. Direkt mit 2 Tracks ganz oben in den Global Charts, geht seit Monaten viral, hat jetzt ihr Debütalbum gedroppt und ihr kriegt sie gleich mit Ain't in LA nach Taylor Swift und Kygo zusammen mit Khalid. Ich bin

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0: Ihr hört Enjoy, es ist kurz nach 5:30. Und ich habe noch ein paar Meldungen für euch, sind hauptsächlich Sperrungen. Die A1 Osnabrück-Bremen, die ist zwischen Bramsch und Neunkirchen-Fürn wegen Bauarbeiten das ganze Wochenende in beide Richtungen gesperrt, dadurch in Richtung Norden Stau ab Osnabrück-Nord. Die A7 Flensburg-Hannover, die ist zwischen Hamburg-Stelling und Heimfeld auch wegen Bauarbeiten bis Montagmorgen in beide Richtungen gesperrt, dadurch in Richtung Süden Stau ab Dreieck Hamburg-Nordwest. Umleitung führt euch in beide Richtungen über die B205, A21 und A1. Und die A215 Neumünster Richtung Kiel, die zwischen Kreuz Kiel-West und Kiel-Mitte wegen Bauarbeiten auch bis Montagmorgen 5 Uhr gesperrt. Das war's, kommt gut durch.
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1: Der britische Rapper H, der hat eine neue Version von Ring My Bell gemacht und geht damit krass viral. Und es sei ihm echt gegönnt, ne? Der ist seit Jahren nur am Hustlen. Ist ein geiler Remix geworden, vor allem so mit seinem Manchester UK Rapper drin. Wird zurecht gehypt, bekommt er jetzt neu auf dem Enjoy Songradar. Das ist H mit Ring My Bell.

Enjoy hier am Samstagabend. Gleich ab 18 Uhr gehen wir in den besten Abend der Woche mit euren Musikwünschen. Schreibt mir mal über die ARD Sounds App, das war vorher die Enjoy App. Haut rüber, was ihr hören wollt. Ab 6 geht's los. Soundstar bekommt ihr

0: bei Enjoy. Medusa und Khalid, Weekend.
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1: Um 18 Uhr mit Petra Mittermeier. München bewirbt sich um die Austragung der Olympischen Spiele 2036, 40 oder 44. Das hat der Deutsche Olympische Sportbund entschieden. München setzte sich gegen die Region Köln-Rhein-Ruhr durch. Marc Kramhöft berichtet, wie es jetzt für München weitergeht.
2: Jetzt geht es in den internationalen Vergleich und die Konkurrenz ist groß. Indien, Katar, vielleicht Spanien, Italien. Die endgültige Entscheidung für die Spiele 2036 will das IOC Mitte 2029 verkünden und bis dahin gibt es aber mehrere Zwischenstufen. Die erste davon im März kommenden Jahres. Da sind wir dann schon wieder ein Stück schlauer, ob München und Kiel weiter im Rennen bleiben oder schon aussortiert werden. Also der Wettbewerb innerhalb Deutschlands geht an Kiel und München. Der auf der ganz großen Bühne geht jetzt aber eigentlich erst los.
1: München will bei der Olympiabewerbung mit dem Segelstandort Kiel ins Rennen gehen. Schleswig-Holsteins Ministerpräsident Günther hat deshalb erfreut darauf reagiert, dass München nun der deutsche Kandidat ist. Der CDU-Politiker sprach von einem Vertrauensbeweis. Günther sagte, am Standort Kiel sei der Segelsport in Deutschland zu Hause. Für den Kieler Oberbürgermeister Yilmaz ist nach eigenen Worten ein Traum Wirklichkeit geworden. Seine Stadt habe mit viel Leidenschaft dafür gekämpft. Durch das Ausscheiden des Standorts Köln-Rhein-Ruhr hat Rostock-Warnemünde als Austragungsort für Segelwettbewerbe das Nachsehen. Die SPD droht damit, die geplante Pflegereform zu blockieren. Generalsekretär Klüssendorf sagte, seine Partei nehme keine Leistungskürzungen hin. Der saarländische Gesundheitsminister Jung hat nun ein Konzept für einen Deckel der Pflegekosten vorgelegt. Nach ARD-Informationen unterstützt die gesamte SPD den Vorschlag. Ein Teil des Eigenanteils für Pflegebedürftige soll auf 1.500 Euro gedeckelt werden. Aus Berlin, Ruth Kirchner.
3: In den ersten 12 Monaten im Pflegeheim würde das eine Entlastung von 275 Euro monatlich bedeuten. In späteren Jahren wären die Entlastungen deutlich geringer, weil die Zuschüsse der Pflegeversicherung steigen. In einem zweiten Schritt soll der Eigenanteil sogar auf unter 1.500 Euro sinken können. Die anderen Kosten für Unterbringung und Verpflegung, Pflege und Betreuung kommen wie bisher dazu. Die Kosten für den ersten Schritt des Pflegedeckels beziffert das Konzept mit rund 1 Milliarde Euro. Der zweite Schritt würde rund 3 Milliarden Euro kosten.
1: Zum ersten Mal seit Beginn des Ukraine-Kriegs haben sich ein deutscher und ein russischer Regierungsvertreter zu einem Zweiergespräch getroffen. In New York haben Außenminister Wadefuhl und sein russischer Kollege Lavrov etwa 20 Minuten miteinander gesprochen. Das Treffen fand am Rande der UN-Generaldebatte statt. Hauptthema dürfte der Krieg in der Ukraine gewesen sein. Aber auch die gefundenen Sprengstoffdrohnen auf dem Flughafen Leipzig-Halle dürfte Wadefuhl angesprochen haben. Die Bundesregierung macht Russland dafür verantwortlich. In ganz Deutschland haben Zehntausende Menschen dagegen protestiert, dass Sozialleistungen gekürzt werden sollen. Anlass war ein Aktionstag des Deutschen Gewerkschaftsbundes. Die größten Demonstrationen gab es in Hannover, Nürnberg, Frankfurt am Main und Stuttgart, wo jeweils mehr als 10.000 Menschen auf die Straße gegangen sind. Die Proteste richteten sich unter anderem gegen die geplante Rentenreform der Regierung.
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4: Jetzt gerade um die 19 Grad. Die Sonne scheint, ein paar Wolken. Es bleibt heute Abend größtenteils trocken. Morgen wird es auch noch ein bisschen wärmer als heute. Sonne, Wolken bei maximal 25 Grad. Die A1 Osnabrück-Bremen, die ist zwischen Bramsch und Neunkirchenförden wegen Bauarbeiten in beiden Richtungen das ganze Wochenende gesperrt. Dadurch in Richtung Norden Stau ab Osnabrück Nord. Dann ist auch die A7 Flensburg-Hannover zwischen Hamburg-Stelling und Heimfeld bis Montagmorgen wegen Bauarbeiten gesperrt. Dadurch in Richtung Süden Stau ab Hamburg-Eidelstedt. Umleitung führt euch in beiden Richtungen über die B205, A21 und A1. Und die A215 Neumünster Richtung Kiel, die ist zwischen Kreuz-Kiel-West und Kiel-Mitte wegen Bauarbeiten auch bis Montagmorgen gesperrt. Das war's. Kommt wohlig warm an.
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4: Oh yeah. Ab jetzt 2 Stunden lang eure Musikwünsche. Schickt mir mal eure Favorite Tracks. Worauf habt ihr Bock? Schreibt mir über die ARD Sounds App. Das ist jetzt quasi die Enjoy App. Darüber könnt ihr mir auch schreiben oder eine Sprachnachricht schicken. Also Leute, ab geht's. Materia bekommt ihr jetzt mit neuem Leben. Ich bin Insa. Macht's euch muckelig.
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Ihr hört Enjoy. Hier ist der beste Abend der Woche mit euren Musikwünschen. Hier ist ganz viel los im Messenger. Ihr habt alle richtig Bock. Auch Borna hat geschrieben, wünscht sich The Bossa mit Magnetic. Bekommst du jetzt bei Enjoy.

Ihr hört Enjoy am Samstagabend. Hier ist der beste Abend der Woche mit euren Musikwünschen. Und Amelie aus Schwerin hat über die ARD Sounds App geschrieben, ist gerade auf dem Weg zu ihren Friends und wünscht sich Billie Eilish mit Chihiro. Oh mein Gott, wirklich so lange nicht gehört. Bekommst du jetzt hier bei Enjoy.

0: Ihr hört Enjoy. Es ist kurz nach 6:30 und ich habe noch ein paar Sperrungen für euch. Einmal die A1 Osnabrück-Bremen, die ist zwischen Bramsch und Neunkirchen Vörden wegen Bauarbeiten in beiden Richtungen bis Montagmorgen gesperrt. Dadurch in Richtung Norden Stau ab Osnabrück Nord. Die A7 Flensburg-Hannover, die ist auch zwischen Hamburg-Stelling und Heimfeld wegen Bauarbeiten das ganze Wochenende in beiden Richtungen gesperrt. Umleitung führt in beiden Richtungen über die B205, A21 und A1. Und die A215 Neumünster Richtung Kiel, die ist zwischen Kreuz Kiel West und Kiel Mitte auch bis Montagmorgen wegen Bauarbeiten gesperrt. Das war's, kommt gut an.
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Iconic Banger. Blue Control und Jean Paul mit Breathe. Hier bei Enjoy. Ihr hört den besten Abend der Woche mit euren Musikwünschen. Schickt mir mal, was ihr hören wollt über die ARD Sounds App. Das ist jetzt die neue, also die Enjoy App ist quasi dahin umgezogen. Und da könnt ihr mir aber auch ganz normal über den Messenger schreiben. Das hat auch Chris gemacht. Er schreibt, wie wär's mit 2002 von Sido, um den Sommergebühren zu verabschieden. Oh yeah, farewell. Sommer 26, Sido Apache. Mit 2002 kriegst du jetzt hier bei Enjoy. Die Sonne.

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1: 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Sorry, Leute, ich muss einmal rein. Ich habe zwei Warnmeldungen für euch. Einmal Falschfahrer auf der A1 Bremen-Osnabrück zwischen Neunkirchen, Förden und Bramsche. Da kommt euch ein Falschfahrer entgegen. Fahrt da ganz, ganz vorsichtig in beiden Richtungen. Und Vorsicht in beiden Richtungen auf der A30 Bad Oeynhausen-Osnabrück zwischen Kreuz Bad Oeynhausen und Bad Oeynhausen-Ost. Da werden Gegenstände auf die Fahrbahn geworfen. Fahrt ganz vorsichtig. A1 Bremen-Osnabrück zwischen Neunkirchen, Förden und Bramsche. Kommt euch ein Falschfahrer entgegen. Und Vorsicht, A30 Bad Oeynhausen-Osnabrück zwischen Kreuz Bad Oeynhausen und Bad Oeynhausen-Ost. Da werden Gegenstände auf die Fahrbahn geworfen. Fahrt

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1: Um 19 Uhr mit Petra Mittermeier. München bewirbt sich um die Austragung der Olympischen Spiele 2036, 40 oder 44. Das hat der Deutsche Olympische Sportbund entschieden. München setzte sich gegen die Region Köln-Rhein-Ruhr durch. Marc Kramhöft berichtet, wie es jetzt für München weitergeht.
2: Jetzt geht es in den internationalen Vergleich und die Konkurrenz ist groß. Indien, Katar, vielleicht Spanien, Italien. Die endgültige Entscheidung für die Spiele 2036 will das IOC Mitte 2029 verkünden und bis dahin gibt es aber mehrere Zwischenstufen. Die erste davon im März kommenden Jahres. Da sind wir dann schon wieder ein Stück schlauer, ob München und Kiel weiter im Rennen bleiben oder schon aussortiert werden. Also der Wettbewerb innerhalb Deutschlands geht an Kiel und München. Der auf der ganz großen Bühne geht jetzt aber eigentlich erst los.
1: München will bei der Olympia-Bewerbung mit dem Segelstandort Kiel ins Rennen gehen. Schleswig-Holsteins Ministerpräsident Günther hat deshalb erfreut darauf reagiert, dass München nun der deutsche Kandidat ist. Der CDU-Politiker sprach von einem Vertrauensbeweis. Durch das Ausscheiden von Köln-Rhein-Ruhr ist Rostock-Warnemünde als Segelstandort nicht mehr im Rennen. Die SPD droht damit, die geplante Pflegereform zu blockieren. Generalsekretär Klüssendorf erklärte, seine Partei nehme keine Leistungskürzungen hin. Nach ARD-Informationen fordert die SPD, dass ein Teil des Eigenanteils auf 1.500 Euro pro Monat gedeckelt wird. Aus Berlin, Ruth Kirchner.
3: In den ersten 12 Monaten im Pflegeheim würde das eine Entlastung von 275 Euro monatlich bedeuten. In späteren Jahren wären die Entlastungen deutlich geringer, weil die Zuschüsse der Pflegeversicherung steigen. In einem zweiten Schritt soll der Eigenanteil sogar auf unter 1.500 Euro sinken können. Die anderen Kosten für Unterbringung und Verpflegung, Pflege und Betreuung kommen wie bisher dazu. Die Kosten für den ersten Schritt des Pflegedeckels beziffert das Konzept mit rund 1 Milliarde Euro. Der zweite Schritt würde rund 3 Milliarden Euro kosten.
1: Zum ersten Mal seit Beginn des Ukraine-Kriegs haben sich ein deutscher und ein russischer Regierungsvertreter zu einem Zweiergespräch getroffen. In New York haben Außenminister Wadefuhl und sein russischer Kollege Lavrov etwa 20 Minuten miteinander gesprochen. Das Treffen fand am Rande der UN-Generaldebatte statt. Nach Agenturberichten hat Wadefuhl die russische Regierung in dem Gespräch aufgefordert, die Kämpfe in der Ukraine zu beenden. Er soll auch den Sprengstofffund auf dem Flughafen Leipzig-Halle thematisiert haben. Die Bundesregierung macht Russland dafür verantwortlich.
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4: Ist auch richtig cute draußen, um die 16 Grad, Sonne scheint noch so ein bisschen, wobei sie jetzt gleich auch echt schon untergeht, oh Gott, RIP. Paar Wolken, ansonsten bleibt es trocken heute Abend, morgen wird es ein Ticken wärmer, Sonne, Wolken bei maximal 25 Grad. Ich habe zwei sehr, sehr wichtige Meldungen für euch. Einmal Vorsicht auf der A30 Osnabrück Richtung Bad Oeynhausen zwischen Dehme und Bad Oeynhausen Ost. Da werden Gegenstände auf die Fahrbahn geworfen, fahrt da ganz vorsichtig. Und dann Achtung, Falschfahrer auf der A1 Bremen-Osnabrück zwischen Neunkirchenförden und Bramsche. Da kommt euch ein Falschfahrer entgegen. Fahrt äußerst rechts, überholt auf gar keinen Fall, fahrt da ganz vorsichtig in beiden Richtungen. Die A1 Osnabrück-Bremen, die zwischen Bramsche und Neunkirchenförden wegen Bauarbeiten in beiden Richtungen bis Montagmorgen gesperrt. Dadurch in Richtung Norden Stau ab Osnabrück-Nord. Die A7 Flensburg-Hannover, die zwischen Hamburg-Stelling und Heimfeld wegen Bauarbeiten auch das ganze Wochenende in beiden Richtungen gesperrt. Umleitung führt euch in beiden Richtungen über die B205, A21 und A1. Und die A215 Neumünster Richtung Kiel, die zwischen Kreuz Kiel-West und Kiel-Mitte wegen Bauarbeiten bis Montagmorgen auch gesperrt. Das war's, kommt gut durch.
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4: Haut eure Musikwünsche rüber über die ARD Sounds App. Eine Stunde lang spiele ich noch eure Tracks. Martin Solveig kriegt ihr gleich nach Harry Styles. Und das ist Jizzy mit Aiken. Ich bin in the Happy Week.

Martin Solveig hier bei Enjoy am Samstagabend. Ihr hört den besten Abend der Woche. Und bevor ab 20 Uhr die Enjoy Residence startet mit Gamper und Dadoni, schickt ihr mir jetzt am besten noch schnell eure Musikwünsche über die ARD Sounds App. Hat auch Johanna gemacht aus Leer. Sie schreibt, dass sie Bock hat auf Nance Banger, auf Baddest of Them All von Eliza Rose. Spiel ich dir jetzt. Macht euch ein cutes Wochenende.

Enjoy hier, der beste Abend der Woche mit euren Musikwünschen. Und Mia und Jakob haben über die ARD Sounds App geschrieben, sind kleine Berg-Ultras und wollen gerne den neuen Track hören, der jetzt mit Kitsch Creek rausgekommen ist. Der erste tanzbare Berg-Track eigentlich. Spiele ich euch jetzt hier bei Enjoy. Macht euch einen cuten Samstag.

0: Da Losing It hier bei Enjoy am Samstagabend. Es ist 7:30 und ich habe noch ein paar Meldungen für euch. Einmal eine gute Nachricht, eine Entwarnung auf der A1 Bremen-Osnabrück. Da ist kein Falschfahrer mehr zwischen Neunkirchenförden und Bramsche. Die A1 Osnabrück-Bremen, die ist zwischen Bramsche und Neunkirchenförden wegen Bauarbeiten in beiden Richtungen das ganze Wochenende gesperrt. Dadurch in Richtung Norden Stau ab Osnabrück Nord. Dann die A7 Flensburg-Hannover, die zwischen Hamburg-Stelling und Heimfeld wegen Bauarbeiten bis Montagmorgen auch in beiden Richtungen gesperrt. Umleitung führt euch über die B205, A21 und A1. Und die A215 Neumünster Richtung Kiel, die ist zwischen Kreuzkiel West und Kiel Mitte auch bis Montagmorgen wegen Bauarbeiten gesperrt. Das war's, kommt wohlig warm an.
1: Das ist für euch.
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Ihr hört Enjoy am Samstagabend, den besten Abend der Woche. Und da bekommt ihr natürlich auch immer den Remix der Woche. Ist diesmal Calvin Harris, Jazzy mit Satisfy im Sega Grand Remix.

Ihr Enjoy, der beste Abend der Woche mit euren Musikwünschen. Und der letzte, der kommt jetzt von Luca. Er hat über die ARD Sounds App geschrieben und er schreibt, wenn nicht zu spät ist, wünsche ich mir Linkin Park mit A Castle of Glass. Und den spiele ich dir jetzt. Ich bin Insa und jetzt raus. Wir hören uns am Montag wieder, wenn ihr Bock habt, mit den besten neuen Tracks ab 18 Uhr hier bei Enjoy Play. Macht euch noch ein cutes Wochenende.

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2: Um 20 Uhr mit Petra Mittermeier. München bewirbt sich für die Austragung der Olympischen Spiele 2036, 40 oder 44. Das hat der Deutsche Olympische Sportbund auf einer außerordentlichen Mitgliederversammlung entschieden. Aus Baden-Baden, Julius Richter.
3: Das Ergebnis war am Ende deutlich. 91 Stimmen fielen auf München, 50 auf die Bewerbung Köln-Rhein-Ruhr. Bayerns Ministerpräsident Markus Söder sprach von einer historischen Chance und betonte, man wolle nun alles geben, damit Deutschland sich gemeinsam als ein Land präsentieren könne.

0: Das Münchner Konzept setzt auf kurze Wege und Wettkampfstätten rund um den Olympiapark. Dazu gesellt sich Kiel für die Segelwettbewerbe. Das IOC will die ersten Kandidaten für die Spiele 2036 im kommenden Jahr auswählen. Die Entscheidung fällt dann nach weiteren Bewerbungsphasen in gut 3 Jahren.
1: Schleswig-Holsteins Ministerpräsident Günther hat erfreut darauf reagiert, dass München gemeinsam mit Kiel ins deutsche Kandidatenrennen geht. Der CDU-Politiker sprach von einem Vertrauensbeweis. Günther sagte, in Kiel sei der Segelsport in Deutschland zu Hause. Für Oberbürgermeister Yilmaz ist nach eigenen Worten ein Traum Wirklichkeit geworden. Seine Stadt habe mit viel Leidenschaft dafür gekämpft. Durch das Ausscheiden von Köln-Rhein-Ruhr ist Rostock-Warnemünde als Segelstandort nicht mehr im Rennen. Die SPD droht damit, die geplante Pflegereform zu blockieren. Generalsekretär Klüssendorf erklärte, seine Partei nehme keine Leistungskürzungen hin. Nach ARD-Informationen fordert die SPD, dass ein Teil des Eigenanteils auf 1.500 Euro pro Monat gedeckelt wird. Aus Berlin, Ruth Kirchner.
2: In den ersten 12 Monaten im Pflegeheim würde das eine Entlastung von 275 Euro monatlich bedeuten. In späteren Jahren wären die Entlastungen deutlich geringer, weil die Zuschüsse der Pflegeversicherung steigen. In einem zweiten Schritt soll der Eigenanteil sogar auf unter 1.500 Euro sinken können. Die anderen Kosten für Unterbringung und Verpflegung, Pflege und Betreuung kommen wie bisher dazu. Die Kosten für den ersten Schritt des Pflegedeckels beziffert das Konzept mit rund 1 Milliarde Euro. Der zweite Schritt würde rund 3 Milliarden Euro kosten.
1: In Hamburg ist die Militärübung Red Storm Charlie zu Ende gegangen. 3 Tage lang haben Bundeswehr, zivile Behörden, Organisationen und Unternehmen den Ernstfall trainiert. 1.700 Menschen waren daran beteiligt, darunter etwa 500 Soldaten. Sie mussten zum Beispiel einen Chemieunfall simulieren oder einen Sabotageakt auf einen Zug mit militärischen Gütern. In der Handball-Bundesliga hat es im Klassiker zwischen dem THW Kiel und Flensburg-Handewitt keinen Sieger gegeben. Das Spiel endete 31:31.
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4: Jetzt gerade noch um die 15 Grad, es ist größtenteils klar, nur so ein paar Wolken, es bleibt auch trocken. Morgen wird es noch ein Ticken wärmer, Sonne, Wolken bei maximal 25 Grad. Die A1 Osnabrück-Bremen, die zwischen Bramsche und Neunkirchen-Förden wegen Bauarbeiten in beiden Richtungen bis Montagmorgen gesperrt. Dadurch staut es sich in Richtung Norden ab Osnabrück-Nord. Dann auch die A7 Flensburg-Hannover ist zwischen Hamburg-Stelling und Heimfeld wegen Bauarbeiten auch das ganze Wochenende in beiden Richtungen gesperrt. Umleitung führt euch über die B205, A21 und A1 und die A215 Neumünster Richtung Kiel, die zwischen Kreuz Kiel-West und Kiel-Mitte wegen Bauarbeiten auch bis Montagmorgen 5 Uhr gesperrt. Das war

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1: Um 21 Uhr mit Petra Mittermeier. München bewirbt sich für die Austragung der Olympischen Spiele 2036, 40 oder 44. Das hat der Deutsche Olympische Sportbund auf einer außerordentlichen Mitgliederversammlung entschieden. Aus Baden-Baden Julius Richter.
2: Das Ergebnis war am Ende deutlich. 91 Stimmen fielen auf München, 50 auf die Bewerbung Köln-Rhein-Ruhr. Bayerns Ministerpräsident Markus Söder sprach von einer historischen Chance und betonte, man wolle nun alles geben, damit Deutschland sich gemeinsam als ein Land präsentieren könne. Das Münchner Konzept setzt auf kurze Wege und Wettkampfstätten rund um den Olympiapark. Dazu gesellt sich Kiel für die Segelwettbewerbe. Das IOC will die ersten Kandidaten für die Spiele 2036 im kommenden Jahr auswählen. Die Entscheidung fällt dann nach weiteren Bewerbungsphasen in gut 3 Jahren.
1: In Schleswig-Holstein haben viele Politiker und Wirtschaftsvertreter erfreut darauf reagiert, dass sich München mit Kiel um Olympia bewerben darf. Lob gab es zum Beispiel von der Landesregierung und aus dem Rathaus. Die Reaktionen in Kiel fasst unser Reporter Marc Kramhöft zusammen.
3: Schleswig-Holsteins Ministerpräsident Daniel Günther von der CDU und Kiels

0: Oberbürgermeister Samet Yilmaz von den Grünen waren live in Baden-Baden dabei und sprechen von einer fantastischen Nachricht. Freude auch bei der Wirtschaft im Land. Der Präsident der Industrie- und Handelskammer zu Kiel, Hansen, hofft auf Investitionen in die Infrastruktur. Kritik an den Olympiaplänen kommt erneut von der privaten Initiative No Olympia und der Partei Die Linke in Kiel. Beide befürchten unter anderem hohe Kosten und dass das Geld an anderer Stelle fehlt.
1: Zum ersten Mal seit Beginn des Ukraine-Kriegs haben sich ein deutscher und ein russischer Regierungsvertreter zu einem Zweiergespräch getroffen. In New York haben Außenminister Wadefuhl und sein russischer Kollege Lavrov etwa 20 Minuten miteinander gesprochen. Das Treffen fand am Rande der UN-Generaldebatte statt. Nach Agenturberichten hat Wadefuhl die russische Regierung in dem Gespräch aufgefordert, die Kämpfe in der Ukraine zu beenden. In ganz Deutschland haben Zehntausende Menschen dagegen protestiert, dass Sozialleistungen gekürzt werden sollen. Anlass war ein Aktionstag des Deutschen Gewerkschaftsbundes. Die größten Demonstrationen gab es in Hannover, Nürnberg, Frankfurt am Main und Stuttgart, wo jeweils mehr als 10.000 Menschen auf die Straße gegangen sind. Die Proteste richteten sich unter anderem gegen die geplante Rentenreform der Regierung. In der Handball-Bundesliga hat es im Klassiker zwischen dem THW Kiel und Flensburg-Handewitt keinen Sieger gegeben. Das Spiel endete 31:31. Das waren die Nachrichten. Das Wetter in Norddeutschland: in der Nacht meist trocken, 13 bis 5 Grad. Morgen erst neblig trüb, später mal sonnig, mal wolkig, 18 bis 25 Grad. Am Montag wechselhaft, im Nordwesten Schauer, 18 bis 27 Grad. Und am Dienstag Sonne und Wolken, zur Nordsee hin etwas Regen, 19 bis 28 Grad. Es ist 21:03 Uhr.
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1: Mit gleich 4 Sperrungen. Die A1 Osnabrück-Bremen ist zwischen Bramsche und Neunkirchen-Vörden wegen Bauarbeiten in beiden Richtungen bis Montag früh um 5 Uhr gesperrt. Dadurch staut es sich im Moment in Richtung Norden ab Osnabrück-Nord. Die A7 Flensburg-Hannover ist zwischen Hamburg-Stellingen und Heimfeld ebenfalls wegen Bauarbeiten noch bis Montag früh um 5 in beiden Richtungen gesperrt. Die Umleitung führt über die B205, die A21 und die A1. Die A39 Lüneburg Richtung Hamburg ist zwischen Winsen-Ost und Winsen-West nach einem Unfall gesperrt. Und die A215 Neumünster Richtung Kiel ist zwischen Kreuz Kiel-West und Kiel-Mitte wegen Bauarbeiten bis Montag früh 5 Uhr gesperrt. Allen unterwegs eine gute und sichere Fahrt.
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0: Griffin. 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
1: Um 22 Uhr mit Petra Mittermeier. München bewirbt sich um die Austragung der Olympischen Spiele 2036, 40 oder 44. Das hat der Deutsche Olympische Sportbund entschieden. München setzte sich gegen die Region Köln-Rhein-Ruhr durch. Marc Kramhöft berichtet, wie es jetzt für München weitergeht.
2: Jetzt geht es in den internationalen Vergleich und die Konkurrenz ist groß. Indien, Katar, vielleicht Spanien, Italien. Die endgültige Entscheidung für die Spiele 2036 will das IOC Mitte 2029 verkünden und bis dahin gibt es aber mehrere Zwischenstufen. Die erste davon im März kommenden Jahres. Da sind wir dann schon wieder ein Stück schlauer, ob München und Kiel weiter im Rennen bleiben oder schon aussortiert werden. Also der Wettbewerb innerhalb Deutschlands geht an Kiel und München. Der auf der ganz großen Bühne geht jetzt aber eigentlich erst los.
1: Zum ersten Mal seit dem Ukraine-Krieg haben sich ein deutscher und ein russischer Regierungsvertreter zu einem Zweiergespräch getroffen. Am Rande der UN-Generaldebatte haben Außenminister Wadepool und sein russischer Kollege Lavrov etwa 20 Minuten miteinander gesprochen. Aus New York, Ute Scheins.
3: Wadepool sprach von einem intensiven Gespräch, räumte aber ein, dass man sich in wesentlichen Punkten nicht einig gewesen wäre. Ihm sei wichtig gewesen, klarzumachen, dass Deutschland Dinge wie den Drohnenangriff am Leipziger Flughafen nicht akzeptiere. Lavrov erklärte anschließend, das Treffen habe nichts Neues gebracht. Sinngemäß sagte er, das Gespräch sei überflüssig gewesen. Auch in seiner Rede vor der UN-Vollversammlung ging Wadepool auf den Ukraine-Krieg ein. Deutschland sei einer der größten Unterstützer in der ukrainischen Verteidigung gegen Russland und werde weiter versuchen, Russland an den Verhandlungstisch zu bringen.
1: China und die USA haben vereinbart, beim Thema künstliche Intelligenz enger in Kontakt zu bleiben. Laut dem chinesischen

0: britischen Außenministerium und dem Weißen Haus soll ein Gesprächskanal eingerichtet werden, damit sich beide Seiten schnell austauschen können. Als Beispiele wurden Sicherheitsvorfälle mit KI genannt, aber auch um Chancen der Technologie zu besprechen. In ganz Deutschland haben Zehntausende Menschen dagegen protestiert, dass Sozialleistungen gekürzt werden sollen. Anlass war ein Aktionstag des Deutschen Gewerkschaftsbundes. Die größten Demonstrationen gab es in Hannover, Nürnberg, Frankfurt am Main und Stuttgart, wo jeweils mehr als 10.000 Menschen auf die Straße gegangen sind. Die Proteste richteten sich unter anderem gegen die geplante Rentenreform der Regierung. Das waren die Nachrichten. Das Wetter in Deutschland. In der Nacht meist trocken, Tiefstwerte 14 bis 2 Grad. Morgen im Süden und in der Mitte oft sonnig, im Norden zeitweise bewölkt. Höchstwerte zwischen 18 Grad an der Ostsee und 31 Grad im Markgräfler Land. Am Montag im Nordwesten vereinzelt Schauer, im Südosten heiter, Höchstwerte 18 bis 31 Grad. Und am Dienstag Sonne und Wolken, stellenweise gibt es etwas Regen, die Temperaturen 20 bis 31 Grad. Es ist 22.03 Uhr.
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0: Mit gleich 5 Sperrungen, die A1 Osnabrück-Bremen ist zwischen Bramsche und Neuenkirchen-Vörden wegen Bauarbeiten in beiden Richtungen bis Montag früh um 5 Uhr gesperrt. Dadurch im Moment in Richtung Norden Stau ab Osnabrück-Hafen. Die A7 Flensburg-Hannover ist zwischen Hamburg-Stellingen und Heimfeld wegen Bauarbeiten ebenfalls bis Montag früh um 5 in beiden Richtungen gesperrt. Die Umleitung führt über die B205, die A21 und die A1. Die A30 Bad Oeynhausen-Osnabrück ist zwischen Bad Oeynhausen-Ost und Dehme wegen Wartungsarbeiten bis morgen früh um 6 Uhr in beiden Richtungen gesperrt. Die A39 Lüneburg Richtung Hamburg ist zwischen Winsen-Ost und Winsen-West nach einem Unfall gesperrt. Und die A215 Neumünster Richtung Kiel ist zwischen Kreuz Kiel-West und Kiel-Mitte wegen Bauarbeiten bis Montag früh 5 Uhr gesperrt. Allen unterwegs eine gute und sichere Fahrt.

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0: James Hype, Serotonin.
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1: Um 23 Uhr mit Petra Mittermeier. Die Bundesregierung hat München zur Olympiakandidatur gratuliert. Kanzler Merz erklärte, Deutschland gehe jetzt gemeinsam die internationale Kandidatur an. Aus der Nachrichtenredaktion Jan Busche.
2: Vizekanzler Klingbeil sprach in seiner Funktion als Finanzminister davon, dass sich Deutschland Olympische Spiele leisten könne. Dafür gebe er eine Garantie ab. Der Deutsche Olympische Sportbund hatte entschieden, mit München ins internationale Rennen um Sommerspiele zu gehen. 2036, 40 oder 44. Die Stadt setzte sich gegen Mitbewerber Köln-Rhein-Ruhr durch. Auf der internationalen Bewerberbühne geht es für München jetzt erst richtig los. Konkurrenten aus Indien, Katar, Spanien oder Italien könnten dabei sein. In etwa 3 Jahren wird die Entscheidung erwartet.
1: Außenminister Wadefuhl und sein russischer Kollege Lavrov haben über den Ukraine-Krieg gesprochen. Das Zweiergespräch kam überraschend am Rande der UN-Generaldebatte in New York zustande. Aus New York Ute Scheinz.
3: Wadefuhl sprach von einem intensiven Gespräch, räumte aber ein, dass man sich in wesentlichen Punkten nicht einig gewesen wäre. Ihm sei wichtig gewesen, klarzumachen, dass Deutschland Dinge wie den Drohnenangriff am Leipziger Flughafen nicht akzeptiere. Lavrov erklärte anschließend, das Treffen habe nichts Neues gebracht. Sinngemäß sagte er, das Gespräch sei überflüssig gewesen. Auch in seiner Rede vor der UN-Vollversammlung ging Wadefuhl auf den Ukraine-Krieg ein. Deutschland sei einer der größten Unterstützer in der ukrainischen Verteidigung gegen Russland und werde weiter versuchen, Russland an den Verhandlungstisch zu bringen.
1: In Hamburg ist die Militärübung Red Storm Charlie zu Ende gegangen. 3 Tage lang haben Bundeswehr, zivile Behörden, Organisationen und Unternehmen gemeinsam den Ernstfall trainiert. 1700 Menschen waren daran beteiligt, darunter etwa 500 Soldaten. Sie mussten verschiedene Aufgaben bewältigen, zum Beispiel einen Chemieunfall, einen Sabotageakt auf einen Zug mit militärischen Gütern und die Versorgung vieler Verletzter auf einmal. Ein Lufthansa-Flug von Frankfurt am Main nach Kanada ist aus Sicherheitsgründen umgekehrt und in England gelandet. Die Boeing 747 mit fast 400 Menschen an Bord befand sich über Schottland, als im Flugzeug ein ungewöhnlicher Geruch festgestellt wurde. Es wurde eine Luftnotlage erklärt und die Maschine landete in Manchester. Wegen des vielen Treibstoffs an Bord mit überhöhtem Gewicht. Es kam dann aber nicht mehr zu Zwischenfällen und die Passagiere

Ukraine normal verlassen. Das waren die Nachrichten. Das Wetter in Deutschland. In der Nacht meist trocken, Tiefstwerte 14 bis 2 Grad. Morgen im Süden und in der Mitte oft sonnig, im Norden zeitweise bewölkt, Höchstwerte zwischen 18 Grad an der Ostsee und bis 29 Grad im Südwesten. Am Montag im Nordwesten vereinzelt Schauer, im Südosten heiter 18 bis 31 Grad. Und am Dienstag Sonne und Wolken, stellenweise gibt es etwas Regen, die Temperaturen steigen auf 20 bis 31 Grad. Es ist 23:03 Uhr.

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0: 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Achtung, Falschfahrer auf der A33 Bielefeld-Osnabrück. Zwischen Kreuz Osnabrück Süd und Icker Landstraße kommt Ihnen ein Falschfahrer entgegen. Fahren Sie äußerst rechts und überholen Sie nicht. Auf der A33 Bielefeld-Osnabrück zwischen Kreuz Osnabrück Süd und Icker Landstraße ist ein Falschfahrer unterwegs. Vorsicht in beiden Richtungen.
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2: Um 0 Uhr mit Ronald Lessig. Zum ersten Mal seit dem Ukraine-Krieg haben sich ein deutscher und ein russischer Regierungsvertreter zu einem Zweiergespräch getroffen. Am Rande der UN-Generaldebatte haben Außenminister Wadefuhl und sein russischer Kollege Lavrov etwa 20 Minuten miteinander gesprochen. Aus New York, Ute Scheins.
3: Wadefuhl sprach von einem intensiven Gespräch, räumte aber ein, dass man sich in wesentlichen Punkten nicht einig gewesen wäre. Ihm sei wichtig gewesen, klarzumachen, dass Deutschland Dinge wie den Drohnenangriff am Leipziger Flughafen nicht akzeptiere. Lavrov erklärte anschließend, das Treffen habe nichts Neues gebracht. Sinngemäß sagte er, das Gespräch sei überflüssig gewesen. Auch in seiner Rede vor der UN-Vollversammlung ging Wadefuhl auf den Ukraine-Krieg ein. Deutschland sei einer der größten Unterstützer in der ukrainischen Verteidigung gegen Russland und werde weiter versuchen, Russland an den Verhandlungstisch zu bringen.
2: Die Bundesregierung hat München zur Olympiakandidatur gratuliert. Kanzler Merz erklärte, Deutschland gehe jetzt gemeinsam die internationale Kandidatur an. Aus der Nachrichtenredaktion Jan Busche.
4: Vizekanzler Klingbeil sprach in seiner Funktion als Finanzminister davon, dass sich Deutschland Olympische Spiele leisten könne. Dafür gebe er eine Garantie ab. Der Deutsche Olympische Sportbund hatte entschieden, mit München ins internationale Rennen um Sommerspiele zu gehen. 2036, 40 oder 44. Die Stadt setzte sich gegen Mitbewerber Köln-Rhein-Ruhr durch. Auf der internationalen Bewerberbühne geht es für München jetzt erst richtig los. Konkurrenten aus Indien, Katar, Spanien oder Italien könnten dabei sein. In etwa 3 Jahren wird die Entscheidung erwartet.
2: In ganz Deutschland haben zehntausende Menschen dagegen protestiert, dass Sozialleistungen gekürzt werden sollen. Anlass war ein Aktionstag des Deutschen Gewerkschaftsbundes. Die größten Demonstrationen gab es in Hannover, Nürnberg, Frankfurt am Main und Stuttgart, wo jeweils mehr als 10.000 Menschen auf die Straße gegangen sind. Die Proteste richteten sich unter anderem gegen die geplante Rentenreform der Regierung. In Hamburg ist die dreitägige Militärübung Red Storm Charlie zu Ende gegangen. 3 Tage lang trainierten Bundeswehr, zivile Behörden, Organisationen und Unternehmen gemeinsam den Ernstfall. 1.700 Menschen waren beteiligt, darunter etwa 500 Soldaten. Sie mussten verschiedene Aufgaben bewältigen, zum Beispiel einen Chemieunfall, einen Sabotageakt auf einen Zug mit militärischen Gütern und die Versorgung vieler Verletzter auf einmal. Das Bundeswehrlandeskommando Hamburg zog eine positive Bilanz. Das waren die Nachrichten. Das Wetter in Deutschland. Es ist meist trocken bei 14 bis 2 Grad. Am Tage im Süden und in der Mitte oft sonnig, im Norden zeitweise bewölkt, bei bis zu 18 Grad an der Ostsee und 29 Grad im Südwesten. Am Montag im Nordwesten Schauer, sonst heiter bis 31 Grad. Es ist 0:03 Uhr.

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0: Um 1 Uhr mit Christine Beitsch. Die Berliner SPD hat das Angebot der Linkspartei zu Sondierungen über eine mögliche Regierungszusammenarbeit angenommen. Das habe der Landesvorstand einstimmig beschlossen, teilten die Sozialdemokraten mit. Aus der Nachrichtenredaktion Ramin Movasagian.
1: An den Gesprächen mit Linken und Grünen sollen von Seiten der SPD unter anderem die Landesvorsitzende König und der Spitzenkandidat Krach teilnehmen. Letzterer hatte die Pläne der Linken zu Enteignungen großer Immobilienkonzerne im Wahlkampf noch strikt abgelehnt. Auch mit Blick auf die Antisemitismusvorwürfe gegen die Berliner Linke zeigten sich einige SPD-Politiker skeptisch zu möglichen Verhandlungen. Teile der Berliner Linke stehen wegen ihrer Positionen zum Nahostkonflikt und zum Antisemitismus immer wieder in der Kritik. Laut linken Spitzenkandidatin Ehralp sollen die Sondierungsgespräche kommende Woche starten.
0: Die Außenminister Deutschlands und Russlands haben am Rande der UN-Vollversammlung in New York miteinander gesprochen. Es war das erste Treffen auf dieser Ebene seit Beginn des russischen Angriffskriegs gegen die Ukraine vor rund 4,5 Jahren. Bundesaußenminister Wadephul sprach im Anschluss von einem intensiven Gespräch. Der CDU-Politiker räumte ein, in wesentlichen Punkten sei man sich nicht einig. Der russische Außenminister Lavrov erklärte, er habe bei dem Treffen nichts Neues gehört. Zehntausende Menschen haben in der spanischen Hauptstadt Madrid für das Recht auf Wohnen demonstriert. Sie forderten unter anderem gesetzliche Maßnahmen gegen Zwangsräumungen, wenn Mietern keine Sozialwohnung als Ersatz angeboten werden kann. Aus Madrid Hans-Günther Kellner.
2: Zwar schwelt der Unmut angesichts rasant steigender Mieten in Spanien schon lange. Auslöser dieses Protests ist jedoch die Zwangsräumung der Wohnung der 87-jährigen schwerbehinderten Rentnerin Mari Carmen Abascal in Madrid am Mittwoch. Bilder, die zeigen, wie die 87-Jährige von Sanitätern auf einer Bahre aus dem Haus getragen wurde, lösten im ganzen Land Empörung aus. Investoren hatten die Wohnung vor 8 Jahren gekauft und haben die Miete von 500 Euro auf zuletzt 2.650 Euro erhöht.
0: An der Ostküste der USA hat ein heftiger Sturm Überschwemmungen und Stromausfälle verursacht. Wegen starken Winds und Regens gab es auch massive Beeinträchtigungen im Flugverkehr. Allein am Flughafen in Boston wurden laut dem Portal FlightAware mehr als 250 Flüge gestrichen. Im Vorfeld waren mehrere Großveranstaltungen abgesagt worden, etwa ein Festival im New Yorker Central Park und 2 Konzerte von Popstar Ed Sheeran. Das Wetter für Deutschland. In der Nacht ist es im Norden teils bewölkt, sonst gibt es oft nur wenige Wolken, später örtlich Nebel. Die Tiefstwerte liegen zwischen 14 und 3 Grad. Tagsüber ist es oft sonnig, im Norden zeigen sich zeitweise Quellwolken, 18 bis 31 Grad. Die Zeit 1.03 Uhr.
3: Die junge Nacht, wir schauen auf die Straßen. Die 61 Koblenz Richtung Ludwigshafen ist zwischen Stromberg und Waldlaubersheim nach einem Unfall gerade gesperrt. A1 Osnabrück Richtung Bremen ist zwischen Bramsche und Neunkirchen-Vörden wegen Bauarbeiten in beiden Richtungen noch bis morgen 5 Uhr gesperrt. Die A3 Nürnberg Richtung Frankfurt ist zwischen Würzburg, Randersacker und Heidingsfeld wegen einer Sicherheitsübung bis 5 Uhr in beiden Richtungen gesperrt. Eine Umleitung ist aber eingerichtet. Die A7 Flensburg Richtung Hannover ist zwischen Hamburg-Stellingen und Heimfeld wegen Bauarbeiten bis Montag 5 Uhr in beiden Richtungen gesperrt. Die Umleitung führt in beiden Richtungen über die B205, die A21 und dann die A1. A8 Luxemburg.

0: Richtung St. Louis ist zwischen Perlborg und Merzig-Wellingen wegen Wartungsarbeiten noch bis 6 in beiden Richtungen gesperrt. Die A30 Bad Oeynhausen Richtung Osnabrück ist zwischen Bad Oeynhausen Ost und Dehme wegen Wartungsarbeiten bis 6 Uhr in beiden Richtungen gesperrt. Die A40 Duisburg Richtung Essen ist zwischen Kreuz Duisburg und Kreuz Kaiserberg wegen Bauarbeiten in beiden Richtungen noch bis zum 5. Oktober gesperrt. Die A40 Duisburg Richtung Essen ist zwischen Mülheim an der Ruhr, Winkhausen und Heißen wegen Bauarbeiten in beiden Richtungen noch bis Montag früh gesperrt. Die A42 Dortmund Richtung Kamp-Lintfort ist zwischen Herne-Baukau und Herne-Krange wegen Bauarbeiten in beiden Richtungen bis Dienstag früh gesperrt. Die A48 Dernbach Richtung Koblenz ist zwischen Dreieck Dernbach und Hörgrenzhausen wegen Brückenarbeiten in beiden Richtungen noch bis Montag früh gesperrt, Umleitung auch hier eingerichtet. Die A52 Mönchengladbach Richtung Düsseldorf ist zwischen Kreuz Nersen und Kreuz Karst bis Donnerstag wegen Bauarbeiten noch dicht. Die A71 Schweinfurt Richtung Suhl ist zwischen Rentwertshausen und Meiningen Süd nach einem Unfall auch gerade noch gesperrt. Die A215 Neumünster Richtung Kiel ist zwischen Kreuz Kiel West und Kiel Mitte wegen Bauarbeiten bis Montag 5 Uhr gesperrt. Und die A671 Mainz Richtung Wiesbaden ist zwischen Gustavburg und Hochheim Süd wegen einer Baustelle in beiden Richtungen noch bis morgen ca. 4 Uhr gesperrt. Auch hier ist eine Umleitung eingerichtet. That's it!
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0: Mit Sebastian Röpke, hello. So viel Verkehrsmeldung, wir hatten gestern schon so viele. Es ist immer so. Jetzt habe ich mich auf jeden Fall damit warm gelabert. Hey Leute, schön, dass ihr dabei seid. Wie geht es euch? Nummer hier in Studios, die 0221 567 89 111. Freue mich über eure Sprachnachrichten und vor allen Dingen auch die Frage wie immer an euch. Seid ihr noch oder schon wach? Bei einer Freundin, mit der ich gerade noch geschrieben habe, Marie, hi, grüß dich. Da weiß ich, sie ist noch wach. Und eigentlich wäre sie schon längst im Bett. Aber weil ich im Radio bin, ist sie noch davor. Ja, sorry, not sorry. Aber danke, du Süßkeks. Das ist Teddy Swims.

0: 1:14 Uhr, ihr hört die junge Nacht der ARD und das am Sonntag schon. Wann ist dieses Wochenende uns vorbeigeflogen, Leute? Nummer hier im Studio ist die 0221 567 89111. Folgende Nachricht bekommen. Schönen guten Morgen, Jeremia aus Krefeld hier. Hallo, grüß dich. Ich bin mit Kollegen an der Konsole und wir zocken zusammen Landwirtschaftssimulator. Ja, und dabei hören wir die junge Nacht. Ja, Grüße an euch, Landwirtschaftssimulator. Eine Freundin von mir hasst dieses Spiel so sehr. Sie sagt, ich verstehe nicht, dass es das überhaupt gibt. Ah ja, ja, was wir auch nicht verstehen, die Tankpreise gerade. Also, hallo, was ist da los? 2 Liter Tankfüllung für 5 Euro. Ähnlich crazy wie Landwirtschaftssimulator zu spielen. Ja, aber ist good news. Es soll dafür ja demnächst eine Lösung geben. Das war auf jeden Fall Thema diese Woche.
1: Ich wollte am Wochenende tanken, hab dann aber gesehen, der Liter Diesel kostet 2,44 Euro.
2: Das ist ja schon Katastrophe.
3: Und ich bin der Meinung, dass wir handeln müssen.
4: Nach dem Bundestag hat jetzt auch der Bundesrat dem Tankrabatt zugestimmt. Der ist damit beschlossen.
5: Mit dem Tankrabatt sollen die Spritpreise um bis zu 17 Cent runtergehen. Zumindest, wenn die Mineralölkonzerne und Tankstellen die Steuersenkung weitergeben.
6: 17 Cent, ja.
7: Ich glaube, das wird dann eh wieder hochgehen.
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Peggy Goo und Ira Star mit Woman. 1.23 Uhr hört die junge Nacht der ARD. Ich hoffe, euch geht's gut. Nummer hier im Studio. Seid ihr noch wach? Seid ihr schon wach? 0221 567 89 111. Desiree, hi.

0: Halb zwei, hier ist die junge Nacht. Wir schauen schnell auf die Straßen. Die A1 Osnabrück Richtung Bremen ist zwischen Bramsche und Neunkirchen-Vörden wegen Bauarbeiten in beiden Richtungen noch bis morgen 5 Uhr gesperrt. Die A3 Nürnberg Richtung Frankfurt ist zwischen Würzburg, Randersacker und Heidingsfeld wegen einer Sicherheitsübung bis 5 Uhr in beiden Richtungen gesperrt. Die A7 Flensburg Richtung Hannover ist zwischen Hamburg-Stellingen und Heimfeld wegen Bauarbeiten bis Montag 5 Uhr in beiden Richtungen gesperrt. Die A8 Luxemburg Richtung Saarlouis ist zwischen Perlborg und Merzig-Wellingen wegen Wartungsarbeiten bis 6 Uhr in beiden Richtungen noch dicht. Die A30 Bad Oeynhausen Richtung Osnabrück ist zwischen Oeynhausen Ost und Dehme wegen Wartungsarbeiten bis 6 Uhr in beiden Richtungen noch gesperrt. Die A40 Duisburg Richtung Essen ist zwischen Kreuz Duisburg und Kreuz Kaiserberg wegen Bauarbeiten in beiden Richtungen bis zum 5. Oktober gesperrt. Die A40 Duisburg Richtung Essen ist zwischen Mülheim an der Ruhr Winkhausen und Heißen wegen Bauarbeiten in beiden Richtungen auch noch bis Montag früh gesperrt. Die A42 Dortmund Richtung Kamp-Lindfort ist zwischen Herne-Baukau und Herne-Krange wegen Bauarbeiten in beiden Richtungen bis Dienstag früh gesperrt. Die A45 Gießen Richtung Aschaffenburg ist zwischen Karlstein und Klein-Ostheim nach einem Unfall auch gerade dicht. Die A48 Dernbach Richtung Koblenz ist zwischen Dreieck Dernbach und Hörgrenzhausen wegen Brückenarbeiten in beiden Richtungen bis Montag früh noch gesperrt. Die A52 Mönchengladbach Richtung Düsseldorf ist zwischen Kreuz Nersen und Kreuz Karst bis Donnerstag früh wegen Bauarbeiten noch gesperrt. Die A71 Schweinfurt Richtung Suhl ist zwischen Rentwertshausen und Meiningen Süd wegen Bergungsarbeiten in beiden Richtungen gesperrt. Die A215 Neumünster Richtung Kiel ist zwischen Kreuz Kiel West und Kiel Mitte wegen Bauarbeiten bis Montag 5 Uhr gesperrt und die A671 Mainz Richtung Wiesbaden ist zwischen Gustavsburg und Hochheim Süd wegen der Baustelle noch in beiden Richtungen bis morgen ca. 4 Uhr gesperrt, Umleitung überall aber auch eingerichtet. That's it!
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0: Mit Sebastian Röpke, ey, schnell weitermachen, ne? Schnell Musik spielen nach so viel Verkehrsmeldung, ey. Ja, ich weiß doch, ihr wollt jetzt Musik hören. Aber ich muss euch leider enttäuschen, was ihr wollt, ist richtig egal. Wir achten hier in erster Linie darauf, ja, was Nina Tschuber möchte, oder?
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0: Stella Lefty mit Boston.
1: Die Frau ist so entspannt, die klingt so entspannt. Ich glaube, wenn ich eine Krise habe, möchte ich, dass die neben mir sitzt, oder? Leute, 1.38 Uhr. Hier ist die junge Nacht der ARD. Ich habe gerade, ohne drauf zu gucken, was ich für eine Sorte Energy Drink habe, gerade dran genippt und war so, was ist das? Aprikose, Erdbeere, was ist mit euch? Euch fällt auch nichts mehr ein. Leute, du kannst sagen, was du willst, ne? Aber Josefa, ne? Die ist einfach wirklich ein lustiger Mensch.
2: Josefa Walter war wirklich ziemlich witzig. Die hat schon wirklich abgeräumt, auf jeden Fall.
3: Ja, fand ich auch super sympathisch, habe ich mich auch sehr drauf gefreut.
4: Fand ich sehr gut, hat mir gefallen. Guter Humor auf jeden Fall.
1: Josefa Walter, Comedian, ja, die ist mit ihrem Solo-Programm jetzt am Start, heißt Crash Out. Ihr wisst, was ihr da erwarten könnt. Crazy, dass sie so weit gekommen ist. Haben wir mit ihr auch im Interview drüber gequatscht.
5: Ja, das Ding war, ich wollte das schon ganz, ganz lange vorher machen. Also ich glaube, ich habe so 3 oder 4 Jahre drüber nachgedacht, mal Stand-Up zu probieren. Und habe mich nie getraut, weil ich dachte, boah, wenn ich dann da stehe und dann sage ich was und dann finden die das gar nicht lustig, das ist ja mega peinlich. Das ist ja super unangenehm. Imagine.
1: Imagine, ja, ey, boah, ich kann es so nachvollziehen. Ich fühle es so sehr, oder diesen Gedanken. Oh Mann, ey. Immer wenn man neue Sachen ausprobieren will, steht man da erst und denkt, ich trau mich vielleicht nicht. Ja, aber dass sich Josefa irgendwann auf die Bühne getraut hat, ja, das ist doch schon sehr, sehr, sehr, sehr, sehr, sehr gut. Checkt mal ihr Insta aus, da stehen auch die Termine zu ihrer Tour, Crash Out. Ja, und keine Sorge, ne, falls ihr da hingeht und da in der ersten Reihe sitzt.
5: Bei mir kann man super in die erste Reihe, wirklich absolut super, weil ich gar kein sogenannter Crowdworker bin. Also ich, bei mir muss man gar keine Angst haben, dass man irgendwie angelabert wird oder so. Es sei denn, man hat jetzt wirklich, also man, es sei denn, man versucht es richtig doll. Also wenn man jetzt einen Propeller auf dem Kopf hat, dann kann ich das nicht stehen lassen oder so. Aber wenn ihr jetzt einfach ganz normal kommt, so wie ihr halt kommt, dann könnt ihr so gechillt wirklich überall sitzen, weil ich bin auch socially awkward. So, ne? Also ich bin genauso socially awkward wie ihr. Und ich lasse euch total in Ruhe.
1: Ey Leute, bitte enttäuscht mich nicht. Wenn ihr da hingeht, habt ihr bitte sofort einen Propeller auf dem Kopf, oder? Sehr schön. Ja, checkt Josefa bitte mal aus. Ja, und hier kommt jetzt auf jeden Fall der Track, der als allererstes auf der Playlist ist, wenn ihr von Beruf Stripper seid.

Also ich will ja nicht angeben, ne? Aber wir haben euch Anfang des Jahres schon Tiffany Harris ans Herz gelegt. Vertigo ist durch die Decke gegangen. Jetzt kommt der nächste Track, Find Me. Also trustet dieser Sendung. Hier ist die junge Nacht der ARD am Sonntag.

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1: Um 2 Uhr mit Christine Beitsch. Die Zahl der Asylerstanträge in Deutschland ist in diesem Monat deutlich gesunken, auf den niedrigsten Stand seit 2012. Das berichtet die Bild am Sonntag unter Berufung auf das Bundesinnenministerium. Aus der Nachrichtenredaktion Marc Geißler.
2: Im September wurden laut Innenministerium bisher mehr als 3.300 neue Asylanträge registriert. Zum Vergleich, vor genau einem Jahr waren es fast dreimal so viele. Und im September 2024 gingen mehr als 18.000 Asylanträge an die Behörden. Innenminister Dobrindt führt diese Entwicklung auf die verschärfte Asylpolitik der Bundesregierung zurück. Er spricht von der sogenannten Migrationswende und verweist dabei unter anderem auf die stärkere Kontrolle an den deutschen Grenzen. Die Bundesregierung hat angekündigt, den eingeschlagenen Kurs auch auf europäischer Ebene weiter voranzutreiben.
1: Die SPD in Berlin will mit der Linken über eine mögliche Regierungszusammenarbeit sprechen. Das hat der Landesvorstand einstimmig beschlossen, wie die SPD mitteilte. Die Linke war bei der Wahl zum Abgeordnetenhaus vor einer Woche stärkste Kraft geworden. Teile des Berliner Landesverbands stehen unter anderem wegen umstrittener Positionen zum Nahostkrieg in der Kritik. Die Menschen in der Schweiz stimmen heute darüber ab, ob das Neutralitätsgebot des Landes strikter angewendet werden soll als bisher. Eingebracht wurde die Initiative von dem Verein Pro Schweiz, der der rechtskonservativen SVP nahesteht. Schweiz-Korrespondentin Sandra Bieger berichtet.
3: Die Macher der Initiative fordern unter anderem, dass die Schweiz anders als bislang mit keinem Militär- und Verteidigungsbündnis wie beispielsweise der NATO mehr zusammenarbeiten darf, außer wenn sie militärisch angegriffen wird. Außerdem soll die Schweiz in Zukunft keine Sanktionen mehr gegen kriegführende Staaten ergreifen. Außer diese werden vom UN-Sicherheitsrat verhängt. Nach dem russischen Angriffskrieg auf die Ukraine hatte die Schweiz die EU-Sanktionen gegen Russland weitgehend übernommen.
1: Der ChatGPT-Entwickler OpenAI hat das Training seiner leistungsstärksten KI-Modelle vorübergehend gestoppt. Grund ist laut dem Unternehmen ein neuer Zwischenfall. Es sei der erste, seit OpenAI die Sicherheitsvorkehrungen verschärft habe. Dabei habe eine künstliche Intelligenz eine Lücke in den Netzwerkeinstellungen ausgenutzt, um Zugriff auf das Internet zu bekommen, obwohl das eigentlich ausgeschlossen werden sollte. OpenAI will das Training erst fortsetzen, wenn die Lücke geschlossen ist. Das Wetter für Deutschland. In der Nacht ist es im Norden teils bewölkt, sonst gibt es oft nur wenige Wolken, später örtlich Nebel. Die Tiefstwerte liegen zwischen 14 und 3 Grad. Tagsüber ist es oft sonnig, vereinzelt mit Schleierwolken. Im Norden zeigen sich zeitweise Quellwolken, dazu bis 31 Grad. Die Zeit 2.03 Uhr.
4: Die junge Nacht, wir schauen auf die Straßen. A1 Osnabrück Richtung Bremen ist zwischen Bramsche und Neunkirchen-Vörden wegen Bauarbeiten noch in beiden Richtungen bis morgen 5 Uhr gesperrt. Die A3 Nürnberg Richtung Frankfurt ist zwischen Würzburg, Randersacker und Heidingsfeld wegen einer Übung bis 5 Uhr in beiden Richtungen noch gesperrt. Eine Umleitung ist aber auch da eingerichtet. A7 Kassel Richtung Hannover ist zwischen Lutherberg und Hedemünden nach einem Unfall gerade dicht. Die A7 Flensburg Richtung Hannover ist zwischen Hamburg-Stellingen und Heimfeld wegen Bauarbeiten bis Montag 5 Uhr in beiden Richtungen gesperrt. Die A8 Luxemburg Richtung Saarlouis ist zwischen Perlborg und Merzig-Wellingen wegen Wartungsarbeiten bis 6 Uhr in beiden Richtungen gesperrt. Die A30 Bad Oeynhausen Richtung Osnabrück ist zwischen Bad Oeynhausen Ost und Dehme wegen Wartungsarbeiten bis 6 Uhr in beiden Richtungen gesperrt. Die A40 Duisburg Richtung Essen ist zwischen Kreuz Duisburg und Kreuz Kaiserberg wegen Bauarbeiten in beiden Richtungen noch bis zum 5. Oktober gesperrt. Die A40 Duisburg Richtung Essen ist zwischen Mülheim an der Ruhr, Winkhausen und Heißen wegen Bauarbeiten in beiden Richtungen bis Montag früh noch dicht. Die A42, Verzeihung. Kurz einmal Rohrspann. Die A42 Dortmund Richtung Kamp-Lindfort ist zwischen Herne-Baukau und Herne-Krange wegen Bauarbeiten in beiden Richtungen noch bis Dienstag früh gesperrt. Die A45 Gießen Richtung Aschaffenburg ist zwischen Karlstein und Klein-Ostheim nach einem Unfall auch gerade dicht. Die A48